0: aufstehen kann. Und dieses Erfolgserlebnis möchten wir auch haben. Unsere ganze Mannschaft spricht über dieses Pokal schon seit dem ersten Tag. Deswegen glaube ich, dass von Bayern München totale Wertschätzung gibt für dieses Pokal. Und ja, wir wollen den wieder nach München bringen.
1: Die Bayern müssen auf ihren angeschlagenen Torwart Manuel Neuer verzichten. Anstoß ist um 20 Uhr.
2: Das Wetter.
3: Perfekter Start ins lange Wochenende. Wenn ihr zelten seid, das muss ein sehr, sehr schöner Sternenhimmel sein. 11 bis 14 Grad haben wir. Morgen geht's dann gut nach oben mit den Temperaturen. Bis zu 30 Grad kriegen wir.
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4: Zurzeit liegen uns keine Meldungen vor. Wir wünschen allen unterwegs gute Fahrt.
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3: Hallo zusammen, auf geht's in diesen sehr, sehr frühen Samstagmorgen. Hoffentlich ist Ausschlafen morgen bei euch angesagt. Alex Warren jetzt noch für euch, Claudia Löss hier. Hallo zusammen, schön, dass ihr da seid.

0: Oh la la. Ricky Martin. Es ist ein wunderschönes Pfingstwochenende gerade und natürlich wird überall gegrillt, bei euch wahrscheinlich auch. Genauso auch bei Cameo Tomanek. Der kommt aus NRW und ist mehrfacher deutscher Grillmeister. Er wurde sogar schon mal Grillweltmeister. Er hat schon ganz viele Rezepte hier gelassen für euer Grillwochenende. Auch wenn er Fleisch liebt, sagt er, Mensch, ja, aber die Beilage ist natürlich auch wichtig. Da liebt er es eigentlich auch relativ einfach.
1: Also Lieblingsbeilage ist eigentlich ganz einfach. Vernünftiges Brot, vernünftige Kräuterbutter, gegrillter Brokkoli, also diese Bimis, genauso wie halt Standardsalate, Zucchini, eigentlich alles, was schmeckt. Und ja, da ist eigentlich alles erlaubt.
0: So einfach kann das sein. Ein gutes Brot kann man ja auch grillen. Pizzabrot zum Beispiel, selbst gemacht, ganz einfach. Da hat Cameo für uns ein Rezept da gelassen. Das findet ihr online bei uns. Harry Styles und American Girls jetzt für euch.

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0: Stay Here, Riku Rayama.
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0: Was eine Stimme, der Typ. So, langes Wochenende. Oh, ich hoffe, ihr seid jetzt alle da, wo ihr hin wolltet. Ne? Das war ja wirklich sehr viel Geduld auf der Autobahn. Man kennt es. Heute kommen vielleicht auch noch ein paar dazu. Und dann geht's ja am Montag wieder zurück. Und wir haben also gefragt, was macht ihr denn eigentlich, wenn ihr im Stau steht?
2: Einfach mal die Ruhe genießen.
3: Wenn wir im Stau stehen, dann rasten eigentlich alle im Auto aus. Also da hätten wir auch gerne selber Tipps.
0: So, da bin ich ehrlich gesagt auch eher bei dem Herrn. Ich wünsche euch fürs ganze Wochenende auf jeden Fall immer gute Nerven.

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1: Ich bin Uli Reitinger. Die SPD hat Kompromissbereitschaft bei den anstehenden Koalitionsrunden zu den großen Reformen signalisiert. Die Bundesregierung arbeite hart daran, notwendige Reformen voranzutreiben, sagte SPD-Chef und Finanzminister Klingbeil der Rheinischen Post. Das erfordere Kompromisse in der politischen Mitte. Für die SPD sei dabei entscheidend, dass es gerecht zugehe. Der Koalitionsausschuss soll bis zur Sommerpause über grundlegende Reformen entscheiden, in den Bereichen Steuern, Arbeitsmarkt, Rente und Bürokratieabbau. Außenminister Wadefuhl hat sich optimistisch geäußert, beim NATO-Gipfel im Juli in der Türkei eine Verständigung mit den USA zu finden. Wadefuhl setzt auf eine NATO mit den USA. US-Außenminister Marco Rubio habe das Gemeinsame der NATO betont, sagte Wadefuhl nach einem Treffen im schwedischen Helsingborg.
2: US-Außenminister Rubio machte seinen europäischen Kollegen eines ganz klar. Beim NATO-Gipfel in 6 Wochen in der Türkei müsse Präsident Trump vom Mehrwert der NATO überzeugt werden. Nachdem Spanien den USA die Nutzung eigener Stützpunkte für den Irankrieg verbot, stelle sich diese Frage ganz eindeutig. Und die Europäer sollen auch berichten, wie sie beim Aufbau der eigenen Verteidigung vorankommen. England und Frankreich haben angekündigt, bei der Sicherung der Straße von Hormuz mitzumachen. Auch Deutschland ist grundsätzlich bereit. Eine NATO-Mission wird das aber wohl nicht. Aus Brüssel, Edith Ebeling.
1: Beim Ebola-Ausbruch in der Demokratischen Republik Kongo steigen die Fallzahlen weiter. Nach Angaben der Weltgesundheitsorganisation gäbe es fast 750 Verdachtsfälle und 177 Todesfälle. Gewalt und Unsicherheit im Land behindern die Bekämpfung des Virus, gegen das es weder einen Impfstoff noch eine Therapie gibt. Zum Sport und damit zum DFB-Pokalfinale heute Abend im Berliner Olympiastadion. Nach 6 Jahren ist der FC Bayern mal wieder mit dabei. Der Rekordpokalsieger trifft auf Titelverteidiger VfB Stuttgart. Trainer Sebastian Hoeneß weiß, dass das verdammt hart wird heute Abend.
3: Eine außergewöhnliche Leistung. Das ist das, was wir uns vornehmen. Das ist das, was du immer brauchst gegen die Bayern. Aber wir haben Blut geleckt und jetzt sind wir hier und haben eigentlich das schönste Spiel, das du haben kannst gegen die beste Mannschaft in Deutschland. Definitiv eine der besten Mannschaften in Europa und darauf freuen wir uns.
1: Die Bayern müssen auf ihren angeschlagenen Stammtorhüter Manuel Neuer verzichten. Anstoß ist um 20 Uhr.
4: Das Wetter. In der Nacht zum Samstag ist es meistens klar und trocken. Vereinzelt kann es ein bisschen Nebel geben. Die Tiefstwerte liegen so zwischen 11 und 14 Grad. Der Start ins Pfingstwochenende wird dann richtig schön mit viel Sonne und bis zu 31 Grad.
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5: A46 Wuppertal-Düsseldorf zwischen Düsseldorf-Eller und Düsseldorf-Wersten. Dichter Verkehr, 5 Minuten Zeitverlust. Wir wünschen allen unterwegs gute Fahrt.
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4: Hi zusammen, eine schöne Nacht mit uns und Applaus für alle, die jetzt wach sind oder wach bleiben müssen. Ihr packt das, Leute. Und Trommeln und Trommelwirbel gibt's hier für euch. Vielleicht aber auch für Ray. Man weiß es.

0: Seal mit Kiss from a Rose. Eine schöne Nacht mit uns. 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

hier. Ich bin bei euch in dieser Nacht zum Samstag, zum langen Pfingstwochenende, das vor uns steht. Und zu so einer schönen Nacht gehört auch ein ganz schöner Song. Und den spiele ich euch jetzt vom schönen Benson Boone. Beautiful Things. Jetzt für euch.

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0: Morrissey, Where Do You Go? Eine schöne Nacht.
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0: Ich bin Uli Reitinger. Noch vor der Sommerpause wollen sich Union und SPD auf große Reformvorhaben verständigen, bei der Rente und auf dem Arbeitsmarkt zum Beispiel. SPD-Chef und Finanzminister Klingbeil hat jetzt die Kompromissbereitschaft seiner Partei betont. Nur so könne man die Blockaden im Land überwinden, sagte Klingbeil in der Rheinischen Post. Die bereits vereinbarte BAföG-Reform wackelt wieder. Unionsfraktionschef Spahn sagte dem Münchner Merkur, dass die Regierung Bürgergeld, Wohngeld, Elterngeld und BAföG absehbar nicht erhöhen kann. In Deutschland sind im vergangenen Jahr so wenige neue Wohnungen fertiggestellt worden, wie seit mehr als 10 Jahren nicht. Nach Zahlen des Statistischen Bundesamts waren es rund 206.000. Das ist der niedrigste Wert seit 2012.
1: Seit Jahren versucht die Politik, Neubau anzukurbeln im Kampf gegen Wohnungsmangel und steigende Mieten. Die Zahlen zeigen, das gelingt nicht. Allein im Vergleich zum Vorjahr sind nochmal 18% weniger Neubauten fertig geworden. Die Baubranche fordert weiter weniger Bürokratie und bessere Rahmenbedingungen. Aus Berlin Jan-Henner Reitze.
0: Die USA verschärfen die Regeln für Anträge auf eine Green Card. Solche Anträge auf einen dauerhaften Aufenthaltsstatus in den USA sollen nach dem Willen der US-Regierung künftig vor allem aus dem Ausland gestellt werden. Bislang können sich auch Urlauber, Studierende und andere Besucher in den USA auf eine Green Card bewerben. Frage an unsere USA-Korrespondentin Tina Eck. Was genau heißt das vor allem auch für die Deutschen in den USA?
2: Ja, das kann ganz schön kompliziert werden. Wenn zum Beispiel ein Deutscher hier in den USA im Urlaub ist oder mit einem Arbeitsvisum hier tätig ist und es sich dann ergibt, dass er oder sie doch dauerhaft im Land bleiben möchte, aus welchen Gründen auch immer. Bis jetzt konnte man dann hier in den USA den Antrag auf den dauerhaften Aufenthaltsstatus stellen. Das soll nun nicht mehr gehen, sondern die Leute müssen zurück ins Heimatland und den Antrag dort stellen. Das betrifft viele tausend Menschen, Leute, die aufgrund ihres Visums oft schon von den Behörden geprüft wurden und die nun nochmal vom Heimatland aus von vorne anfangen.
0: Tina Eck in Washington, vielen Dank. Und noch zum Sport. Drittligist Rot-Weiß Essen kann weiter vom Aufstieg träumen. RWE gewann am Abend das Relegationshinspiel gegen Zweitligist Greuther Fürth mit 1:0. Das Rückspiel ist am Dienstag in Fürth.
3: Das Wetter.
4: In der Nacht ist es klar, trocken und recht mild bei 11 bis 14 Grad. Am Tag selbst dann ganz viel Sonne für uns und bis zu 31 Grad.
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5: Zurzeit liegen uns keine Meldungen vor. Wir wünschen allen unterwegs gute Fahrt.
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4: Hi zusammen, guten Morgen, also sehr frühen guten Morgen um die Uhrzeit. Aber hey, seht's mal so, ihr seid die Ersten, die jetzt in diesem langen Pfingstwochenende angekommen sind. Johanna Tänzer ist hier, wünsche euch ein schönes Wochenende. Das ist Beyoncé mit Texas Hold'em.

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0: 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Und Felix Jehn ist ja auch am Start, den hören wir jetzt.

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1: Hallo, guten Morgen. Johanna Tänzer hier für euch an diesem ganz frühen Samstag. Ich spiele euch jetzt hier die neue Single von Teddy Swims. Die heißt Mr. Know-It-All. Wie ich auch sagen würde,

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0: Santos mit Ray of Light. Hi zusammen, eine schöne Nacht mit uns. Leute, Clocklock haben eine neue Single draußen. Die heißt Out of the Dark. Und ich finde wirklich, das ist die schönste, intimste und intensivste Single, die die bisher gemacht haben. Finde ich ganz toll. Guckt doch mal, hört doch mal, jetzt.
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0: Ich bin Uli Reitinger. Finanzminister und SPD-Chef Klingbeil hat die Kompromissbereitschaft seiner Partei in den anstehenden Koalitionsrunden zu grundlegenden Reformen signalisiert. Wir sind bereit, aufeinander zuzugehen und die Blockaden in unserem Land zu überwinden, sagte Klingbeil der Rheinischen Post. Unionsfraktionschef Spahn hat die bereits fest verabredete BAföG-Reform jetzt offenbar einkassiert. Staatliche Leistungen wie Bürgergeld, Wohngeld, Elterngeld und BAföG werden wir absehbar nicht erhöhen können, sagte er dem Münchner Merkur. Die wichtigsten europäischen Verbündeten der Ukraine haben mit Präsident Zelensky darüber beraten, wie die stockenden Bemühungen um ein Ende des russischen Angriffskriegs wieder in Gang gebracht werden können. Bei der Videoschalte waren unter anderem Bundeskanzler Merz und der französische Präsident Macron dabei.
1: Im Abwehrkampf gegen den russischen Angriffskrieg spricht Zelensky nun von einer so starken Position seiner Streitkräfte wie seit Jahren nicht mehr. Zelensky sieht vor allem auch die jüngsten Drohnenangriffe weit im russischen Hinterland als Erfolg. Er hofft deshalb auf noch mehr Unterstützung und Geld der Europäer für die Ukraine. Hier in Moskau werden die Erfolge Kiews heruntergespielt. Kreml-Chef Putin gibt sich weiter siegessicher. Aus Moskau, Ulf Mauder.
0: Heute feiert unser Grundgesetz Geburtstag. Da Demokratie von Menschen lebt, die mitmachen, hat Bundespräsident Steinmeier den heutigen 23. Mai zum ersten deutschlandweiten Mitmachtag ausgerufen.
2: Die Aktionen zum Grundgesetz-Ehrentag laufen schon seit 18. Mai und gehen noch bis Ende des Monats weiter. Das Motto: ganz Deutschland krempelt die Ärmel hoch. Organisiert von Vereinen, Unternehmen und Kommunen gibt es im ganzen Land Aufräumaktionen in Seniorenheimen. Bäume werden geschnitten oder Sportplätze auf Vordermann gebracht. In Zeiten wie diesen würden viele Menschen nach Halt und Orientierung suchen. Genau darum soll es gehen, hatte Steinmeier zum Auftakt erklärt. Gemeinsames Engagement sei nicht nur ein Satz, sondern auch Begegnung, Lachen und Gemeinschaftsgefühl. Diana Kramer, Nachrichtenredaktion.
0: Und noch zum Sport. Rot-Weiß Essen hat sich in einem packenden Relegationshinspiel gegen die Spielvereinigung Greuther Fürth eine gute Ausgangsposition erarbeitet und darf weiter von der zweiten Bundesliga träumen. Drittligist Essen besiegte den Zweitligisten Fürth mit 1:0. RWE will nach 19 Jahren wieder in die zweite Liga. Das Rückspiel ist am Dienstag in Fürth.
3: Das Wetter.
4: Die Nacht ist sternenklar und trocken. Örtlich kann ein bisschen Nebel auftreten, zwischen 11 und 14 Grad. Am Tag bekommen wir dann Sonne pur und bis zu 31 Grad.
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6: Zurzeit liegen uns keine Meldungen vor. Wir wünschen allen unterwegs gute Fahrt.
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7: Hallo, guten Morgen. Johanna Tänzer ist hier. Herzlich willkommen an diesem 30 Grad Pfingstwochenende. Und wir bereiten uns mental jetzt heute früh schon darauf vor, okay? Jetzt erstmal ein schöner 90er für euch. Das ist Natalie Imbruglia mit Torn.

0: Gotcha und Kimbra. That I used to know. Hallo, guten Morgen zusammen. Leute, ich hätte ja nicht gedacht, dass ich gern mal auf Malle in den Bierkönig gehen würde. Wirklich nicht. Ich glaube, ich muss mein Leben nochmal überdenken, weil es soll ja jetzt Jason Derulo da auftreten. Habt ihr das mitbekommen? Wirklich, das ist kein Scherz. Weltstar Jason Derulo tritt Ende Juni im Bierkönig auf. Keine Ahnung, könnt ihr euch hier so einen Song in dieser Grüll-Atmosphäre vorstellen?
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0: Ja. Wobei, wartet mal, also da fehlt ja eigentlich gar nicht so viel, ne? Da fehlt gar nicht so viel zu so einem typischen Malle-Song.
2: Und jetzt

0: Ja, so kann's doch klappen. Trink, schalalala.
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0: guten Morgen. Johanna Tänzer ist hier für euch. Jo, wir starten in dieses unfassbar heiße Pfingstwochenende zusammen. Was geht bei euch so?
1: Ganz lange Spaziergänge mit Kindern. Auf den Spielplatz. Endlich wieder.
2: Anbaden, schwimmen gehen mit meinen Schildkröten, in der Sonne sitzen.
3: Ich freue mich am meisten drauf, auf Wiesen zu sitzen, mit meinen Freunden einfach ein bisschen rumzuhängen, Musik zu hören und einfach gute Laune zu haben.
0: Also zu dem Mann mit den Schildkröten habe ich so viele Fragen im Kopf. Ihr auch?

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0: Kelly, Rakim, Wonders.
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1: Ich bin Tine Klimach. SPD-Chef Lars Klingbeil hat Kompromissbereitschaft seiner Partei in den anstehenden Koalitionsrunden zu grundlegenden Reformen signalisiert. Die notwendigen Reformen voranzutreiben erfordere Kompromisse in der politischen Mitte, sagte Klingbeil der Rheinischen Post. So einen Kompromiss hatten SPD und Union beim BAföG bereits gefunden. Unionsfraktionschef Spahn stellt das allerdings wieder in Frage.
2: Die SPD betont ihre Kompromissbereitschaft bei den notwendigen Reformen und nahezu zeitgleich kassiert Unionsfraktionschef Spahn die schon verabredete BAföG-Reform einfach wieder ein. Eigentlich hatten sich Schwarz und Rot darauf verständigt, erst den Wohnkostenzuschuss für Studierende um 60 Euro pro Monat zu erhöhen und dann das BAföG schrittweise auf das Niveau der Grundsicherung anzuheben. Aber jetzt lässt sich Spahn im Münchner Merkur plötzlich mit diesem Satz zitieren: Bürgergeld, Wohngeld, Elterngeld und BAföG werden wir absehbar nicht erhöhen können. Aus Berlin, Uli Reitinger.
1: Zum heutigen Grundgesetztag hat Bundespräsident Frank-Walter Steinmeier die Menschen in Deutschland dazu aufgerufen, sich für das Gelingen der Demokratie zu engagieren. Das Grundgesetz sei eine wirkliche Errungenschaft für unser Land und für unser Zusammenleben, sagte er der Deutschen Presseagentur in Berlin. Das Grundgesetz als Verfassung für die Bundesrepublik Deutschland war am 23. Mai 1949 verkündet worden. Der heutige Jahrestag soll den Blick auf das Grundgesetz richten, das Freiheit, Rechtsstaatlichkeit und Demokratie garantiert. Ein Lagertank mit einer leicht entzündbaren Chemikalie droht in Südkalifornien zu explodieren. Die Behörden haben eine großflächige Evakuierung angeordnet.
3: Rund 40.000 Anwohner südöstlich von Los Angeles sind aufgerufen, das Gebiet zu verlassen. Ein riesiger Lagertank mit einer gefährlichen Chemikalie ist überhitzt und könnte entweder ein Leck schlagen oder bersten. In der Luft- und Raumfahrtanlage in Garden Grove kühlen Mitarbeiter den Tank mit Wasserfontänen. Bei einer Explosion oder einem Leck wird die hochgiftige Chemikalie freigesetzt. Der Stoff, der zur Herstellung von Plastik benutzt wird, löst bei Menschen schon bei kurzzeitigem Kontakt Haut-, Augen- und Atemwegsreizungen aus, warnt die US-Umweltbehörde. Aus den USA, Tina Eck.
1: Zum Sport. Rot-Weiß Essen hat sich in dem Relegationshinspiel gegen Greuther Fürth eine gute Ausgangsposition erarbeitet und darf weiter von der zweiten Bundesliga träumen. Der Drittligist setzte sich zu Hause mit 1:0 gegen Greuther Fürth durch.
4: Und das waren die Nachrichten mit Tine Klimach.
5: Das Wetter.
6: Da sehen wir wieder viel Sonne heute und generell über das lange Pfingstwochenende. Wolken gibt's kaum, es bleibt trocken und dazu bekommen wir Höchstwerte um 30 Grad.
5: NRW Verkehr.
6: Da ist noch alles frei, so früh am Samstagmorgen. Gute Fahrt, liebe Autofahrer.
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6: Kurz nach sechs. Einen schönen guten Morgen an diesem, noch ist ja nicht Pfingsten, ne? Es ist ja noch ein ganz normaler Samstag. Pfingsten ist ja erst ab morgen. Also einen schönen guten Morgen an diesem ganz stinknormalen Samstag. Ich bin Natascha Wittmark. Und jetzt habe ich hier ein Lied. Das macht es uns Frühmoderatoren sehr leicht, muss ich sagen. Da kann man mit nichts durcheinander kommen, so früh am Morgen. Einfach ein Lied von Dauercappy-Träger Mark Forster.

0: gehöre nicht dazu, wie man hört. Sweet Dreams von den Eurythmics. Und gleich singt uns Olivia Dean ihre neue Single. So easy to fall in love, heißt die. Einen schönen guten Morgen.
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2: Das ist für uns dann auch das Schöne, wenn wir sehen, der Besucher kommt mit angespanntem Gesicht und geht mit einem Lächeln.
3: Brigitte Zotz ist Soziallotsin, ehrenamtlich im Lotsenpunkt der Caritas in Bonn. Ansprechpartnerin für alle Lebenslagen. Bundespräsident Frank-Walter Steinmeier will Menschen wie sie sichtbarer machen. Heute am 23. Mai, dem Geburtstag des Grundgesetzes. Mit dem ersten bundesweiten Ehrentag, an dem Ehrenamtliche gefeiert, vernetzt und zum Mitmachen eingeladen werden. Denn Demokratie lebt von Menschen, die mit anpacken. Genau darum geht es auch im Lotsenpunkt.
2: Dass wir einfach auch da sind mit einem offenen Ohr für alles und für jeden. Viele, die kommen, brauchen einfach mal ein Gegenüber, mit dem sie sprechen können.
3: Allein bei der Caritas sind Hunderttausende ehrenamtlich aktiv, leisten millionenfache Hilfe, wie hier im Lotsenpunkt des katholischen Wohlfahrtsverbandes, ortsnah und unbürokratisch. Auch Ines Langs ist von Anfang an dabei.
4: Wo ich weiß, das nützt jetzt einem anderen Menschen, wenn nicht sogar mehreren anderen Menschen, sag mal das große Wort, zum Wohle der Gesellschaft. Ja, weil das Ehrenamt ist ein, so sehe ich das, ein Pfeiler des guten Miteinanders. Ich glaube, wenn wir das Ehrenamt nicht hätten, dann sähe es um einiges düsterer aus in unserer Gesellschaft, in unserem Miteinander auch.
3: Für dich, für uns, für alle. Das ist das Motto des bundesweiten Ehrentags heute. Hier wie an unzähligen Orten ist das gelebte Praxis. Brigitte Zotz.
2: Wenn man tatsächlich sieht, man hat dem anderen das Leben in dem Moment ein Stückchen leichter gemacht, das ist ein wirklich gutes Gefühl.
3: Mehr auf Augenblick mal online.de. Johanna Risse von der katholischen Kirche für Augenblick mal.
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Ich bin Natascha Wittmark. Einen schönen guten Morgen an diesem noch sehr frühen Samstag. Es ist kein normaler Samstag, es ist ein sehr langer und sehr lustiger Samstag. Wir sind ja in unserem Lang und Lustig Comedy Special hier. Gleich mit dem Meister Atze Schröder. Schon mal so als Vorgeschmack auch. Ihr könnt euch nämlich schon Karten für unsere Comedy Camp Tour im Herbst klar machen. Schaut mal auf unserer Homepage, da gibt's alle Infos.

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0: hier so, ja. Einen schönen guten Morgen.
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0: Und da sind wir jetzt mittendrin für unsere Comedy Camp Tour dieses Jahr. Könnt ihr nämlich jetzt schon Tickets holen? Und diese Tour, die gibt es ja seit über 20 Jahren nicht ohne den Meister Atze Schröder. Der lässt sogar das Oktoberfest fürs Comedy Camp sausen. Aus Gründen.
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3: Ja, nee, ist klar.
4: Was hab ich mich da drauf gefreut? Seit Jahren fieber ich drauf hin. Hab immer die Füße stillgehalten, mich selbst beruhigt mit Sätzen wie: Atze, du bist noch nicht so weit. Das ist noch eine Nummer zu groß für dich. Und jetzt, wo ich endlich die Platzreife für die Wiesn erreicht habe, mir übers Oktoberfest komplett freigenommen habe, jetzt, wo mein Dirndl schon am Schrank hängt, wo ich den Text von Das rote Pferd komplett auswendig kann, da drehen die Schweine die Champagnerdusche ab. Hier, ist eine Meldung. Champagnerduschen sind ab diesem Jahr auf dem Oktoberfest verboten. Aus, vorbei mit dieser altrömischen Dekadenz. Ja, und da frage ich mich, was soll das denn? Was bleibt den Münchner Geldadel denn noch? Soll sich die Schickeria demnächst mit Weizenbier und Almdudler hochbetern? Was wird als nächstes verboten auf dem Oktoberfest? Hinters Bierzelt kotzen? Fummeln in der Geisterbahn? Die Zungenküsse der Effenbergs? Obwohl, da sollte das Münchner Ordnungsamt wirklich mal ein bisschen genauer hingucken. Das ist wirklich unschön.
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1: Ich bin Tine Klimach. Die wichtigsten europäischen Verbündeten der Ukraine haben mit Präsident Selenskyj darüber beraten, wie die stockenden Bemühungen um ein Ende des Kriegs wieder in Gang gebracht werden können. Bei der Videoschalte waren unter anderem Bundeskanzler Merz und der französische Präsident Macron dabei.
2: Im Abwehrkampf gegen den russischen Angriffskrieg spricht Selenskyj nun von einer so starken Position seiner Streitkräfte wie seit Jahren nicht mehr. Allein in diesem Jahr seien 590 Quadratkilometer Gebiet den russischen Besatzern entrissen worden. Selenskyj sieht vor allem auch die jüngsten Drohnenangriffe weit im russischen Hinterland als Erfolg. Er hofft deshalb auf noch mehr Unterstützung und Geld der Europäer für die Ukraine. Hier in Moskau werden die Erfolge Kiews heruntergespielt. Kreml-Chef Putin gibt sich weiter siegessicher. Aus Moskau, Ulf Mauder.
1: Unionsfraktionschef Jens Spahn sieht aktuell keine finanziellen Spielräume für eine BAföG-Erhöhung. Staatliche Leistungen wie Bürgergeld, Wohngeld, Elterngeld, BAföG werden wir absehbar nicht erhöhen, sagte der CDU-Politiker dem Münchner Merkur. Dabei hatten sich Koalitionspolitiker erst vor wenigen Wochen nach langen Diskussionen auf eine BAföG-Reform verständigt. Bei einem Cyberangriff auf einen externen Dienstleister von Krankenhäusern in Deutschland sind zehntausende Patientendaten gestohlen worden. Betroffen waren Kliniken in Baden-Württemberg, Nordrhein-Westfalen, Rheinland-Pfalz und dem Saarland.
3: Das gehackte Unternehmen ist für Abrechnungen zuständig, aber nur von Privatpatienten und Selbstzahlern. Es wird vermutet, dass die Hacker das Abrechnungssystem verschlüsseln wollten. Mit solchen Angriffen wird Lösegeld erpresst. Das klappte aber nicht. Die Attacke wurde vorher abgewehrt. Der Zugriff auf die Daten von unterm Strich zehntausenden Patienten konnte aber nicht verhindert werden. Der Cyberangriff passierte schon im April. Betroffene Kliniken haben angekündigt, alle Patienten zu informieren, von denen Daten gestohlen wurden. Jan-Henner Reitze, Nachrichtenredaktion.
1: Zum Sport. Lukas Podolski beendet seine Karriere als Profifußballer. Der Weltmeister von 2014, der seit 2021 in Polen spielt, hört diesen Sommer auf. Ein Kapitel endet, eine neue Ära beginnt, teilten Podolski und sein Club auf Instagram mit. Der 40-Jährige blickt auf eine beeindruckende Laufbahn mit der WM-Krönung in Brasilien zurück.
4: Und das waren die Nachrichten mit Tine Klimach.
5: Das Wetter.
6: Da brutzeln wir wieder. Bis zu 30 Grad bekommen wir heute und dazu wird sonnig. Nur wenige lockere Wolken sind mal im Blickfeld und so geht's auch in den nächsten Tagen weiter.
5: NRW Verkehr.
6: Da ist alles frei soweit, es gibt keine Meldung. Kommt gut an.
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6: Ah, ist das nicht schön? Zum Kaffee so früh am Samstagmorgen haben wir jetzt schon so viel Sonne. Ich find's ganz, ganz toll. Einen schönen guten Morgen euch. Ich bin Natascha Wittmark.

0: Song für alle, die sich im Bett nochmal umdrehen können. Malik Harris mit Dreamer. Wie macht man aus einem Namen einen Künstlernamen? Markus Niksch, der hat sich's ganz einfach gemacht. Der hat einfach die französische Form seines Namens genommen, also seines Spitznamens. Klingt zwar gleich, aber es sieht geschrieben, das muss man sagen, sehr viel anspruchsvoller aus. Mark mit einem Q-U-E hinten, damit man auch jedes Mal kurz überlegen muss, wie wird es denn jetzt nochmal richtig ausgesprochen, wenn man kein Französisch in der Schule hatte, wie ich zum Beispiel. Also einfach Mark ist das jetzt für euch.
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0: Lang und lustig ist unser Motto dieses Wochenende, weil es ist ein langes Wochenende und wir haben extra viel Comedy für euch. So als kleinen Vorgeschmack, was euch bei unserer Comedy-Camp-Tour dieses Jahr erwartet, beziehungsweise wer. Ein paar neue Gesichter sind ja auch dabei und wir hören gleich mal, wer so.
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0: Fergie. Big Girls Don't Cry. Hier am Samstagmorgen. So, und falls ihr euch fragt, wo ihr hier seid.
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0: Schon mal so als kleinen Vorgeschmack für unsere Comedy Camp Tour dieses Jahr. Wir kommen in 6 Städte in ganz NRW. Mit dabei sind zum Beispiel Alteingesessene wie Atze Schröder, Mirja Böß, Kaya Jana. Aber auch neue Gesichter sind dabei, wie Toni Bauer, Laura Brümmer oder auch unser Hannes Höfer.
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3: Dachtet ihr, ihr würdet mal reich werden? Und wenn ja, womit? Also mein Plan seit Jahren, nicht Comedy. Nee, ich plane einen Löffel zu erfinden, der gleichzeitig Salzstreuer ist. So für gekochte Eier, wisst ihr? Da muss man nicht immer Löffel weglegen, Salz streuen, weiter essen, sondern in einem durchfuttern. Ja, damit räume ich bei der Höhle der Löwen richtig auf. Ich sehe schon Carsten Maschmeyer, wie er 7 Millionen Stück davon kauft. Ja, ich glaube, der hat was übrig für Geschäfte, für die man Eier braucht. Als Kind war ich davon überzeugt, ich werde reich durch meinen kleinen Bruder. Der dachte nämlich, dass mehr Geldstücke mehr Geld bedeutet. Also man Eier braucht. Als Kind war ich davon überzeugt, ich werde reich durch

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1: Mit Danny Hoppe. Guten Morgen. Heute findet zum ersten Mal der Tag des Grundgesetzes statt. Bundespräsident Steinmeier hatte ihn ausgerufen, denn genau heute, vor 77 Jahren, wurde das Grundgesetz unterschrieben. Und Steinmeier sagt, die Demokratie brauche aktive Bürger. Unsere freiheitliche demokratische Ordnung lebe vom Beitrag jedes Einzelnen und vom Engagement in unserer Gesellschaft. So sieht es auch ein breit aufgestelltes gesellschaftliches Bündnis. Es nutzt den heutigen Tag, um für ein AfD-Verbot zu demonstrieren. In vielen Städten gibt es deshalb Kundgebungen. Marc Weiß hat die Infos dazu.
2: Die Kampagne AfD-Verbot jetzt hat in über 20 Städten bundesweit Aktionen angekündigt. Das Motto lautet Menschenwürde verteidigen. Das Bündnis erinnert an Artikel 1 des Grundgesetzes, die Würde des Menschen ist unantastbar. Das trete die AfD mit Füßen, während die Politik zuschaue. Deshalb werden Bundestag, Bundesrat, Bundesregierung und auch die Landesregierungen aufgefordert, sofort ein AfD-Verbotsverfahren anzustoßen. Im Aufruf des Bündnisses heißt es, wir müssen verhindern, dass in Deutschland wieder eine faschistische Partei an die Macht kommt. Das Bündnis bekommt sehr viel Zuspruch von Vereinen, Gewerkschaften, kirchlichen Organisationen und anderen Teilen der Gesellschaft. Bei uns in NRW soll es heute Aktionen für ein AfD-Verbot unter anderem in Solingen, Bochum, Köln, Recklinghausen und in Meinerzhagen geben.
1: Und jetzt weitere Meldungen im Überblick. US-Präsident Trump denkt offenbar über neue Angriffe gegen den Iran nach. Das melden der Sender CBS und das Nachrichtenportal Axios. Trump sei frustriert, dass es in den Verhandlungen mit Teheran nicht vorangehe, heißt es. Deshalb tendiere er inzwischen eher zu neuen Angriffen als zu einer Fortsetzung der Diplomatie. Die schwarz-rote Koalition hatte erst vor wenigen Wochen die Einigung auf eine BAföG-Reform verkündet. Jetzt scheint sie aber schon wieder zu wackeln. Wegen der angespannten Haushaltslage habe man aktuell keine Spielräume, um Bürgergeld, Wohngeld, Elterngeld oder auch das BAföG zu erhöhen. Das sagt Unionsfraktionschef Spahn dem Münchner Merkur. Rot-Weiß Essen hat am Abend einen Schritt in Richtung zweite Fußball-Bundesliga gemacht. Der Drittligist gewann das Relegationshinspiel zu Hause gegen Fürth mit 1:0. Das Rückspiel findet am Dienstag statt. Essen will nach 19 Jahren wieder in die zweite Liga. Elon Musks Raumfahrtunternehmen SpaceX arbeitet weiter an seinem Plan, den Mars zu erreichen. Klappen soll das mit der Riesenrakete Starship, dem größten jemals gebauten Raketensystem, größer als die Freiheitsstatue. In der Nacht hat eine völlig überarbeitete Version der Rakete einen 12. Testflug absolviert. Dabei sind zwar einige Triebwerke ausgefallen, trotzdem lief alles weitgehend nach Plan. Das hat SpaceX mitgeteilt. Die Starship-Rakete war vom Weltraumbahnhof in Texas gestartet, eine Weile durchs Weltall geflogen und kam dann rund eine Stunde später wie geplant inmitten eines Feuerballs im Indischen Ozean auf. Erstmals war das Raketensystem vor rund 3 Jahren getestet worden und damals direkt nach wenigen Minuten explodiert. Auch andere Testflüge waren deutlich hinter den Erwartungen zurückgeblieben. Und das waren die Nachrichten mit Danny Hoppe.
3: Das Wetter.
4: Da sehen wir wieder viel Sonne heute und generell über das lange Pfingstwochenende. Wolken gibt's kaum, es bleibt trocken und dazu bekommen wir Höchstwerte um 30 Grad.
5: NRW Verkehr.
4: Eine Meldung gibt's von der A2 Dortmund-Hannover. Da ist zwischen Veltheim und Bad Alsen der rechte Fahrstreifen gesperrt.
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4: Natascha Wittmark hier, hallo. Ich finde ja, diese Nummer jetzt hier passt perfekt zu diesem sonnigen Start in diesen Samstag. Diesen sehr hochsommerlich sonnigen Start, muss man sagen. Auch direkt so Strandfeeling, oder? Riptide von Vance Joy.

0: schönen guten Morgen.
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In gut zwei Wochen ist Anstoß bei der WM und mittlerweile steht ja auch der Kader der deutschen Nationalmannschaft. Die größte Überraschung, die ja auch vorher schon für Spekulation gesorgt hat, war Manuel Neuer, der jetzt wieder im Tor steht. Wir sprechen da gleich mal genauer drüber. Ich bin Natascha Wittmark. Einen schönen Samstag euch.

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0: Waving Flag. So, wo wir gerade bei Fußballsongs sind.
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0: Ja, bald startet ja die WM und der deutsche Kader, der steht jetzt auch. Große Spekulationen gab es ja vor allem um Manuel Neuer. Erst wollte der nicht dabei sein, nun ist er es doch. Das hatte Nagelsmann bestätigt. Kollege Leo Arigi ist hier. Eigentlich war der ja schon zurückgetreten.
2: Ja, ganz genau. Nach der EM hier in Deutschland hat er ja gesagt, ich bin weg. Und jetzt eben doch nicht. Liegt auch so ein bisschen daran, dass Marc-André Ter Stegen sich verletzt hat. Und deswegen leider nicht. Er hat gesagt, ich bin weg. Und jetzt eben doch nicht. Liegt

0: 4 Keeper zur WM dieses Jahr an. Unter anderem auch, weil die Mannschaft nach dem Training noch gern so ein bisschen einfach aufs Tor schießt. Mhm. Also so übungsmäßig. Und du damit mehreren Torhütern einfach mehr Entlastung, weniger Verletzungsrisiko, ne, und so weiter hast. Und Nagelsmann, der hat auch gesagt, dass aufgrund der extrem langen Reisezeiten es grundsätzlich schwierig werden wird, Leute nachzuholen. Deswegen hat er jetzt erstmal tendenziell ein paar mehr nominiert.
1: Ja, das klingt ja ziemlich vernünftig. Sonst gab es ja auch keine großen Überraschungen.
0: Nicht so wirklich. Einige Newcomer, die sich jetzt über ihre erste WM freuen dürfen. Zum Beispiel Nathaniel Brown oder Lennart Kahl. Mhm. Ansonsten viele der alten Routiniers: Kimmich, Goretzka, Sané, Musiala, Rüdiger und so weiter.
1: Ja, dann schauen wir mal, ob sich das ganze Torwart-Thema am Ende auch noch sportlich auszahlt. Vielen Dank, Leo Arigi.
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1: Mit Danny Hoppe. Guten Morgen. Das Wetter spielt jetzt am langen Pfingstwochenende ja mal so richtig mit. Es wird sonnig und heiß und da zieht's viele von uns in die Freibäder. Die freuen sich natürlich, dass die Saison jetzt so richtig anläuft. Gleichzeitig ist die Lage in vielen Bädern aber ziemlich angespannt, denn es fehlen weiterhin Bademeisterinnen und Bademeister. Das hat jetzt der Bundesverband Deutscher Schwimmmeister mitgeteilt. Und die Folgen davon dürften auch die Badegäste zu spüren bekommen. Einige Bäder müssten wegen des Personalmangels ganz schließen, sagt der Verband. Andere könnten nicht mehr 7 Tage die Woche öffnen, sondern nur noch 5. Und dann auch nicht mehr für 10 oder 12 Stunden am Tag, sondern nur noch für 8. Auch Geldmangel spiele bei vielen Bädern eine große Rolle, heißt es. Das alles deckt sich auch mit einer Umfrage des Verbands kommunaler Unternehmen, die den Zeitungen der Funke-Gruppe vorliegt. Befragt wurden dafür Anfang Mai 94 Badbetreiber und nur bei etwas mehr als der Hälfte von ihnen waren die Stellen besetzt. Fast jedes dritte befragte Schwimmbad meldete noch einen 2-stelligen Personalbedarf. Nach Einschätzung des Bundesverbandes Deutscher Schwimmmeister liegt das vor allem an 2 Faktoren. Zum einen seien das immer noch die Folgen der Corona-Zeit, zum anderen würden viele Babyboomer in Rente gehen. Man müsse den Beruf des Bademeisters deshalb wieder attraktiver machen, fordert der Verband. Und jetzt weitere Meldungen im Überblick. Deutschland feiert heute zum ersten Mal den Tag des Grundgesetzes. Bundespräsident Steinmeier hatte ihn ins Leben gerufen. Heute vor genau 77 Jahren war das Grundgesetz als Verfassung verkündet worden. Deshalb rief Steinmeier die Menschen in Deutschland jetzt noch einmal dazu auf, sich für das Gelingen der Demokratie zu engagieren. Wegen der Zollpolitik der USA ist die EU weiter auf der Suche nach zuverlässigen Wirtschaftspartnern. Mit Mexiko hat sie jetzt ein Freihandelsabkommen unterzeichnet. 10 Jahre lang war vorher verhandelt worden. Mit dem neuen Abkommen hebt Mexiko fast alle bestehenden Zölle auf EU-Einfuhren auf. In Deutschland zeichnet sich ein neuer Einbürgerungsrekord ab. Laut Welt am Sonntag erhielten im vergangenen Jahr mehr als 309.000 Menschen den deutschen Pass. Die Daten stammen demnach aus 14 Bundesländern, nur Mecklenburg-Vorpommern und Sachsen-Anhalt fehlen. Im Berliner Olympiastadion endet traditionell die Fußballsaison mit dem DFB-Pokalfinale. Am Abend stehen sich dort Titelverteidiger Stuttgart und Meister Bayern gegenüber. 3-mal gab es das Duell in dieser Saison schon und 3-mal haben die Bayern gewonnen. Stuttgarts Trainer Sebastian Hoeneß sieht sein Team deshalb auch als Außenseiter, der aber nicht chancenlos ist. Und er freut sich riesig, es sei das schönste Spiel, das man haben könne gegen die beste Mannschaft in Deutschland und eine der besten in Europa, sagt er. Uli Reitinger hat den Ausblick aufs Finale.
2: Zum ersten Mal seit 6 Jahren stehen die Bayern mal wieder in einem DFB-Pokalfinale. Und der Druck ist nicht unerheblich. Geht das heute schief, steht am Ende nur die Meisterschaft. Das ist eigentlich zu wenig für die hohen bayerischen Ansprüche. Der Rekordpokalsieger muss auf Manuel Neuer verzichten. Der hat Wade. Beim VfB Stuttgart sagen sie, wir haben beim Triumph letztes Jahr Blut geleckt. Eine erfolgreiche Titelverteidigung gegen die übermächtigen Bayern. Die Fans träumen. 30.000 sind aus dem Schwabenland hier in die Hauptstadt gekommen.
1: Und das waren die Nachrichten mit Danny Hoppe.
3: Das Wetter.
4: Da brutzeln wir wieder. Bis zu 30 Grad bekommen wir heute und dazu wird's sonnig. Nur wenige lockere Wolken sind mal im Blickfeld und so geht's auch in den nächsten Tagen weiter.
3: NRW Verkehr.
4: Ein Stau gibt's auf der A3 Köln-Arnheim zwischen dem Kreuz Oberhausen West und dem Kreuz Oberhausen auf 2 Kilometern. 5 Minuten dauert's da länger.
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4: Dieses Wochenende macht doch die verregneten letzten wieder gut, oder? Bis zu 16 Stunden Sonne sind drin. Jeden Tag. Die nutzen wir natürlich und holen gleich schon mal den Grill raus.

0: Start mit Hack Yourself war das. Einen schönen guten Morgen hier am Samstag. Bei hochsommerlichen Temperaturen bis 30 Grad bekommen wir heute. Ich glaube, bei einigen, da liegt auch schon das Frühstück auf dem Grill. Es wird mich nicht wundern zumindest. Grillen ist ja eigentlich eine schöne Sache, ne? Auch wenn man jetzt so auf Gegrilltes generell nicht so steht. Ich meine, Grillen, das bringt ja Menschen zusammen. Macht meistens da noch immer sehr viel Spaß. Außer eine Spezies sitzt mit am Tisch. Der Barbecue-Besserwisser. Kollege Kevin Zimmer ist von dem auf jeden Fall maximal genervt.
1: Ja, die haben ja an so einem Grillabend nichts Besseres zu tun, als dich die ganze Zeit von der Seite irgendwie blöd anzulabern.
2: Also, ich wollte ja nichts sagen, weil wir ja nicht so als Besserwisser dastehen. Ich glaube, die Zwiebel brennt ein bisschen an.
3: Oh ja.
1: Die hören auch nicht auf. Ja, da kommen dann so Sätze wie, ja, ich werde ja immer nachher salzen. Ne? Ja. Sag mal, wie oft willst du das Kotelett eigentlich noch umdrehen? Das stresst doch die Fasern.
4: Bratwurst braucht sehr niedrige Hitze. Dann machen die meisten falsch, dass sie dann hier volle Kanne aufdrehen und sich wundern, warum die außen schwarz wird und innen noch gar nicht warm ist.
1: Sie können es einfach nicht lassen, da kommt schon wieder was. Ne? Packst du das bitte in Alufolie, das muss doch ruhen. Ach, ruhen, ja, hör mal, dann leg dich doch am besten direkt dazu. Ich habe noch genug Alufolie. Der Tisch und der Grill, das sind zwei verschiedene Tanzbereiche. Und wenn derjenige oder diejenige am Grill leicht in so ein kleines Glutnest boostet und dann zu niemandem bestimmten sagt, der Grill ist gleich soweit, dann will der oder diejenige keine Antwort. Er will Ruhe und ab und zu ein Kaltgetränk gebracht bekommen und dann Abflug. Wenn ich noch einmal höre, hast du auch ein bisschen Fleur de Sel und griechisches kaltgepresstes Olivenöl für das Baguette? Gibt es als Antwort, wofür? Für das Kräuterbutterbaguette oder was? So, jetzt aber mal Spaß beiseite. Wir brauchen eine Lösung. Was machen wir also mit dem Barbecue-Besserwissern? Ja, am liebsten eine kalte Thüringer mit Glibber dran quer durchs Gesicht peitschen. Geht natürlich nicht. Aber man hat ja als Grillmeister es in der Hand, wer das Stück mit dem höchsten Acrylamidgehalt bekommt.
3: Guck mal, ich lass alles anbrennen.
1: Also, lasst es euch schmecken.

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Ich bin Natascha Wittmark, hallo zusammen. Wir sind ja hier in unserem Warm-up zum Comedy Camp sozusagen. Das ist ja auch dieses Jahr wieder auf Tour. Tickets gibt's auch schon. Und gleich sprechen wir mit dem Gastgeber Jürgen Bangert, damit ihr auch wisst, welche Gäste euch so bei den 6 Tourterminen erwarten.

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0: richtig tolle Tour. Mirja Böß ist wieder dabei, Atze Schröder sowieso. Dann freue ich mich sehr darauf. Zum ersten Mal bei der Comedy Camp Tour Toni Bauer, Bastian Bielendorfer ist dabei und ja, wahrscheinlich zum letzten Mal Kaya Jana, weil der wird ja Ende des Jahres seine Live-Karriere zumindest für Deutschland aufgeben. Und zum Comedy Camp kommt er aber nochmal und das freut mich ganz besonders.
1: Ja, das ist auf jeden Fall ein Highlight der Tour. Aber Comedy Camp lebt ja nicht nur von den Stargästen, muss man sagen.
0: Ja, das Comedy Camp bringt ja immer wieder neue Stars hervor und auch dieses Jahr ganz, ganz tolle Kolleginnen und Kollegen dabei, die auch zum ersten Mal oder vielleicht auch zum zweiten Mal erst dabei sind, zum Beispiel Hannes Höfer. Mhm. Letztes Jahr Neueinsteiger beim Comedy Camp durch Atzes Meisterklasse, ist dieses Jahr gesetzt. Ich glaube sogar auf allen Terminen, weil wir haben so einen Spaß mit ihm. Er läuft ja auch hier bei uns im Radio. Also das ist quasi unsere neue Liebe. Dann Laura Brümmer, auch zum ersten Mal dabei, sehr witzige Frau, kennt man auch so aus Ladies Night und viel vom Fernsehen. Und wir haben auch einen Holländer. Also für die Völkerverständigung müssen wir ja auch was tun. Also Patrick Niederkorn vertritt hier bei uns die Niederlande und erwartet 12 Punkte.
1: Ja, die soll er doch bekommen. 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
1: Mit Danny Hoppe. Guten Morgen. Unser Grundgesetz feiert heute Geburtstag. Vor genau 77 Jahren wurde es verabschiedet. Und zum ersten Mal feiert Deutschland das mit einem Ehrentag. Bundespräsident Steinmeier hat ihn ins Leben gerufen. Und er hat im Vorfeld nochmal betont, wie wichtig es für die Demokratie sei, dass sich jeder Einzelne einbringe. Bundesweit laden deshalb Initiativen, Vereine, Verbände und Nachbarschaften dazu ein, gemeinsam mit anzupacken und sich für die Gemeinschaft zu engagieren. Auch Steinmeier selbst will heute mit gutem Beispiel vorangehen. In einer Berliner Bibliothek will er Kindern aus Kinderbüchern vorlesen, sich an Gärtnerarbeiten in einer Grünanlage beteiligen und in einem Seniorenheim bei Gesellschaftsspielen und Handarbeiten mitmachen. Diana Kramer hat mehr dazu.
2: Die Aktionen zum Grundgesetz-Ehrentag laufen schon seit 18. Mai und gehen noch bis Ende des Monats weiter. Das Motto: ganz Deutschland krempelt die Ärmel hoch. Organisiert von Vereinen, Unternehmen und Kommunen gibt es im ganzen Land Aufräumaktionen in Seniorenheimen. Bäume werden geschnitten oder Sportplätze auf Vordermann gebracht. In Zeiten wie diesen würden viele Menschen nach Halt und Orientierung suchen. Genau darum soll es gehen, hatte Steinmeier zum Auftakt erklärt. Gemeinsames Engagement sei nicht nur ein Satz, sondern auch Begegnung, Lachen und Gemeinschaftsgefühl.
1: Und jetzt weitere Meldungen im Überblick. Die Ukraine hat mit einem weiteren Drohnenangriff ein Öllager im Süden Russlands in Brand gesetzt. Gleichzeitig steigt offenbar die Zahl der Toten nach einem ukrainischen Drohnenangriff auf ein Wohnheim im russisch besetzten Gebiet Luhansk. Die russischen Behörden sprechen von 10 Toten und noch 11 Vermissten. Im US-Bundesstaat Kalifornien haben die Behörden zehntausende Menschen dazu aufgerufen, sich in Sicherheit zu bringen. Südöstlich von L.A. droht ein Chemieunglück. Befürchtet wird, dass ein Tank mit 26.000 Litern entzündlicher Flüssigkeit explodieren könnte, was giftige Dämpfe über ein dicht besiedeltes Gebiet treiben würde. Zum Start der Freibadsaison fehlen in vielen Bädern weiterhin Bademeisterinnen und Bademeister. Das hat der Bundesverband Deutscher Schwimmmeister mitgeteilt. Deshalb müssten Bäder schließen oder ihre Öffnungszeiten verringern, heißt es. Auch Geldmangel sei ein Problem. Sie nerven, hinterlassen juckende Stiche und bringen einen oft um den Schlaf. Mücken. Und in Deutschland breitet sich eine Art immer weiter aus, die asiatische Tigermücke. Normalerweise sind die ersten von ihnen bei uns in Deutschland erst so ab Ende Mai, Anfang Juni unterwegs. In diesem Jahr wurde die erste asiatische Tigermücke aber schon im Februar gemeldet, und zwar im Raum Bonn. Das hat das Leibniz-Zentrum für Agrarlandschaftsforschung mitgeteilt. Man beobachte, dass sich die Tigermücke von Süden nach Norden ausbreite. Sie ist nur etwa einen halben bis einen Zentimeter groß und hat auffällige schwarz-weiße Streifen. Und sie kann Krankheitserreger wie Dengue-Viren übertragen. Bisher ist in Deutschland zwar kein Fall bekannt, dass eine hier lebende Tigermücke so eine Erkrankung übertragen hat. Experten sagen aber, dass das wegen des Klimawandels nur eine Frage der Zeit sei. Und das waren die Nachrichten mit Danny Hoppe.
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4: Und dann geht's sommerlich und sonnig durchs Pfingstwochenende. Dazu ist es trocken, das bei 27 bis 31 Grad. Heute am Sonntag und Montag geht's dann genauso schön weiter und es wird ähnlich heiß wie heute.
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4: Und da bitte erstmal Vorsicht auf der 44 Dortmund nach Kassel in Höhe Kreuz Unna Ost. Da besteht Gefahr durch eine Unfallstelle. Dann die Staus, hier dauert es mindestens 5 Minuten länger. Geht los mit der 1 Köln nach Euskirchen zwischen Hürth und Kreuz Bliesheim. 5 Kilometer Stau, da plus 6 Minuten. A2 Dortmund nach Oberhausen zwischen Oberhausen-Königshardt und Kreuz Oberhausen. 1 Kilometer Stau plus 8. Die 3 Köln nach Arnheim zwischen Kreuz Oberhausen-West und Kreuz Oberhausen. 4 Kilometer Stau plus 7 Minuten. A44 Mönchengladbach in Fahrtrichtung Aachen zwischen Kreuz Aachen und Aachen-Brand. 1 Kilometer Stau plus eine Viertelstunde. Und die 52 noch Essen nach Düsseldorf zwischen Essen-Harzopf und Essen-Kettwig. 1 Kilometer Stau und plus 5 Minuten.
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4: Ja, was packen wir denn rein in unsere Sonnenmilch-Playlist? Gleich ein schönen 80er von Kim Wilde. Starten jetzt erstmal mit Taylor Swift. Ich bin Andreas Grunwald. Euch einen schönen Samstag.

0: das hier, die 80er mit Kim Wilde und You Keep Me Hanging On. Na, hier der Mai, ne, der alte Angeber. Haut sommerlich schon mal ordentlich einen raus, serviert uns hier on top. Ein langes Wochenende nach dem anderen. Und die wollen natürlich gut geplant sein, ne, bei dem Wetter. Deswegen jetzt mal die Frage an euch, was steht denn an über Pfingsten?
1: Party machen.
2: Wir haben einen Garten, den werden wir nutzen.
3: Nein, Pfingsten fahren wir nicht weg. Das ist uns zu voll.
4: Das Arbeiten und Sport.
5: Ja, ich bin gar nicht da. Ich bin in London. Bisschen Urlaub.
6: Ja, wir wollen wandern. Wenn es heiß werden soll, wahrscheinlich eher so in den Wald.
0: Tja, dann ab in den Wald. Es wird nämlich heiß, bis Dienstag immer Temperaturen so um die 30 Grad. Danach geht es dann sonnig weiter mit Werten um 23 Grad. Also genießt es.
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Tja, und die Frage, ob ich diese Woche einmal morgens um 5 aufstehen musste, die kann ich mit Nein beantworten, weil es war 4.30 Uhr. Ne, da kommt der Michael Schulte hier mit 5 a.m. eine halbe Stunde zu spät, aber keine Angst, ich spiele dich trotzdem. You love me.

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0: Ulrich und ich und vom selben Stern. Ich glaube ja, dass die bei unserer Comedy-Camp-Tour mit dabei sind, die kommen auch alle vom gleichen Planeten.
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0: Ja, das ist das, was wir über Pfingsten mit euch vorhaben. Wir präsentieren euch viel lustiges Material. Mit dabei ist auch Kaya Jana. Der schiebt sich ja bald in die ganz große Pause. Hört ja auf. Also wer den noch mal live erleben möchte, der muss schnell sein. Ende des Jahres ist nämlich Schluss. Vorher nimmt er die Comedy-Camp-Tour noch mal mit. Ist im Herbst mit dabei. Noch mal mit dabei, muss man sagen. Das letzte Mal liegt lange zurück. So hat sich das damals auf der Bühne angehört.
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3: Holländisch ist so lustig. Ich habe eine Theorie, alles auf Holländisch ist so witzig. Gewisse Bösewichte oder Schurken hätten niemals funktioniert, wenn es Holländer gewesen wären. Ja? Niemals. Ich denke mir immer Dracula auf Holländisch vor. Ich glaube, das funktioniert. Ich meine, wir alle kennen Dracula, der kam aus dem heutigen Rumänien. Und das kannst du dir vorstellen, dass diese rumänische Sprache passt so ein bisschen. Ah, Dracula!
4: Das stimmt, du bist präsent. Securitate.
3: Weißt du, es funktioniert. Stell dir mal vor, Dracula wäre Holländer gewesen. Also, sein Umhang ist orange.
5: Ah, Dracula!
3: Kann ich auch lecker in den Ecke beißen. Kann ich auch lecker Blut sauchen. Na, du bist nicht dudelig. Ich sauche dein Blut Tröppchen für Tröppchen.
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1: Mit Danny Hoppe. Guten Tag. Heute findet zum ersten Mal der Tag des Grundgesetzes statt. Bundespräsident Steinmeier hat ihn ausgerufen, denn genau heute vor 77 Jahren wurde das Grundgesetz verabschiedet. Und Steinmeier sagt, die Demokratie brauche aktive Bürger. Unsere freiheitliche demokratische Ordnung lebe vom Beitrag jedes Einzelnen und vom Engagement in unserer Gesellschaft. So sieht es auch ein breites gesellschaftliches Bündnis. Es nutzt den heutigen Tag, um für ein AfD-Verbot zu demonstrieren. In vielen Städten gibt es deshalb Kundgebungen. Marc Weiß hat die Infos dazu.
2: Die Kampagne AfD-Verbot jetzt hat in über 20 Städten bundesweit Aktionen angekündigt. Das Motto lautet Menschenwürde verteidigen. Das Bündnis erinnert an Artikel 1 des Grundgesetzes, die Würde des Menschen ist unantastbar. Das trete die AfD mit Füßen, während die Politik zuschaue. Deshalb werden Bundestag, Bundesrat, Bundesregierung und auch die Landesregierungen aufgefordert, sofort ein AfD-Verbotsverfahren anzustoßen. Im Aufruf des Bündnisses heißt es, wir müssen verhindern, dass in Deutschland wieder eine faschistische Partei an die Macht kommt. Das Bündnis bekommt sehr viel Zuspruch von Vereinen, Gewerkschaften, kirchlichen Organisationen und anderen Teilen der Gesellschaft. Bei uns in NRW soll es heute Aktionen für ein AfD-Verbot unter anderem in Solingen, Bochum, Köln, Recklinghausen und in Meinerzhagen geben.
1: Und jetzt weitere Meldungen im Überblick. US-Präsident Trump denkt offenbar über neue Angriffe gegen den Iran nach. Das melden der Sender CBS und das Nachrichtenportal Axios. Trump sei frustriert, dass es in den Verhandlungen mit Teheran nicht vorangehe, heißt es. Deshalb tendiere er inzwischen eher zu neuen Angriffen als zu einer Fortsetzung der Diplomatie. Bei der Gasexplosion in einer Kohlemine im Norden Chinas sind mindestens 90 Menschen ums Leben gekommen, das melden chinesische Staatsmedien. Möglicherweise könnte sich die Zahl der Opfer noch erhöhen, denn es wird nicht ausgeschlossen, dass weitere Menschen in dem Bergwerk eingeschlossen sind. Die schwarz-rote Koalition hatte erst vor wenigen Wochen die Einigung auf eine BAföG-Reform verkündet. Jetzt scheint sie schon wieder zu wackeln. Wegen der angespannten Haushaltslage habe man aktuell keine Spielräume, um Bürgergeld, Wohngeld, Elterngeld oder auch das BAföG zu erhöhen. Das sagte Unionsfraktionschef Spahn dem Münchner Merkur. Der Fahrradhelm ist bei immer mehr Radfahrern offenbar out. Das beobachtet die Bundesanstalt für Straßen- und Verkehrswesen. Sie hat im vergangenen Jahr in mehreren Städten und Regionen Stichproben genommen, unter anderem auch in der Fahrradhochburg Münster und in Duisburg. Und dabei kam raus, dass nur noch 37% der beobachteten Radfahrer einen Schutzhelm trugen. 2 Jahre vorher lag die Quote noch bei mehr als 44%. Große Unterschiede gibt es auch bei den verschiedenen Altersklassen. Bei den Kindern im Alter von 6 bis 10 Jahren trugen 3/4 einen Fahrradhelm, das ist die beste Quote. Ganz hinten liegen die 17- bis 21-Jährigen, hier trug nur jeder 5. einen Helm. Der Allgemeine Deutsche Fahrradclub empfiehlt vor allem Kindern und älteren Menschen einen Helm zu tragen, erfordert aber vor allem bessere Radwege. Das sei am wichtigsten, um Unfälle zu vermeiden. Und das waren die Nachrichten mit Danny Hoppe.
3: Das Wetter.
4: Ja, der Mai, der gibt auf der Zielgeraden nochmal alles. Das Wetter in den nächsten Tagen immer sonnig und warm. Heute schon 27 bis 31 Grad. Auch morgen dann kaum Wolken mit dabei. Es wird wieder sehr sonnig und das mit Werten um 30 Grad.
0: NRW Verkehr.
4: Erstmal Vorsicht bitte auf der A3, Köln nach Oberhausen. Zwischen Leverkusen Zentrum und Kreuz Leverkusen besteht Gefahr durch eine Unfallstelle. Betroffen da der rechte Fahrstreifen. Dann die Staus, hier dauert es mindestens 10 Minuten länger. Die 1 Köln-Euskirchen zwischen Hürth und Kreuz Bliesheim 6 Kilometer Stau, da plus 11 Minuten. Dann die 4 Köln nach Aachen zwischen Elsdorf und Merzenich 5 Kilometer Stau plus eine Viertelstunde. Die 42 Kamp-Lindfort nach Dortmund zwischen Herne-Wanne und Kreuz Herne 2 Kilometer Stau plus 19. A44 Mönchengladbach in Fahrtrichtung Aachen zwischen Kreuz Aachen und Aachen-Brand 3 Kilometer Stau plus 19 Minuten. Die 61 Koblenz nach Mönchengladbach zwischen Rheinbach und Miel 3 Kilometer Stau plus 21. Und nochmal die 61, die Gegenrichtung Mönchengladbach nach Koblenz zwischen Rheinbach und Auffahrt Grafschaft Ringen 5 Kilometer Stau und plus 10 Minuten.
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4: Ja, und zack, da sind sie wieder, ne? Die Tage, wo wir den Sonnenschutzfaktor 50 aus dem Schrank holen. Ja, wir machen die passende Musik dazu, jetzt mit Avicii, Without You. Ich bin Andreas Grunwald, euch ein schönes Wochenende.

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0: Das ist Lloyd, die geht im Herbst auf Left in Your Love Tour und ein Stop legt sie dann auch in NRW ein. Kommt am, wann war es? 17. Oktober, das spielt sie dann in Köln. Im Herbst war aber noch was anderes. Was war es denn genau das hier?
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0: Ja, nochmal für euch der Tipp, ne, im Herbst geht's ja los. Die Comedy Camp Tour zieht durch 6 Städte in Nordrhein-Westfalen. Mit am Start sind da Atze Schröder, Kaya Jana oder auch neue Gesichter sind dabei, wie jetzt Toni Bauer oder Laura Brümmer. Und er hier, er macht auch mit.
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3: Und wir sind zwar noch nicht verheiratet, aber sie wurde jetzt schon mal, also sie wäre mit der Heirat ja dann jetzt eingebürgert worden, sie wurde aber jetzt gerade eingebürgert, hat nach 10 Jahren den deutschen Pass bekommen und wir sind zum Bürgeramt gefahren, um ihn abzuholen. Der Mann, der am deutschen Amt oder am Bürgeramt saß, kannte mich und war total nett. Und dann hat sie auch ganz stolz erzählt, sie hat das Grundgesetz, hat sie extra gelesen und so. Und dann meinte der so spaßweise, dann sagen Sie doch mal, Artikel 1 des Grundgesetzes, die kennen wir ja alle, ne? Und dann sagt sie aber voller Überzeugung, also da fehlte wirklich nur, dass die deutsche Flagge umgebunden wird. Die Wurst des Menschen ist unantastbar.
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Million. Und neue Musik habe ich dabei, gibt's gleich von Kygo. Jetzt erstmal ein bisschen was zum Mitwippen von Michael Jackson. They don't care about us. Ich bin Andreas Grunwald. Schönen Samstag.

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0: Das hier ist Tom Odell. Und das ist er immer noch. Mit Another Love. 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
2: 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Und diesen Song habe ich zusammen mit Earl Slick geschrieben. Das ist der Gitarrist von David Bowie und Jack Ponti, ein ganz toller Gitarrist, der jetzt auch im Rock'n'Roll-Himmel ist. Und hier ist er, hier ist der Song »In Freiheit stirbt mein Herz«.
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1: Mit Danny Hoppe. Guten Tag. Lange Zeit waren es eher Nadelstiche, die die Ukraine Moskau im Krieg zusetzen konnte. Inzwischen hat sich die Lage aber verändert. Die Ukraine geht immer mehr auch selbst in die Offensive und greift Ziele tief in Russland an. Und dabei geht es nicht mehr nur um rein symbolische Ziele, sondern die Angriffe richten sich immer stärker auch gegen die Rüstungsindustrie und die russische Energieinfrastruktur. Im Süden Russlands brennt seit einem neuen Drohnenangriff ein weiteres Öllager. Und auch der bisher größte kombinierte Drohnenangriff auf Moskau vor ein paar Tagen dürfte Spuren im Kreml hinterlassen haben. Der ukrainische Präsident Selenskyj sieht sein Land inzwischen in einer deutlich stärkeren Position. Ulf Mauder berichtet aus Moskau.
2: Im Abwehrkampf gegen den russischen Angriffskrieg spricht Selenskyj nun von einer so starken Position seiner Streitkräfte wie seit Jahren nicht mehr. Allein in diesem Jahr seien 590 Quadratkilometer Gebiet den russischen Besatzern entrissen worden. Selenskyj sieht vor allem auch die jüngsten Drohnenangriffe weit im russischen Hinterland als Erfolg. Er hofft deshalb auf noch mehr Unterstützung und Geld der Europäer für die Ukraine. Fast täglich brennen hier in Russland inzwischen Anlagen der Ölindustrie. Die Ukraine will nicht nur die Versorgung des russischen Militärs stören und die Preise hochtreiben. Ziel Kiews ist es vor allem auch, den für die russische Kriegswirtschaft wichtigen Ölexport zu drosseln. Bereits jetzt verliert Russland Milliarden an Einnahmen. Zudem stellt Kiew mit seinen technologisch immer ausgereifteren Drohnen auch die russische Flugabwehr bloß. Dagegen betont der Kreml hier in Moskau, dass die Lage trotz der Angriffe unter Kontrolle sei.
1: Und jetzt weitere Meldungen im Überblick. Deutschland feiert heute zum ersten Mal den Tag des Grundgesetzes. Vor genau 77 Jahren wurde es verabschiedet. Bundespräsident Steinmeier hat den neuen Ehrentag ins Leben gerufen. Die Demokratie brauche aktive Bürger, sagt er. Unsere freiheitliche demokratische Ordnung lebe vom Engagement in unserer Gesellschaft. Wegen der Zollpolitik der USA ist die EU weiter auf der Suche nach zuverlässigen Wirtschaftspartnern. Mit Mexiko hat sie jetzt ein Freihandelsabkommen unterzeichnet. 10 Jahre lang war vorher verhandelt worden. Mit dem neuen Abkommen hebt Mexiko fast alle bestehenden Zölle auf EU-Einfuhren auf. In Berlin steigt am Abend das Finale des DFB-Pokals. Titelverteidiger Stuttgart trifft auf die Bayern. Die Münchner sind klarer Favorit. Alle 3 Duelle gegen den VfB in dieser Saison konnten die Bayern gewinnen. Verzichten müssen sie aber auf Torwart Manuel Neuer. Er fällt mit einer Wadenverletzung aus. Das war eine heiße Zugfahrt, die rund 200 Reisende gestern Abend hinter sich hatten. Ihr Zug war wegen eines technischen Defekts auf freier Strecke bei Düren stecken geblieben. Weil durch den Technikausfall auch die Klimaanlage im Zug nicht mehr funktionierte, musste die Feuerwehr zu einem Großeinsatz ausrücken. Vor Ort öffnete sie mehrere Türen, damit die Luft in den Waggons besser zirkulieren konnte, und sie verteilte Getränke. 2 Reisende mussten außerdem vorsorglich von Sanitätern versorgt werden. Über eine Rampe wurden die 200 Reisenden dann evakuiert und in einen zweiten Zug gebracht, mit dem die Reise dann fortgesetzt werden konnte. Und das waren die Nachrichten mit Danny Hoppe.
3: Das Wetter.
4: Und dann geht's sommerlich und sonnig durchs Pfingstwochenende. Dazu ist es trocken, das bei 27 bis 31 Grad. Heute am Sonntag und Montag geht's dann genauso schön weiter und es wird ähnlich heiß wie heute.
3: NRW Verkehr.
4: Eben noch der Blick auf die Autobahn, mindestens 11 Minuten plus auf diesen Strecken hier. A1 Münster nach Dortmund zwischen Kamener Kreuz und Kreuz Dortmund-Unna. 6 Kilometer Stau, da plus 11 Minuten. Dann die 1 Köln jetzt nach Euskirchen zwischen Hürth und Kreuz Bliesheim. 6 Kilometer Stau, auch plus 11 Minuten. Die 3 Frankfurt nach Köln zwischen Siebengebirge und Kreuz Bonn-Siegburg. 4 Kilometer Stau und plus 19 Minuten. Die 44 Kassel nach Dortmund zwischen Kreuz Werl und Kreuz Dortmund-Unna. 3 Kilometer Stau plus 14. Dann die A44 Mönchengladbach jetzt nach Aachen zwischen Kreuz Aachen und Aachen-Brand. 1 Kilometer Stau plus eine Viertelstunde. Und die 45 noch Gießen-Hagen zwischen Wetzlarer Kreuz und Herborn Süd. 3 Kilometer Stau plus 18.
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4: Ja, ich muss zugeben, das Wetter ist auch für mich was ganz Besonderes als Bewohner einer Dachgeschosswohnung. Überlege immer noch, was habe ich eigentlich falsch gemacht, als mein Vermieter mich gefragt hat, möchtest du für die Wohnung eine Klimaanlage haben? Und ich sagte, nee, ist nicht nötig. Super Grunwald, wieder alles richtig gemacht.

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0: Ja, euch nochmal einen schönen Samstagmittag.
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So, und lass mich kurz gucken, Musik von Whitney Houston. Ja, haben wir dabei. Spielen wir gleich, starten jetzt erstmal mit Mark Forster und ein Lied. Ich bin Andreas Grunwald, euch einen schönen Samstag.

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0: Musik bei uns von Cascada. Und die Fußball-Bundesliga, die hat sich ja schon in die Sommerpause verabschiedet. Trotzdem ist fußballmäßig natürlich noch gut was los. Gestern Relegation, Essen gegen Greuther Fürth, und Rot-Weiß Essen kommt da mit einem 1:0 Sieg der zweiten Liga schon so ein bisschen näher. Die nächsten Highlights warten schon. Nächste Woche noch das Finale der Champions League und heute Abend das Endspiel im DFB-Pokal. Meister Bayern trifft in Berlin auf Titelverteidiger Stuttgart. Danny Hopper aus der Sportredaktion. Ja, da ist für die Fans mal wieder ein richtig schönes Finale angesagt. Die Bayern sind aber schon Favorit, ne?
1: Ja, auf jeden Fall. Dreimal gab es das Duell ja schon in dieser Saison. Zweimal in der Liga, einmal beim Franz-Beckenbauer Supercup. Und alle drei Spiele haben die Bayern gewonnen mit 2:1, 5:0 und zuletzt vor einem guten Monat nochmal mit 4:2. Und die Bayern dürften hochmotiviert sein, denn nachdem es mit dem Champions-League-Titel in dieser Saison nichts wurde, soll jetzt zumindest das Double geholt werden. Die Meisterschaft wurde ja vor einer Woche schon mit Weißbierduschen gefeiert und Sportvorstand Max Eberl war danach bei DAZN ganz beseelt.
2: Wir haben einfach eine großartige Gruppe, eine großartige Gemeinschaft und dabei Erfolge zu feiern, ist großartig.
1: Heute soll es in Berlin die nächste Party geben. Für die Bayern wäre es dann nach der 35. Meisterschaft der 21. DFB-Pokalgewinn.
0: Dann lass uns eben noch auf die Stuttgarter schauen. Auch die haben am Wochenende ordentlich gefeiert.
1: Ja, denn Stuttgart hat am Samstag ja die Champions League klar gemacht und deshalb gab es von Trainer Sebastian Hoeneß höchstpersönlich einen Feierbefehl. Alle Leinen los, sagte er. Die Jungs dürften machen, was sie wollen. Kam überraschend, denn das wichtigste Saisonspiel steht ja heute erst noch an mit dem Pokalfinale. Aber die Stuttgarter haben da heute eigentlich auch nichts mehr zu verlieren, denn es ist so oder so schon eine tolle Saison, fand auch Außenverteidiger Maximilian Mittelstädt bei DAZN.
3: Das ist genau das, worauf wir das ganze Jahr hingearbeitet haben. Jetzt haben wir in den letzten Wochen nochmal richtig Gas gegeben. Deswegen sind wir überglücklich.
1: Sieht auch Hoeneß so, die Situation könne nicht schöner sein. Man spiele jetzt noch gegen eine der besten Mannschaften in Europa. Das sei der perfekte Saisonabschluss. Trotzdem will er den Titel natürlich gerne verteidigen.
0: Tja, am Abend, da steigt in Berlin das Finale im DFB-Pokal. Titelverteidiger Stuttgart trifft auf Meister Bayern. Die Infos dazu waren das von Danny Hopper aus der Sportredaktion. Dankeschön.
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1: Mit Danny Hoppe. Guten Tag. Das Wetter spielt jetzt am langen Pfingstwochenende gut mit. Es wird sonnig und heiß und da zieht es viele von uns in die Freibäder. Die freuen sich natürlich, dass die Saison jetzt so richtig anläuft. Gleichzeitig ist die Lage in vielen Bädern aber ziemlich angespannt, denn es fehlen weiterhin Bademeisterinnen und Bademeister. Das hat jetzt der Bundesverband Deutscher Schwimmmeister mitgeteilt. Und die Folgen davon dürften auch die Badegäste zu spüren bekommen. Einige Bäder müssten wegen des Personalmangels ganz schließen, sagt der Verband. Andere könnten nicht mehr 7 Tage die Woche öffnen, sondern nur noch 5. Und dann auch nicht mehr für 10 oder 12 Stunden am Tag, sondern nur noch für 8. Auch Geldmangel spiele bei vielen Bädern eine große Rolle, heißt es. Das alles deckt sich auch mit einer Umfrage des Verbands kommunaler Unternehmen, die den Zeitungen der Funke-Gruppe vorliegt. Befragt wurden dafür Anfang Mai 94 Badbetreiber. Und nur bei etwas mehr als der Hälfte von ihnen waren die Stellen besetzt. Fast jedes dritte befragte Schwimmbad meldete noch einen 2-stelligen Personalbedarf. Nach Einschätzung des Bundesverbandes Deutscher Schwimmmeister liegt das vor allem an 2 Faktoren. Zum einen seien das immer noch die Folgen der Corona-Zeit, zum anderen würden viele Babyboomer in Rente gehen. Man müsse den Beruf des Bademeisters deshalb wieder attraktiver machen, fordert der Verband. Und jetzt weitere Meldungen im Überblick. Für Arbeitgeberpräsident Dulger steht fest, ein späteres Renteneintrittsalter ist unumgänglich, das sagte er dem RND. Man brauche eine schrittweise Anhebung des Renteneintrittsalters, weniger Anreize für die Frührente und eine stärkere kapitalgedeckte Vorsorge. In Deutschland zeichnet sich ein neuer Einbürgerungsrekord ab. Laut Welt am Sonntag erhielten im vergangenen Jahr mehr als 309.000 Menschen den deutschen Pass. Die Daten stammen demnach aus 14 Bundesländern, nur Mecklenburg-Vorpommern und Sachsen-Anhalt fehlen. Nach dem schweren Ebola-Ausbruch im Ostkongo meldet auch das Nachbarland Uganda 3 neue bestätigte Infektionen. Damit zählt Uganda jetzt 5 bestätigte Fälle. Zahlen zu Verdachtsfällen dort gibt es nicht. In der Demokratischen Republik Kongo spricht die Weltgesundheitsorganisation von knapp 180 mutmaßlichen Todesfällen und fast 750 Verdachtsfällen. Die WHO geht aber von einer hohen Dunkelziffer aus. Der Aufstieg auf die Zugspitze hat für einen 19-Jährigen aus dem Kreis Paderborn ein tödliches Ende genommen. Er und ein gleichaltriger Freund waren von der Talstation aufgebrochen. In der Nacht rutschte der junge Mann dann auf halber Strecke zum Gipfel auf einem Schneefeld aus und stürzte rund 250 Meter ab. Das hat die Tiroler Landespolizeidirektion vorhin bestätigt. Demnach wollten die beiden 19-Jährigen während des Aufstiegs den Sonnenuntergang und nach Erreichen des Gipfels den Sonnenaufgang beobachten. Nach Angaben der Polizei waren sie allerdings nicht gut genug für die winterlichen Bedingungen auf der Zugspitze ausgerüstet. Der Begleiter des Verstorbenen hatte direkt nach dem Absturz einen Notruf abgesetzt. Sein Freund konnte von einem Hubschrauber aber nur noch tot geborgen werden. Und das waren die Nachrichten mit Danny Hoppe.
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3: Ja, der Mai, der gibt auf der Zielgeraden nochmal alles. Das Wetter in den nächsten Tagen immer sonnig und warm. Heute schon 27 bis 31 Grad. Auch morgen dann kaum Wolken mit dabei. Es wird wieder sehr sonnig und das mit Werten um 30 Grad.
0: NRW Verkehr.
3: Und hier dauert es mindestens eine Viertelstunde länger. Einmal auf der A3 Frankfurt nach Köln nach einem Unfall zwischen Siebengebirge und Kreuzborn-Siegburg. 2 Kilometer Stau da plus 22 Minuten. Die 43 Wuppertal nach Recklinghausen zwischen Kreuz-Bochum und Herne-Eickel 3 Kilometer Stau, hier plus 18 Minuten. A45 Gießenhagen zwischen Freudenberg und Kreuz-Olpe Süd, 3 Kilometer Stau plus eine halbe Stunde. Nochmal die 45, die Gegenrichtung Hagen nach Gießen zwischen Olpe und Freudenberg, 5 Kilometer Stau plus eine Stunde. Die 61 Koblenz-Mönchengladbach zwischen Weilerswist und Erftstadt, 3 Kilometer Stau plus 18 Minuten. Und die A555 Bonn-Köln, die ist im Moment gesperrt in Fahrtrichtung Köln zwischen Wesseling und Köln-Godorf. Dort im Moment 1 Kilometer Stau und plus 20 Minuten.
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4: Auf dem Giller.
5: Auf dem Giller.
4: Es ist schon einiges los. Das Wetter ist der Hammer. Ist mein drittes Mal auf dem Giller. Das Wetter war nie so gut.
5: Noel Schäfer und Paul Bald sind hier oben live auf dem Giller bei Kultur pur 34. Noel, wir schauen hier auf wunderbare Essensstände vor uns. Der Grillkoch, dann rechts haben wir noch Flammlachs und alles wunderbar. Oh, aber du hast schon Hunger, noch nichts gegessen?
4: Ich habe noch nichts gegessen. Wir haben einiges vor. Wir testen natürlich auch, wie das so schmeckt dieses Jahr. Ich weiß ja, dass es eigentlich gut schmeckt. Mal gucken, ob das dieses Jahr auch so ist. Aber ich gehe davon aus.
5: Ein bisschen gemein ist es schon. Es riecht hier ein bisschen nach Knoblauch. Der Henry von Raubern ist da.
4: Ja,
5: der hat uns eben gesagt, ey, sorry Leute, wenn es hier ein bisschen nach Knoblauch riecht. Das Catering war sehr gut im Backstage. Henry, schön, dass du da bist. Wie gefällt es dir hier bis jetzt?
6: Das Chicken Aioli war schon mal ganz hervorragend.
4: Man riecht es. Nein.
5: Hammermäßig. Du bist für uns hier gleich am Start. Wir wollen ein bisschen über deine Show heute Abend sprechen, über eure Show. Ihr seid 5 Leute auf der Bühne. Ihr habt eine Geige dabei. Du bist natürlich vorne mit dabei als Sänger. Du hast eine sehr, sehr markante, kräftige Stimme. Ganz, ganz kurz, warum Kultur pur? Warum hast du gesagt, ey, Zelt, das klingt voll geil für Raubein?
6: Wir passen überall hin. Wir können überall. Wir können im Zelt, wir können hinterm Zelt, vorm Zelt, neben dem Zelt, außerhalb des Zeltes, unter Zelten. Wir könnten auch aufzelten.
4: Wir hatten schon ein Interview vorab. Du hast gesagt, bei einer Raubein-Show kann alles passieren. Wir sind gleich mal gespannt. Und vielleicht verrätst du ja schon ein bisschen was.
5: Hört ihr gleich bei uns beiden hier oben vom Giller. Bis 18 Uhr.

0: 8 Minuten nach 1, hier ist Radio Siegen live von Kultur pur. Wir sind mittlerweile immer noch zu dritt, denn Henry Raubein von Raubein ist bei uns am Start. Er ist eben hier angereist, ich habe es gesehen, wir haben kurz auch gewunken durchs offene Fenster. Wir wollten uns einen Kaffee holen und auf einmal guckt da ein Mann mit Sonnenbrille und einem richtig schönen Bart aus
1: dem
0: Fenster.
1: Das war er doch.
0: Das waren so
1: meine Worte ungefähr. Wir hatten vorab schon ein Interview und du hast gesagt, in einer Raubein-Show kann alles passieren. Was passiert denn heute? Verrat mal ein bisschen was.
2: Ich soll verraten, was in der heutigen Show passiert.
0: Ja, natürlich.
2: Woher soll ich das wissen, bevor ich sie je gespielt habe?
0: Was war denn in der letzten Show? Dann kannst du uns doch vielleicht dahin mal nehmen. Was war das Verrückteste, was du bei einer Show mal gemacht hast? Du hast eben gesagt, ihr könnt auf dem Zelt spielen, neben dem Zelt, über dem Zelt.
2: Die letzte Show war auf dem Berg bei, keine Ahnung wie viel Zentimeter Neuschnee in Meierhofen. Vor 4 Wochen oder 6 Wochen, weiß ich nicht mehr so genau. Da gab es erstmal einen 3 Liter Eimer Bier zum Frühstück. Und ich weiß gar nicht, wie viele Zirpenschnäpse, bevor wir überhaupt angefangen haben zu spielen. Das war ganz lustig. Falls mal jemand, Fullmetal Meierhofen, kann ich empfehlen.
1: Wollt ihr heute auch noch frühstücken? Da wäre ich dabei. Dann. Oder habt ihr schon?
2: Ist ja noch hell.
1: Ja, dann ist ja in Ordnung.
0: Dann warten wir noch ab.
1: Wie war denn so die Anreise? Mit wie vielen seid ihr gekommen?
2: Mit wie vielen Leuten oder mit wie vielen Fahrzeugen?
1: Ja. Ja, beides.
2: Auch gut, also 9 Leute, 4 Fahrzeuge, 1 Anhänger, schön hier durch alle Käfer. Das gefällt mir, ja. Das mag der Papa, wenn man hier rumfahren kann und man sieht Wälder und Kühe und Schweine und das ist fein.
0: Ist das auch so, du kommst ja aus dem Hessen, da gibt es ja auch ländliche Orte. Ist das also was du so sagst, da fühlst du dich auch schon so ein bisschen wie zu Hause jetzt hier oben am Giller? Also ist das eine Atmosphäre, wo du dich wohlfühlst hier zwischen grünen Bäumen oder wie würdest du das beschreiben?
2: Total, ist wie zu Hause. Nur es riecht ein bisschen besser.
1: Ihr spielt um 19 Uhr, richtig? Also ein bisschen Zeit habt ihr noch. Was macht ihr bis dahin?
2: Wenn ich mit euch durch bin, hier esse ich noch eine Portion Chicken Aioli.
0: Noch eine Portion? Noch eine Portion, weil die so lecker war. Also Backstage-Essen können wir auf jeden Fall anscheinend empfehlen. Also wer jetzt vielleicht Künstlerin, Künstler ist und das hier oben hört, das ist auf jeden Fall Hammer. Kannst du nochmal kurz erklären, für wen ist Folkrock was? Für wen ist die Show heute Abend was? Wer soll noch kommen? Weil es gibt ja, glaube ich, noch ein paar Tickets.
2: Ja, das ist... Es fängt wieder gleich damit an, für wen ist Folkrock was? Ich bin derjenige, der sich immer dagegen wehrt, unsere Musik irgendwie einzuordnen, weil wir so vielseitig inspiriert sind, dass ich nicht sagen würde, wir sind Folkrock.
0: Dann entschuldige ich mich jetzt an der Stelle.
2: Alles gut. Solange du nicht anfängst zu schubsen, ist das okay.
0: Das würde ich mich nicht trauen. Ich glaube, du bist ein bisschen stärker als ich.
2: Ja, vielleicht. Es lohnt sich auf jeden Fall, eine Raubein-Show zu sehen, weil es ist tatsächlich so, dass da so viele Inspirationen von so vielen Seiten verarbeitet werden zu dem, was unsere Musik ist. Und das ist immer schön anzusehen. Also jemand, der gerne AC/DC hört, der wird mit unserer Musik was anfangen können. Jemand, der reinen Folk hört, der kann mit unserer Musik was anfangen. Es gibt Metal-Bestandteile, da ist eigentlich alles dabei, für Jung und Alt. Und das hat sich auch so die letzten 4, 5 Jahre, die es uns auf der Straße gibt, auch wie so ein roter Faden durchgezogen.
0: Und abgehen ist auch erwünscht.
2: Abgehen ist sowas von erwünscht. Natürlich immer, ne? Wenn jemand am Boden liegt, dann aufhelfen. Das ist immer ganz unterschiedlich. Mal hast du ein Publikum, wo Pogo und so und Circle Pit voll abgeht. Und wir hatten aber auch schon Veranstalter, haben die Leute dann angefangen, Paartanz zu zelebrieren. Aha. Ist auch gut.
1: Okay.
0: Nehmen wir mit.
1: Wer diese Show sehen möchte, es gibt noch Tickets. Ab 29 Euro seid ihr dabei für Raubein um 19 Uhr. Bei Kulturpur auf dem Giller. Infos und Tickets bekommt ihr auf kulturpur-festival.de. Danke dir, Henry, für die Zeit. Und guten Appetit gleich, wohl.
2: Sehr gerne.

0: 10 Minuten nach 1. Radio Siegen ist hier live vom Giller. Kollege Paul Bald ist irgendwo hingegangen.
1: Ja, ich sonne mich hier. Schön ja, in der Sonne stehe ich. Unter blauem Himmel. Die Wolken sind nur ganz, ganz vereinzelt da. Die Leute haben hier Eis in der Hand. Fantastisch.
0: Bist du eingecremt?
1: Selbstverständlich. Habe ich zu Hause
0: ich
1: erledigt.
0: Ich habe ein bisschen Ärger bekommen von Mutti. Die ist auch hier oben.
1: Ja?
0: Ja, ein bisschen Ärger habe ich bekommen.
1: Hast du vergessen, das zu machen? Das gibt's
0: Kann
1: doch
0: gar
1: ich das nicht.
0: Noch nachholen irgendwo?
1: Selbstverständlich. Das geht. Ich frage hier auch ganz kurz noch mal eben nach. Habt ihr schon mitbekommen? Seid ihr eingecremt? Gut. Sonnencreme drauf?
2: Ja.
1: Wie hat die Vorbereitung auf Kultur pur ausgesehen?
2: Gar nicht spontan. Einfach eingecremt und dann hier hingekommen.
1: Wenn ihr das vergessen hättet, hättet ihr überhaupt gar kein Problem, denn ganz neu in diesem Jahr bei Kultur pur 34 gibt es kostenlose Sonnencremespender. Die sehen aus wie Desinfektionsspender. Die gibt es da vorne beim Gastrozelt und im Mittelzelt und hier und da übers Festivalgelände auch verteilt bei den Toiletten. Also da wisst ihr jetzt schon mal Bescheid. Ich wünsche euch ganz viel Spaß.
2: Super, danke schön.
1: Gerne.
0: Ja, super. Da kann ich mich ja gleich noch eincremen. Und was
1: Sehr
0: auch
1: schön.
0: Wichtig ist, ihr könnt euch auch stärken. Das ist ja auch wichtig. Das geht dieses Jahr fast überall. Mit Karte. Also wer kein Bargeld dabei hat, ihr könnt trotzdem was futtern oder trinken. Das gefällt mir ziemlich gut.
1: Aber Bargeld braucht ihr auf jeden Fall,
0: Richtig.
1: Wenn ihr zum Beispiel parken wollt. Denn es gibt Parkplätze, die gibt es ja jedes Jahr bei Kultur pur, aber es gibt keine kostenlosen Parkplätze hier oben. 4 Euro kostet das Parkgeld und deswegen die klare Empfehlung auch vom Festival selber, Leute, kommt mit ÖPNV.
0: Ist
1: das
0: einfacher.
1: Ist wirklich einfacher, das ist auch besser. Das geht zum Beispiel über den Park-and-Ride-Parkplatz. Es gibt den alten bei Dahlbruch, bei der SMS. Auf dem Parkplatz könnt ihr kostenlos stehen und dann mit dem Bus, mit einem Extra-Shuttle halbstündlich. Das ist echt
0: auch
1: neu.
0: Das ist auch neu, ne?
1: Voll gut. Halbstündig hier hoch auf den Giller fahren oder ihr könnt sogar aus Erntebrück Park-and-Ride machen. Das geht bei den Erntebrücker Eisenwerken im Grünewald, so heißt auch die Haltestelle, da könnt ihr auch kostenlos stehen und dann eben hier hochfahren.
0: Und dann kommt ihr hier zu uns beiden. Oder?
1: Hoffe ich.
0: Oder? Bisschen quatschen.
1: Wäre doch schön. Wir machen auch mal vielleicht den einen oder anderen Musikwunsch, können wir jetzt schon mal versprechen. Oder?
0: Ja,
1: machen wir den einen oder anderen mal wahr.
0: Kommt
1: einfach hier uns, zu uns hier oben an den Stand und dann würde ich sagen, passt das wunderbar. Noel Schäfer und Paul Bald sind hier. Wir wünschen euch einen schönen Nachmittag mit uns hier live vom Giller.
0: Tag zusammen.

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0: Hier ist der aktuelle Radiosiegen Verkehrsservice mit dem Blick auf die Straßen. Und da sind wir vor allen Dingen bei der A45 Gießenhagen zwischen Freudenberg und Olpe. Da gab es einen Flugzeugabsturz. Die Fahrbahn ist in beide Richtungen da gesperrt. A45 Gießenhagen zwischen Freudenberg und Olpe, da hat es einen Flugzeugabsturz gegeben, beide Fahrtrichtungen gesperrt. Da auf jeden Fall kommt es zu Staus und weiteren Verzögerungen. Ansonsten haben wir keine Blitzer oder Meldungen. Wenn ihr noch was durchgeben wollt, dann macht das gerne über die 0271 23 22 21 0. Weil wir hier oben am Giller sind, bitte per WhatsApp eben Bescheid sagen.
1: Schön.
0: Anrufen
1: schön.
0: Können wir gerade nicht entgegennehmen, wenn wir sind hier oben live am Giller.
1: Gute und sichere Fahrt euch rüber zum Wetter. Ja, und das ist der Hammer dieses Jahr auf dem Giller, würde ich sagen, Paul. Die Sonne knallt
0: voll.
1: Und die wichtige Erinnerung, Leute, cremt euch ein. Ich habe es vergessen, gab gerade schon ein bisschen Ärger von der Mutter. Das geht auch hier auf dem Giller. Also hier stehen Spender, da könnt ihr euch bedienen, denn die Sonne, die scheint weiterhin. Sollten mal Wolken durchkommen, keine Angst, die sind harmlos. Auch die nächsten Tage bis zu 30 Grad sind drin.
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0: Wahnsinn, was hier schon los ist. Hier sind schon die ein oder anderen Familien am Start. Wir haben ganz viele Sachen im Außenprogramm heute. Da wollen wir gleich noch mal ein bisschen genauer reinschauen. Und natürlich unsere Headliner. Heute Abend Doro Pesch. Und
1: ja,
0: wir haben natürlich auch noch Raubein, der war
1: ja
0: eben bei uns zu Gast,
1: gesprochen.
0: Da haben wir schon drauf geschaut, aber wir wollen natürlich auch auf gestern schauen.
1: Und eben habt ihr nämlich Ennio gehört, Paul, du warst gestern da, ne?
0: Hast du gesagt. Ich habe mir das angeguckt, ich war erst bei der Philharmonie und dann bei Ennio, weil ich dachte, Mensch, ich kenne den, hab den noch gar nicht so richtig am Schirm, wollte mir den aber unbedingt mal angucken und ich sag mal so, ich bin beeindruckt. Tolle Stimme mit seiner Gitarre vorne, die haben auch ein ganz cooles Bühnenteam, also da sind mehr Mitglieder noch dabei, ich glaube insgesamt habe ich 3 gezählt, ich stand so ein bisschen schräg, Gitarre, haben wir noch einen Bass gehabt, Piano, das war fantastisch. Und unsere Reporterin Raya Gebauer, die hat sich das gestern auch angeschaut. Und da wollen wir gleich mal genau drauf schauen.
1: Ja, das hört ihr dann bei uns beiden, Noel Schäfer.
0: Und Paul Bald, Hallöchen!
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0: Gestern Abend war es ja noch ziemlich warm und sonnig und heute machen wir genau so weiter. Ja. Wir sind hier live am Giller Radio Siegen, ist hier gleich 20 vor 2. Es ist ein richtig schöner Sommertag. Gestern war es ein richtig schöner Sommerabend. Und dann hat auch noch Enyo gestern den Giller in so eine richtig schöne, ja, in so ein Zuhause verwandelt. Der hat richtig Gefühl auf die Bühne gebracht.
1: Ja, ich würde sagen, der hat mit seinen Songs für so ein bisschen Sommervibes gesorgt. Voll. Vielleicht auch, ne? Radio Siegen-Reporterin Raja Gebauer war mittendrin in der Crowd und hat die Stimmung live miterlebt.
2: Vielen, vielen Dank.
3: Leute, wie war das Konzert?
4: Ja, richtig gut, meine Stimme ist weg.
5: War mega.
6: War richtig gut.
4: Ja. War geil.
5: 8 von 10.
3: Wie hat's euch gefallen?
7: Sehr gut, doch, war richtig gute Stimmung. Es war eine total angenehme Atmosphäre. Ich würde sagen, es war Partystimmung. Alle waren wie so in Tanzlaune und es war irgendwie total süß.
3: Habt ihr mitgetanzt?
5: Natürlich.
7: Es war so ein bisschen herzerwärmend auch mit seinen Balladen. Wir singen jetzt.
8: Auch wenn es jetzt zerbricht, ist okay.
7: Und seine Stimme ist echt wunderschön.
3: Und er hat ja einen neuen Song gespielt.
9: Heute ist das erste Mal, dass wir uns trauen, den als Band zu spielen. Habt ihr da Bock drauf?
3: Haben wir da Bock drauf?
10: Ja, total.
3: Fand ich geil, ja. Da kommt wieder der nächste Banger. Ja, wie er das halt so macht, ne?
5: Das jetzt nochmal live zu erleben, war sehr, sehr cool.
3: Ich habe auch mitbekommen, ihr habt ein Foto gemacht, oder?
7: Ja, wir haben ihn durch Zufall Backstage entdeckt. Ja, da war er irgendwie mit seinen Bandkollegen noch am Footballspiel und dann haben wir den Moment geschnappt und hat sich auch voll die Zeit genommen, mit uns zu quatschen und das Bild zu machen.
11: Also ist schon was Besonderes, dass man dann auch hier direkt in der Nachbarschaft mal ein schönes Konzert miterleben kann.
5: Jemand für die junge Generation, das finde ich ganz cool.
7: Ich muss sagen, es war das beste Enyo-Konzert, auf dem ich jemals war.
3: Auf wie vielen warst du?
7: Auf 3.
12: Ja, wir waren in Köln dabei und es war hier besser.
13: Weniger Leute, trotzdem besser Stimmung.
7: Man ist halt viel näher dran und es ist irgendwie so viel familiärer. Es ist voll schön immer.
3: Also war ein geiler Abend.
7: Auf jeden Fall.
3: Atemberaubend.
7: War erfolgreich.
1: Ich bin ein bisschen sauer auf mich.
0: Warum?
1: Wieso war ich nicht da?
0: Ja, das habe ich mich auch gefragt.
1: Also,
0: das hört sich
1: ja
0: Weltklasse an. Es war also eine tolle Atmosphäre und der hat ja wirklich losgelegt. Also ich bin rein in das Zelt und habe gedacht, okay, krass, also das war jetzt nicht proppenvoll, sondern man konnte ihn wirklich sehen. Also es war sehr nahbar und er hat es trotzdem total authentisch, total cool gemacht.
1: Ja.
0: Hat alle direkt angesprochen, hat gesagt, hey Leute, hier, wir machen uns einen schönen Tag heute. Es darf auch abgegangen werden, es darf auch mal ein bisschen gechillt dazugehen. Und ich war sehr begeistert. Ich würde mir das nochmal angucken, wenn er nochmal kommt. Wir haben auch gerade gehört, das beste Konzert.
1: Ja.
0: Auf dem die Kollegin jemals war, also cool.
1: Ich würde auch sagen, Enyo, wenn du das hörst, komm doch nochmal zur Kultur.
0: Ja, easy.
1: Und verzeih mir, dass ich nicht da war. Ich mach das nächste Mal besser.
0: Ihr könnt auch zur Kulturpur kommen. Wir sind noch
1: ja,
0: bis
1: gerne.
0: 18 Uhr live hier oben am Giller in unserem Außenstudio. Hier ist Radio Siegen mit Paul Bald und Noel Schäfer.

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2: Wer von euch benutzt eigentlich wirklich alle Programme seiner Waschmaschine? Ich habe mir eine neue gekauft und mich vor dem Kauf echt mit Maschinen beschäftigt. Ja, also ich habe mich in die Materie eingearbeitet wie ein Ketchupfleck in mein weißes T-Shirt. Ich habe Fachliteratur gewälzt, mit Experten gesprochen. Im Prinzip hätte ich sofort bei Miele im Werk anfangen können. Ich habe mich schon für Wetten, dass im Winter beworben. Hannes Höfer wettet, er kann eine Waschmaschine blind zerlegen und dabei den Werbejingle von Meister Propper jodeln. Was hat's gebracht? Jede Wäsche, gleiches Programm. Und dabei den Werbejingle von Meister

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1: Mit Danny Hoppe, guten Tag. Unser Grundgesetz feiert heute Geburtstag. Vor genau 77 Jahren wurde es verabschiedet. Und zum ersten Mal feiert Deutschland das mit einem Ehrentag. Bundespräsident Steinmeier hat ihn ins Leben gerufen und er hat im Vorfeld nochmal betont, wie wichtig es für die Demokratie sei, dass sich jeder einbringe. Bundesweit laden deshalb Initiativen, Vereine, Verbände und Nachbarschaften dazu ein, gemeinsam mit anzupacken und sich für die Gemeinschaft zu engagieren. Thomas Thonfeld hat die Einzelheiten.
2: Durch das Mitmachen könne jeder Einzelne merken, dass er gebraucht werde. Steinmeier selbst geht mit gutem Beispiel voran, etwa beim Pflegen von Wanderwegen oder Gartenarbeiten in öffentlichen Anlagen. Vor allem junge Menschen möchte das Staatsoberhaupt auch mit dem Mitmachtag erreichen und deren Interesse an Ehrenämtern wecken. Künftig solle der Geburtstag des Grundgesetzes jedes Jahr auf diese Weise gefeiert werden, wünscht sich der Bundespräsident. Als Tag, an dem alle etwas für andere und für das Land tun.
1: Und jetzt weitere Meldungen im Überblick. Bei Olpe ist ein Segelflugzeug auf die A45 gestürzt. Dabei ist nach Angaben der Polizei ein Mensch ums Leben gekommen. Nach ersten Ermittlungen sollen zwei Personen im Flieger gesessen haben. Warum das Flugzeug abgestürzt ist, ist noch unklar. Die A45 ist aktuell gesperrt. Zum Start der Freibadsaison fehlen in vielen Bädern weiterhin Bademeisterinnen und Bademeister. Das hat der Bundesverband Deutscher Schwimmmeister mitgeteilt. Deshalb müssten Bäder schließen oder ihre Öffnungszeiten verringern, heißt es. Auch Geldmangel sei ein Problem. In Lettland ist schon wieder eine Drohne abgestürzt, diesmal in der Nähe der Grenze zu Belarus. Das hat die lettische Polizei mitgeteilt. Verletzt wurde demnach niemand. Die Hintergründe sind auch unklar. Bei ukrainischen Angriffen waren zuletzt mehrfach fehlgeleitete Drohnen in den lettischen Luftraum eingedrungen und zum Teil auch abgestürzt. Im Berliner Olympiastadion endet traditionell die Fußballsaison mit dem DFB-Pokalfinale. Am Abend stehen sich dort Titelverteidiger Stuttgart und Meister Bayern gegenüber. Dreimal gab es das Duell in dieser Saison schon und dreimal haben die Bayern gewonnen. Stuttgarts Trainer Sebastian Hoeneß sieht sein Team deshalb auch als Außenseiter, der aber nicht chancenlos ist. Und er freut sich riesig, es sei das schönste Spiel, das man haben könne gegen die beste Mannschaft in Deutschland und eine der besten in Europa, sagt er. Uli Reitinger hat den Ausblick aufs Finale.
3: Zum ersten Mal seit 6 Jahren stehen die Bayern mal wieder in einem DFB-Pokalfinale. Und der Druck ist nicht unerheblich. Geht das heute schief, steht am Ende nur die Meisterschaft. Das ist eigentlich zu wenig für die hohen bayerischen Ansprüche. Der Rekordpokalsieger muss auf Manuel Neuer verzichten. Der hat Wade. Beim VfB Stuttgart sagen sie, wir haben beim Triumph letztes Jahr Blut geleckt. Eine erfolgreiche Titelverteidigung gegen die übermächtigen Bayern. Die Fans träumen. 30.000 sind aus dem Schwabenland hier in die Hauptstadt gekommen.
1: Und das waren die Nachrichten mit Danny Hoppe.
4: Das Wetter. Das lange Pfingstwochenende bleibt sonnig und heiß. 27 bis 31 Grad. Das gilt für heute, morgen, übermorgen. Die ganze Zeit bleibt es also richtig schön.
5: NRW Verkehr.
4: Es ist viel los an diesem Samstagmittag. Deswegen kommen hier nur die Staus ab einer Viertelstunde Zeitverlust. A3 Frankfurt-Köln zwischen Bad Honnef-Linz und dem Kreuz Bonn-Siegburg. 6 Kilometer Stau plus eine Dreiviertelstunde. A43 Wuppertal-Recklinghausen zwischen Bochum und Herne-Eickel. 2 Kilometer Stau macht eine Viertelstunde drauf. Dann die A45 Gießen Richtung Hagen zwischen Siegen und Kreuz Olpe Süd. 4 Kilometer Stau, Dreiviertelstunde Zeitverlust. A45 Hagen-Gießen zwischen Olpe und Freudenberg. 4 Kilometer Stau, da dauert es aber eine Stunde länger. Und A46 noch Wuppertal Richtung Düsseldorf zwischen Wuppertal-Oberbarmen und Barmen. 3 Kilometer Stau plus eine Viertelstunde.
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7: Paul Bald und Noel Schäfer melden sich.
8: Moin! Live
7: vom Gilla. Und ich muss sagen, ich ernähre mich seit so ein paar Wochen ausgewogen und mein Frühstück heute Morgen, beziehungsweise gerade, Pommes Currywurst. Kann man machen, oder nicht?
8: Ich lieb's. Der Gilla hier oben ist voll von wunderbaren Menschen und kulinarischen, ich würde es mal Füllungen nennen. Ja. Also, weil es gibt wirklich alles Mögliche. Wir haben uns hier gerade beim Grillkoch gegenüber von uns, das ist eigentlich gemein, ne? Wir gucken die ganze Zeit wunderbar auf Bratwürste, wir gucken auf wunderbare Menschen in diesem Bratwurst-Rondell, könnte man mal schon sagen. Es wird gelacht und gewunken. Und wir haben da wirklich eine sehr leckere Currywurst-Pommes gegessen.
7: Ja. Die ist wirklich jedes Jahr auch lecker, ne? Du bist noch nicht ganz fertig, du hast noch nicht aufgegessen.
8: Nee, deswegen würde ich auch, fertig. Du hast ein bisschen geschlungen, oder?
7: Also ja, Gummibärchen gab's für mich auch schon.
8: Als Nachtisch?
7: Also, ja, sicher, klar.
8: Kommt einfach mal hier oben hoch, überzeugt euch selber, es gibt wirklich fantastische, tolle Dinge. Im Hintergrund hört ihr wahrscheinlich auch schon gerade so ein bisschen das Außenprogramm wieder starten. Seit 13:30 läuft das und ihr hört uns noch bis 18 Uhr. Kommt vorbei, Leute, es lohnt sich.
7: Ja, auf jeden Fall.

0: live vom Giller. Radio Siegen ist hier. 10 nach 2 müssten wir es ungefähr haben. Ich habe keine Uhr dabei.
1: Ich habe eine dabei. Ja. Wir haben 10 nach 2, Noel. Das ist wunderbar. Super. Das hast du gut getimt. Wir sind hier bei Kultur pur 34. Mhm. Und ich sag mal so, der Platz füllt sich langsam. Es ist ja das perfekte Wetter. Manche sind hier mit dem Fahrrad angekommen. Manche sind zu Fuß. Der ein oder andere gönnt sich hier auch gerade schon was zu essen. Ich sehe da vorne Rewe-Kurve.
0: Oh ja, da müssen wir mal hin.
1: Komm, da gehen wir mal kurz hin.
0: Das sieht aber hervorragend aus.
1: Wir kommen doch einfach mal hier. Wird schon fast das Auge ein bisschen verdreht.
0: Hallo.
1: Gar keine Lust heute auf ein Interview.
0: Dann was? Das gibt's ja nicht.
1: In Ruhe Reibekuchen essen lassen. Darf ich kurz fragen, ob es denn schmeckt wenigstens?
2: Ich habe noch nicht mal reingebissen.
1: Komm, mach mal, wir machen einen Live-Test. Das
3: ist so knallheiß.
1: Das sieht aber schon gut aus. Also du hast Apfelmus, du hast drei sehr knusprige Reibekuchen. Wie schmecken sie?
2: Perfekt.
0: Paul, ich muss ganz ehrlich sagen, bei den Rewe-Kuchen hätte ich auch keine Lust auf ein Interview.
1: Wir gehen weiter. Hör mal, hier, wir wünschen euch noch einen wunderbaren
0: Guten
1: Tag.
0: Appetit, es sieht so, wundervoll aus.
1: Guck mal, hier gehen wir noch ein Stückchen weiter, hier auf der Wiese.
0: Oh ja.
1: Hier sitzen die Leute. Spiel? Schön auf der Wiese, da fährt ein Mann, der spielt Piano.
0: Siehst du das auch? Er dreht sich im Kreis und auf der anderen Seite sitzen auch noch, das sieht aus wie ein fliegender Teppich.
1: Ja, ich glaube, das ist ein fliegender Teppich.
0: Und er spielt da ganz entspannt. Ich würde da einschlafen.
1: Das Piano schwebt in der Luft immer im Kreis. Wir gucken uns das jetzt mal hier genauer an. Wir gehen mal näher ran.
0: Ne?
1: Wir sind jetzt schon ganz schön weit weg von unserem Außenstudio.
0: Ja.
1: Aber wir hoffen, dass das hier funktioniert. Dürfen wir hier ganz kurz mal stören? Hallo.
0: Ja, hallo.
1: Schon geschehen. Wer bist du?
4: Ich bin der Kai aus Siegen.
1: Kai, du kommst aus Siegen. Jetzt stehst du hier vor... Wovor stehen wir hier? Kai, bitte beschreib das mal.
4: Vor einem Fliegenteppich in Form von Steampunk, hätte ich gesagt.
0: Möchtest du auch mal auf den Teppich?
4: Ja, klar, deswegen stehe ich ja hier.
0: Ach, du stehst hier an? Teppich.
4: Ja, kommt hier mit.
1: Okay.
0: Wir können ja theoretisch gleich mal mitfahren.
1: Wir können theoretisch mal mitfahren. Das kriegen wir bestimmt gleich mal hin. Also das finde ich jetzt eine sehr spontane Einladung. Wir machen das, Kai.
0: Wir machen das auf
1: Wir fahren Fall. Mit dir mit dem fliegenden Teppich. Ja, wir gehen jetzt erst in die Musik und dann gucken wir mal, wie es weitergeht.
0: Ja.
1: Ab in die Musik.
4: Die Musik.
1: Die Musik.
0: Wir können auch singen.
1: Da kommt die Musik. Also. Noel, wir melden uns gleich zurück. Lady Gaga ist das jetzt für euch.
0: Ja.
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0: Hier ist Radio Siegen live vom Giller. Lady Gaga war das für euch. Ein bisschen Gaga geht es hier gerade auch zu. Ich laufe neben einem fliegenden Teppich her. Ja, ich laufe neben diesem fliegenden Teppich her, weil ich zu schwer bin. Deswegen darf ich nicht mit drauf. Noel Schäfer läuft auch. Der ist beim Klavier.
1: Ich laufe neben dem Klavier. Ich schwebe zwar nicht mit, aber ich habe hier so ein bisschen Hindernisrennen. Es hört sich aber auch wundervoll an. Wir hören mal rein. Und es raucht. Guck dir das mal an.
0: Also der fliegende Teppich hat auch noch Nebel. Auf dem roten fliegenden Teppich sitzen Kai, Ann-Christine und Kate. Die kommen aus Siegen, sind, glaube ich, zu Fuß mit dem Auto, mit dem ÖPNV.
2: Mit dem Bus natürlich.
0: Seid vorbildlich mit dem ÖPNV angereist und fliegt jetzt hier über das Gelände mit dem roten Teppich. Was ist das für ein Gefühl, Ann-Christine?
3: Wenn ihr jetzt gerade nicht so dabei wärt, vielleicht ein bisschen romantisch.
0: Ja, Noel, hast du das gehört?
1: Ja,
0: wir haben hier keine Romantik.
1: Hör's.
0: Was können wir machen?
1: Ich kann mich dazu legen.
0: Achso, der Noel wird dazukommen.
1: Ich kann dazukommen.
2: Wenn ihr neben uns herlauft, ja, vielleicht könnt ihr noch so ein paar rote Rosen streuen. Ne? So für die Romantik, das wäre was.
0: Ich pflück hier gerade mal ein gelbes Blümchen.
1: Ja,
0: schmeiß euch
1: mal.
0: Das mal mit auf den Teppich. Hier bitte, Ann-Christine. Ja, danke. Gar
1: also,
0: kein Problem.
1: Aber wie kann es denn nicht romantisch sein bei dieser Musik? Das verstehe ich gar nicht. Also ich bin total romantisch berührt hier gerade.
0: Ja, ich auch.
1: Ja,
0: so,
1: also.
0: Kate. Wie oft bist du schon auf so einem fliegenden Teppich mitgefahren?
4: Noch nie.
0: Und was würdest du sagen, die Leute gucken ja auch schon alle ganz neugierig. Was ist das jetzt für ein Gefühl?
4: Irgendwie komisch, weil du halt von allen angeguckt wirst, aber auch irgendwie cool.
0: Stell dir einfach vor, du bist hier einfach nur ganz entspannt und allein für dich. Und jetzt ist das angehalten. Jetzt ist schon vorbei. Vielleicht dürft ihr nochmal fahren, weil wir euch quasi so ein bisschen aufgehalten habt. Kai, was würdest du der Fahrt hier für Sterne geben?
2: Also das waren 5 Sterne. Wir werden das dem Bus vorziehen und fliegen mit dem roten Teppich dann nachher zurück in die Stadt.
0: Was habt ihr jetzt noch vor auf dem Gelände?
3: Oh, ja, keine Ahnung. Wir gucken mal, was es hier sonst noch so alles gibt, was noch alles angeboten wird und genießen den Tag. Das Wetter stimmt.
0: Das ist so. Kommt auf jeden Fall vorbei, Noel.
1: Also
0: Wahnsinn.
1: Ich bin ganz rot, so romantisch war das für mich da am Klavier. Ich weiß nicht, am fliegenden Teppich. Hier kracht es noch ein bisschen. Ich würde sagen, wir verziehen uns wieder. Vielleicht haben wir es auch ein bisschen versaut. Ich weiß es nicht.
2: Vielleicht fliegen wir auch gleich mal zusammen, ne?
1: Das war mal eine Idee.
2: Ja, dann wird's noch romantischer, ne?
1: Und
2: dann
0: Thank you for your performance. What is your name?
5: Julien.
0: Julien, thank you for your performance. What is the machine called?
5: It's a manège du contrevent.
1: It's French.
5: I don't know, it's French. I don't know how to translate. 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
0: Yes. I understand.
1: Yes,
0: really.
1: I understand. Nee,
0: we got it. Yeah. Kommt einfach vorbei und schaut es euch an. Gibt's hier oben das Französische, was er eben gesagt hat, so heißt das?
1: Ja, ich weiß nicht, wie genau es heißt, aber es ist Französisch und es fährt Französisch und romantisch.
0: Hier ist Radio Siegen. Hallo.
1: Hallo.

0: 14.23 Uhr hier bei Radio Siegen live vom Giller. Und da war gestern alles bei. Von Shake It Off über Ghostbusters zu klassischer Musik. Paul, du hast dir gestern Philharmonie gegönnt.
1: Ja. Um 17:45 hat die Glocke zum ersten Mal geklingelt. Das ist dann immer so das Zeichen, dass man sich langsam erheben kann, vielleicht nur auf Toilette gehen, noch das Glas austrinken und dann von der Bierzeltbank, die ja hier überall verteilt stehen, damit man sich auch mal ausruhen kann, Richtung Zelt gehen. Und dann ist die Schlange wirklich bis hier vorne auf den Weg gewesen. Also das Interesse an der Philharmonie riesengroß und die haben richtig abgeliefert.
0: Also habe ich noch was verpasst?
1: Auf jeden Fall.
0: Ich habe ja schon erwähnt, dass ich gestern bei Ennio nicht war. Die Stimmung da war ja auch super. Philharmonie verpasst.
1: Ja,
0: ich habe noch einiges nachzuholen.
1: Unbedingt. Die Philharmonie hat aber leider nur gestern gespielt. Das heißt, da bist du natürlich dann auf nächstes Jahr angewiesen. Oder die machen ja auch großartige Konzerte, die man sich immer wieder hier auch angucken kann in Siegen-Wittgenstein. Gestern unter anderem mit dabei Meilensteine der Musikgeschichte. Und da war wirklich auch sowas dabei wie das Rocky-Theme, ne? Wenn du die Treppen dann so hochläufst in Zeitlupe.
0: Ja.
1: Das war da sensationell. Und dann hatten die auch noch eine tolle Sängerin.
0: Ja.
1: Und die hat... Wahrscheinlich ist das in Fachkreisen, heißt das glaube ich Sopranistin, oder?
2: Du kommst mir gerade sehr nah.
1: Ja, Sängerin, ich hatte Angst kurz, weil Sängerin ist ja vielleicht, ich will jetzt nicht downgraden, weil sie hat eine tolle Stimme gehabt, kräftig, das war wunderbar. Und von daher war das sensationell, da bei der Philharmonie dabei zu sein. Unter anderem auch Wrecking Ball von Miley Cyrus. Der Dirigent hat gesagt, eigentlich ein Frevel, das beieinander zu packen. Also Klassik und Wrecking Ball von Miley Cyrus, die Philharmonie hat es großartig gemacht.
0: Du hast eben gesagt, kräftig. Ne?
1: Ja, tolle Stimme.
0: Ja, Raubein heute auch noch, haben wir heute Abend auch noch.
1: Der hat auch eine tolle Stimme.
0: Und dann kommt ja auch noch Doro Pesch, also ist noch einiges los heute. Wir bringen euch durch diesen Gillertag, wenn ihr nicht da sein könnt. Ihr könnt natürlich gerne hochkommen. Noel Schäfer ist mein Name.
1: Und mein Name ist Paul Bald und findet ihr hier vor dem Radio Siegen Außenstudio, ganz am Anfang des Geländes, unter dem schwarzen Pavillon.

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0: mit More hier bei Radio Siegen live vom Giller. Hab ich mir gewünscht, das Lied. Einer meiner Lieblingslieder. Geile Nummer einfach, oder nicht? Ich habe ein bisschen getanzt hier auch gerade. Hast du gesehen?
1: Die bringt richtig Stimmung hier unter dem blauen Himmel, wo die Sonne lacht. Und ihr könnt euch natürlich auch jederzeit was wünschen hier bei uns. Kommt einfach zu uns rum am Pavillon. Und hier ist der aktuelle Radio Siegen Verkehrsservice. Mit dem Blick auf die Straßen, auch das wollen wir nicht außer Acht lassen. Auch wenn wir hier oben natürlich am Giller sind, wollen wir euch updaten. Unter anderem natürlich auch über das abgestürzte Kleinflugzeug. Das war bei der A45 Gießen-Hagen zwischen Siegen Süd bzw. zwischen Freudenberg und Olpe. Da sind die Fahrbahnen in beide Richtungen gesperrt. A45 Gießen-Hagen zwischen Freudenberg und Olpe. Da ist ein Kleinflugzeug abgestürzt. Beide Fahrtrichtungen sind da gesperrt. Ansonsten haben wir keine Meldung gerade für euch. Wünschen euch eine gute und sichere Fahrt.
0: Rüber zum Wetter. Und ich glaube, da stimmen alle zu. Viel besser könnte es auf dem Giller nicht sein. Fast sommerlich hier bei Kultur pur. Die Sonne knallt. Auch wenn ab und zu mal ein paar harmlose Wolken mit am Start sind. Die bleiben aber harmlos. Regen ist nicht in Sicht. Auch die nächsten Tage nicht. Bis zu 28 Grad bekommen wir.
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1: Leute, kommt vorbei, es ist so Hammer. Paul Bald ist hier und Noel Schäfer ist auch da.
0: Hallo zusammen.
1: Schön, dass ihr zuhört, schön, dass ihr hier schon so zahlreich auch bei uns am Stand schon mal vorbeigekommen seid. Wir sind hier mit unserem Außenstudio. Ich habe das letzte Jahr mal Container gesagt. Seitdem ernte ich immer mal wieder böse Blicke von unserem Chefredakteur.
0: Gerade lacht er.
1: Er lacht gerade noch, das ist gut, da haben wir nochmal Glück gehabt. Es ist ein Außenstudio, ich will keinen sehen, der hier hinkommt und sagt, das ist ein Container. Also, haben wir das nochmal geklärt? Und ich würde sagen, Noel, du bist unterwegs.
0: Ja, ich bin unterwegs. Wir müssen
1: in das Außenstudio.
0: Ja, wir müssen das Team ja auch mal vorstellen, oder? Also hier sitzen, das sind ja nicht nur wir beide, hier sitzen ja auch ganz viele Menschen, die tolle Arbeit leisten. Ich mache mal die Tür auch zu. Der Max Schepp, du bist hier gerade, ja, bitte nimm die Kopfhörer ab, du bist hier gerade irgendwas am Schneiden.
3: Ja, ihr habt ja eben da das fliegende Klavier begleitet und so einen fliegenden Teppich. Da habe ich gefilmt, habe euch so ein Ansteckmikro gegeben und das wird jetzt zusammengeschnitten. Das seht ihr dann gleich auf Social Media und Facebook.
1: Checkt das auf jeden Fall mal ab, checkt das ab.
0: So, Lana Wirschke, du bist hier komplett beschäftigt, voll im Tunnel.
4: Ja, ich schneide gerade das Interview, das ihr mit Raubein eben geführt habt.
0: Damit wir das
4: nochmal wiederholen können, damit man es auch nochmal nachhören kann. Ja.
1: Dankeschön, okay. Lana, sehr cool.
0: So. Chefredakteur Rüdiger Schlund. Kopfhörer, die müsstest du jetzt mal ganz kurz absetzen, oder nicht?
5: Nee.
0: Verstehst mich auch so, weil du die Technik hier super im Blick hast.
5: Ja, ich hör dann dich und mich auch selbst.
0: Ah.
1: Ja. Du bist quasi dafür verantwortlich, ja, unsere Sendung hier zu steuern. Kannst du vorher gut schlafen? Weil es ist ja schon eine große Verantwortung. Wir reden ja nur.
5: Ja, also ich mache das ja jetzt schon ein paar Jahre. Wir haben ja alles schon erlebt. Wir haben auch schon Totalabbrüche gehabt, weil die Internetleitung nicht funktionierte. Wir senden ja hier über die Luft, über Richtfunk. Satellit ging damals dann auch nicht. Und wenn ich deswegen nicht schlafen könnte, dann wäre ich deutlich älter, als ich bin, glaube ich.
0: Also bei dem Hautbild muss der Rüdiger gut schlafen. Also das will ich schon mal sagen. Ich komme wieder raus, Paul. Ich würde sagen, wir spielen auch gleich Musik. Wohl?
1: Das machen wir auf jeden Fall. Und an der Stelle auch nochmal ganz lieben Dank an die Menschen, die uns das natürlich auch hier heute ermöglicht haben. Denn auch das Orga-Team von Kultur pur trägt natürlich jeden Tag, jeden Teil auch dazu bei, dass wir hier sein können. Wir melden uns hier noch bis 18 Uhr vom Giller.
0: Wunderbar.

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0: Musik von den Sporties. Applaus, Applaus in den Hits im besten Mix. Schönes, langes Pfingstwochenende wünsche ich uns.
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1: Mit Danny Hoppe, guten Tag. Im Ukraine-Krieg geht Kiew immer mehr in die Offensive und versucht Russland dort zu treffen, wo es weh tut, auf dem eigenen Territorium. Zuletzt gab es gleich mehrere ukrainische Angriffe mit Langstreckendrohnen, die auch Ziele tief im Hinterland treffen. Und die richten sich inzwischen immer stärker gegen die Rüstungsindustrie und die russische Energieinfrastruktur. Im Süden Russlands brennt seit dem Morgen ein weiteres Öllager. Und auch der ukrainische Drohnenangriff im russisch besetzten Gebiet Luhansk hat den Kreml aufgeschreckt. Nach russischen Angaben wurde dabei das Wohnheim einer Berufsschule getroffen. Die Rede ist von mindestens 10 Toten und fast 50 Verletzten. Ulf Mauder berichtet aus Moskau.
2: Noch immer werden viele vermisste Berufsschüler in den Trümmern vermutet. Während Kremlchef Putin hier in Moskau von einem nächtlichen Terroranschlag sprach und der zivilen Opfer in einer Schweigeminute gedachte, erklärte der ukrainische Generalstab, es habe sich um ein militärisches Ziel gehandelt. Überprüfbar ist das nicht, aber klar ist, dass die Ukraine mit ihren zunehmend größeren Waffen immer häufiger, womöglich durch Fehler, auch zivile Ziele trifft. Auch hier in Moskau gab es zuletzt Tote und viele Verletzte. Die Ukraine will nicht nur die Versorgung des russischen Militärs stören und die Preise hochtreiben. Ziel Kiews ist es vor allem auch, den für die russische Kriegswirtschaft wichtigen Ölexport zu drosseln. Bereits jetzt verliert Russland Milliarden an Einnahmen. Zudem stellt Kiew mit seinen technologisch immer ausgereifteren Drohnen auch die russische Flugabwehr bloß. Dagegen betont der Kreml hier in Moskau, dass die Lage trotz der Angriffe unter Kontrolle sei.
1: Und jetzt weitere Meldungen im Überblick. In Düsseldorf sind zwei Straßenbahnen frontal zusammengestoßen. Dabei sind nach Angaben der Feuerwehr 27 Menschen verletzt worden, 5 davon schwerer. In Lebensgefahr schwebe aber niemand. Die Unfallursache ist noch unklar. Die Straßenbahnen werden momentan großräumig umgeleitet. Auf der A45 bei Olpe ist ein Segelflugzeug abgestürzt. Dabei ist ein Mensch ums Leben gekommen, das hat die Polizei mitgeteilt. Sie geht davon aus, dass 2 Personen in dem Flieger saßen. Warum die Maschine abgestürzt ist, ist noch unklar. Die Autobahn ist aktuell gesperrt. In Berlin steigt am Abend das Finale des DFB-Pokals. Titelverteidiger Stuttgart trifft auf die Bayern. Die Münchner sind klarer Favorit. Alle 3 Duelle gegen den VfB in dieser Saison konnten die Bayern gewinnen. Verzichten müssen sie aber auf Torwart Manuel Neuer. Er fällt mit einer Wadenverletzung aus. Sie nerven, hinterlassen juckende Stiche und bringen einen oft um den Schlaf. Mücken. Und in Deutschland breitet sich eine Art immer weiter aus, die asiatische Tigermücke. Normalerweise sind die ersten von ihnen bei uns in Deutschland erst so ab Ende Mai, Anfang Juni unterwegs. In diesem Jahr wurde die erste asiatische Tigermücke aber schon im Februar gemeldet. Und zwar im Raum Bonn. Das hat das Leibniz-Zentrum für Agrarlandschaftsforschung mitgeteilt. Man beobachte, dass sich die Tigermücke von Süden nach Norden ausbreite. Sie ist nur etwa 1,5 bis 1 Zentimeter groß und hat auffällige schwarz-weiße Streifen. Und sie kann Krankheitserreger wie Dengue-Viren übertragen. Bisher ist in Deutschland zwar kein Fall bekannt, dass eine hier lebende Tigermücke so eine Erkrankung übertragen hat. Experten sagen aber, dass das wegen des Klimawandels nur eine Frage der Zeit sei. Und das waren die Nachrichten mit Danny Hoppe.
0: Das Wetter.
3: Es ist und bleibt fantastisch. 27 bis 31 Grad. Dazu gibt es jede Menge Sonne. So zeigt sich das gesamte lange Wochenende.
0: NRW Verkehr.
3: Und hier steht ihr mindestens 10 Minuten länger. A2 Dortmund Richtung Oberhausen. Zwischen Oberhausen-Königshardt und dem Kreuz Oberhausen 1 Kilometer Stau. 10 Minuten kommen drauf. A3 Frankfurt-Köln zwischen Bad Honnef-Linz und dem Kreuz Bonn-Siegburg. 4 Kilometer Stau. Über eine halbe Stunde Zeitverlust. Dann die A45 Gießen-Hagen zwischen Siegen Süd und Olpe 6 Kilometer Stau. Hier verliert ihr fast eine Stunde. A45 Hagen-Gießen zwischen Olpe und Freudenberg 4 Kilometer Stau. Auch da eine Stunde Zeitverlust. Und auf der A59 Bonn Richtung Köln. Da dauert es zwischen Spich und dem Flughafen Köln-Bonn 20 Minuten länger. Es gibt einen 5 Kilometer Stau.
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4: Ja, falls euch eben ein bisschen was komisch vorgekommen ist, dann liegt das daran, dass wir hier und da schon mal ein paar Leitungsprobleme haben. In diesem Sinne, dass wir natürlich im Programm ab und zu schon mal vielleicht die Musik abbricht oder wir schon mal ein bisschen schlechter zu hören waren. Wir haben eben auch eine Nachricht bekommen. Vielen Dank, dass ihr uns so aufmerksam zuhört. Ja. Das freut uns sehr. Wir haben das im Blick, wir arbeiten dran. Wir sind mit Hochtouren da dran am Arbeiten. Also nicht, dass ihr denkt, wir sonnen uns hier nur.
5: Ja, das liegt so ein bisschen am Internet. Hört sich dann ein bisschen komisch an ab und zu. Das liegt halt daran, dass wir ja mehr oder weniger auch direkt im Wald sind. Ne? Kennt man ja vielleicht auch vom eigenen Handy. Der Empfang ist nicht immer so geil. Ne? Also wir sind aber da und wir bekommen das auch hin und freuen uns.
4: Und alles andere ist hier geil. Das kann man so sagen. Wir haben wirklich tolles Wetter. Es lohnt sich vorbeizukommen. Ihr könnt euch auch hier bei uns Musik wünschen. Also der eine oder die andere kann vielleicht hier auch schon mal zum Pavillon kommen. Bei uns gibt es was zu sehen. Ihr könnt uns Hallo sagen. Wir sind Paul Bald.
5: Und Noel Schäfer. Hallo zusammen.

0: Volles Rohr. Wir sind live am Giller. Hier ist Radio Siegen. Das ist wunderbar. Die Menschen sitzen hier bei uns vorne an der Bank. Und Kollege Noel Schäfer, der tourt hier so ein bisschen übers Gelände. Noel, wo bist du denn? Ja. Nee, Noel, bist du hier?
1: Ja.
0: Wo bist du denn?
1: Hier um die Ecke.
0: Hier. Wir gucken uns das jetzt hier mal noch alles genau an. Hörst du das?
1: Ich höre ganz viel. Ich höre einiges. Ich höre so einiges. 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
0: Neue Musik? Also Noel, folgende Situation.
1: Ja, bitte.
0: Wir haben die Situation, dass wir hier draußen ja einen Soundcheck gerade hören.
1: Es ist verdammt laut.
0: Es ist übel laut und es wumst auch die ganze Zeit so übel krass.
1: Was ist das denn für
0: ein Geräusch? Ich glaube, die Bassdrum. Die üben schon mal für Doro, oder? Was denkst du? Oder Raubein.
1: Es hört sich so an, als würden die kaputt machen. Die brauchen die
0: noch. Nee.
1: Es ist unglaublich laut.
0: Das ist professionell.
1: Ja.
0: So, ich möchte hier kurz mal jemanden ansprechen. Hier läuft jemand im lilanen T-Shirt. Der wird immer schneller, wenn ich hinter dem herlaufe.
1: Ich renne hinterher.
0: Ja, Moment, wir gucken jetzt mal. Hallo, darf ich kurz hier einmal stören?
1: Guten Tag.
0: Einmal kurz stören. Wer bist du denn?
3: Ich bin der Dirk.
0: Dirk, was machst du heute hier?
3: Den Philipp besuchen.
0: Was macht der Philipp hier?
3: Der arbeitet mit euch.
0: Wirklich?
1: Was?
3: Ja.
1: Davon weiß ich nichts.
0: Wo ist der Philipp? Was macht der Philipp denn?
3: Der sitzt da vorne noch rum.
0: Ja?
3: Beim Gyros mit seiner Liebsten, ja.
0: So. Aber das ist ein schöner Platz. Beim Gyros kann man sich's gut gehen lassen. Was gefällt dir an Kultur pur am besten?
3: Gute Frage. Umgebung, viele Leute, viele Angebote. Gute Verpflegung und was ganz wichtig, hier ist der Transfer, Busse hin und her und natürlich das Riesenangebot, was ihr macht.
1: Und ganz wichtig, bist du eingecremt?
3: Nein.
0: Das ist aber schlecht.
1: Muss ich ein bisschen mit dir schimpfen, obwohl ich selbst nicht eingecremt bin.
3: Aha.
0: Du musst dich eincremen. Es gibt hier nämlich kostenlose Eincremesachen. Also man kann hier tatsächlich sich auch Sonnencreme noch besorgen. Du hast aber eine Sonnenbrille, das ist schon mal gut. Wir übernehmen, also das mit dem Eincremen ist wirklich wichtig.
1: Eincremen ist wichtig.
3: Passt mir auf den Philipp auf.
0: Machen wir.
1: Philipp.
3: Philipp Döll, der seucht sich für die Getränke der Künstler.
0: Philipp, bester Mann. Das ist eine wichtige Sache,
1: sehr wichtig.
0: Für die Getränke der Künstler zu sorgen. Das ist hammermäßig, Philipp, bester Mann. Wir sind auf jeden Fall gut hier am Start. Das ist Kultur pur 34 Noel.
1: Es ist auch voll so langsam, ne?
0: Also es wird immer voller.
1: Immer und immer voller. Was macht die Feuerwehr denn da hinten?
0: Nee. Die haben auch. Ach du Jemine, die haben auch die ganzen Klamotten an.
1: Ja.
0: Lektion 1, Ausrüstung.
1: Ja.
0: Okay, Anzug. Die haben die Leiter schon ausgefahren und da stehen eine ganze Menge Menschen drumherum.
1: Wollen wir auf die Leiter?
0: Nee, das können wir nicht machen, deswegen im Arbeitsschutz.
1: Wir waren schon vor dem fliegenden Teppich. Ich glaube, das ist Gefahr genug.
0: Ja, wir gehen lieber in die Musik.
1: Ich würde auch in die Musik abgehen.
0: Alles klar.
1: Ja, ziemlich warm hier.
0: Ja, besser ist das.
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0: Deswegen ist fast so schön wie der Tag heute. The Goo Goo Dolls, Iris, hier bei Radio 7. 15.20 Uhr.
1: Herrlich, wir sind live am Giller, wir sind hier oben bei Kultur pur 34 und es ist hier Menge los. Wir haben hier ganz viele Menschen, die hier ankommen mit Fahrrädern, mit dem ÖPNV und wir haben natürlich auch ein paar Ordner, die winken uns hier gerade auch fröhlich zu. Liebe Grüße, Ben, hallo. Der hat auf jeden Fall einen wichtigen Job genommen.
0: Dass du wieder alle Namen kennst.
1: Ja, natürlich.
0: Du kennst hier jeden zweiten.
1: Ich bin hier aufgewachsen.
0: Ja, trotzdem.
1: Ich bin hier mit allen zur Schule gegangen.
0: Keine Ahnung, wie viele Leute rum.
1: Was soll ich machen? Ja, alle mit allen zur Schule gegangen. Von alt bis jung, alle habe ich in der Schule gesehen. Und dich habe ich hier vorne irgendwo gesehen. Wo stehst du denn rum?
2: Ja, ich stehe hier bei Klaus und Tochter Franziska. Ihr habt beide ein Bier in der Hand. Franziska, du hast gerade gesagt, hätte ich mal ein großes genommen.
3: Ja, das Kleine ist zu schnell leer.
2: Ihr seid hier bei Richard Philby. Kennt ihr den?
4: Nee, kannte ich vorher noch nicht. Was er bis jetzt macht, ist klasse.
2: Was macht er denn bisher so?
3: Also bis eben hat er jongliert und jetzt möchte er irgendwie ausbalancieren was.
4: Bola Bola macht er.
2: Ja.
4: Ein bisschen vom Fach.
2: Du bist vom Fach?
4: Ja, so ein bisschen. Ich mache auch ein bisschen Kleinkunst und genau. Ich bin aber auch Jongleur. Deswegen habe ich das vorhin klasse gefunden, dass er mit sie Bällen jongliert hat.
2: Wann stehst du denn hier und machst hier deine Show?
4: Ne, wenn dann mein Sohn Nils Liedke, der versucht schon immer hier ins Programm zu kommen, der ist professioneller Künstler.
2: Dann leiten wir das mal so weiter und gucken mal, was dabei rumkommt. Ist auch gut, dass ihr mir das erklärt, was er hier macht, weil der spricht ja Englisch.
3: Ja, aber das können wir.
2: Ja, da sind wir ja schon mal zu dritt.
4: Also nicht perfekt Englisch, aber wir verstehen schon, was er sagt.
2: Wie gefällt es euch bisher? Was steht heute noch an auf dem Giller?
4: Alles, was hier an Kleinkunst ist. Ich habe jetzt schon die letzten zwei Abende ein Hauptprogramm geguckt und ich genieße jetzt nur noch.
3: Ich nehme alles mit, was heute dran ist und mal gucken, was noch kommt.
1: Ja, für den Nils könnte es ja dann vielleicht auch mal in Richtung Kulturpurprogramm gehen. Ich sage immer, sag niemals nie, Noel.
0: Vielleicht.
1: Ich weiß nicht, wie es dir ging, aber wir haben ja eigentlich damals, ich sag mal vor 10, 15 Jahren, die Radio Siegen-Sendung auch gehört. Und jetzt stehen wir hier am Giller.
0: Vor 10, 15 Jahren ist gut.
1: Ja. Wieso? War doch so.
0: Ja, sicher.
1: Bei mir lief das immer am Frühstückstisch.
0: Du bist ja auch schon ein bisschen älter als ich,
1: wa? Ja, aber du bist ja auch nicht erst 17.
0: Naja, 21.
1: Siehst du?
0: Wie alt bist du?
1: 27?
0: Achso, also schon.
1: Also geht das ja wohl
0: doch.
1: Naja,
0: ich jongliere jetzt hier mal weiter. Lass mich mal machen.
1: Mit den Worten. Hier ist Radio Siegen live von Kultur pur.

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0: Message in a Bottle, hier ist Radio Siegen, der aktuelle Radio Siegen Verkehrsservice meldet sich. Heute Mittag ist ein Segelflugzeug, ein Kleinflugzeug auf die A45 bei Freudenberg gestürzt. Einer der beiden Piloten ist dabei ums Leben gekommen, der andere ist schwer verletzt und wird derzeit behandelt. Der Segelflieger ist am Flugplatz in Hünsborn in die Luft gezogen worden und nachdem sich die beiden Flugzeuge getrennt hatten, ist er dann abgestürzt. 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Die A45 ist daher zwischen dem Kreuz Olpe Süd und der Anschlussstelle Freudenberg in beide Richtungen voll gesperrt. Ansonsten aktualisiere ich nochmal gerade unser Verkehrstool. Da haben wir gerade Zugriff drauf, hier oben live am Giller. Wir sind bei Kultur pur. Ich weiß gerade von keinen weiteren Radarkontrollen, Unfällen oder Staus. Gute und sichere Fahrt wünsche ich euch.
1: Wir schauen aufs Radio Siegen Wetter und ich sag schon mal so, Paul, ich bin weggegangen. Ich mach das aber aus dem Kopf. Ich habe den Rechner gerade nicht vor mir, aber kann ich ja auch so. Die Sonne scheint, es bleibt trocken, auch die nächsten Tage. Wir bekommen bis zu 28 Grad, also cremt euch besser ein oder nehmt zumindest mal eine Kappe mit.
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0: Ich bin hier im Schatten unter unserem Radio Siegen-Pavillon, nicht schwer zu erkennen, direkt am Außenstudio, direkt am Eingang von Kultur pur. Immer mal wieder gucken hier die Leute rein, winken uns und sagen Hallo. Wir freuen uns sehr über jeden und jede, der vorbeikommt. Ihr könnt euch auch gerne was wünschen bei uns. Das geht noch bis 18 Uhr und Kollege Noel Schäfer, der ist weggegangen. Habt ihr gerade schon gehört?
1: Ich bin nicht im Schatten. Ich bin hier bei der Sarah. Sarah, was machen wir hier?
3: Wir sind bei der Jugendkunstschule.
1: Wow. Und was wird hier gemacht? Hier wird gehämmert, geschnitten.
3: Genau, gehämmert, geschnitten, gebastelt. Unser Thema ist dieses Jahr Meerestiere. Und das setzen wir in unterschiedlichen Richtungen einfach. Ja, genau. Und wir haben hier einmal mit Holz wird gearbeitet. Da hämmern wir Knöpfe, Nägel, was auch immer rein. Dann arbeiten wir aber auch mit Tusche. Wir haben auch eine Bastelstation, wo wir einfach aus ganz einfachen Papptellern dann schöne Fische und Quallen und Schildkröten basteln. Also kommt sehr gerne vorbei.
1: Paul, auch für die Kids gibt es hier so einiges, wie du hörst. Also für jeden was dabei hier bei Kultur pur auf dem Giller. Kommt gerne rum.

0: Radio Siegen ist hier live vom Giller. Herzlich willkommen bei Kultur pur 34. Es ist wunderbar schön hier. Ne?
1: Ja,
0: wir sitzen hier auf
1: wunderbar.
0: Einem sonnigen Plätzchen.
1: Wir haben uns mal zwischengemogelt. Neben wem sitze ich hier? Helga, ne?
2: Ich sitze neben mir Helga.
0: Wir sind bei Helga, bei Helga, Mareike und Ralf.
1: Ja, und du hast gerade was zu trinken bekommen. Die anderen haben nichts.
0: Ich weiß auch nicht, was hier los ist.
2: Wird ja noch bestellt.
1: Ach so.
2: Ist auf dem Weg.
0: Da kommt es.
2: Ja, da kommt
1: es. Was gibt's denn hier zu trinken?
3: Ein Lilith.
0: Ah, Lilith.
1: Oh. So, ja.
0: Wunderbar. Und hier kommt direkt schon Bier.
4: Ja, genau.
0: Ist das für uns?
4: Ja.
0: Wer bist du denn?
4: Ich bin der Klaus.
0: Klaus, und du hast uns jetzt hier einfach mal ein Bier hingebracht, oder wie, oder was?
4: Seid ihr am Verdursten, oder nicht?
0: Ja, sicher.
1: Da hast du verdammt recht.
0: So kommen wir doch zum Pilz. So kann man doch nichts gegen
1: ist
0: sagen.
1: Auch nicht
0: ja, dann lass uns doch mal anstoßen.
1: Ja, würde ich auch mal sagen.
0: Prost.
4: Ja.
1: Besten Dank.
0: Ich sag mal hier Prost in die Runde.
1: Ja, oder nicht?
0: Nee, was, lassen wir es uns gut gehen. Ich frag gerade noch mal beim Ralf.
1: Super.
0: Ralf, du hast ich jetzt noch nichts zu trinken. Du teilst den Lilé dann, oder wie?
5: Ja, scheint so. Dank euch.
0: Super. Komm, dann nimm dir mal das Bier hier. Nimm mal meins. Ja, nimm meins. Ich glaube, das war für dich.
5: Ja, ich denke auch.
0: Was habt ihr heute noch vor, Mareike?
3: Uns betrinken.
1: Okay.
0: Kann man machen.
1: Also,
0: aber es gibt auch alkoholfreie Sachen.
1: Andere schöne Sachen, oder? Also, ihr müsst nicht.
3: Mit den netten Mitarbeitern von Radio Siegen sprechen.
0: Auch
3: sich
0: gut.
3: Die Sonne genießen. Siegerländer Luft vor allem.
0: Ja. Schön. Wir haben ein tolles Außenprogramm. Also ist hier was für Groß und Klein dabei. Die Feuerwehr ist da hinten. Habt ihr Karten für irgendwas?
2: Nein, leider nicht.
0: Aber leider wir nicht. Hätten vielleicht noch was. Müsst ihr gleich mal bei unserem Stand vorbeikommen. Wir könnten noch was für Aaron. Könnten wir noch was deichseln? Wir hätten da noch Tickets, wenn ihr Aaron sehen wollt. Der ist am 25. Das ist in 2 Tagen.
1: Ich habe gerade mal im Umschlag geguckt.
0: Hast du mal reingeschaut?
1: Dürfte noch was drin sein.
0: Können
1: vielleicht
0: wir noch mal
1: was hin. Wir schauen mal. Aber trinkt ihr erst mal.
0: Was?
4: Wo ist denn der Tom Schirmer überhaupt?
0: Der hat sich Urlaub genommen. Der hat Urlaub.
4: Ja, erste große Event hier und dann ist der Tom Schirmer in Urlaub. Geht ja gar nicht.
1: Gönnt sich wieder.
0: Wärst du jetzt auch mit uns zufrieden? Paul Bald und Noel Schäfer.
4: Ausnahmsweise.
0: Wir wünschen euch noch einen wunderbaren Tag. Mach mal ein bisschen Stimmung. Wie ist die Stimmung? Das ist der Noel Schäfer und...
1: Ob wir verwandt sind?
4: Ja, ich weiß auch Schäfer.
1: Ja, ich auch.
4: Ja, weißt du was? Nee, dass wir noch verwandt sind miteinander, ne?
0: Ja, haben sie sich ähnlich, ja.
1: Würde ich auch sagen. Also, die gleiche Vorliebe fürs Bier.
0: Vom Profil.
1: Wir lieben beide das Bier, von da.
4: Genau, ja, da passt schon mal, ne?
1: Wir gehören zusammen.
4: Ja, genau, da ist irgendwo in den Genen scheint irgendwas zu sein, was uns verbindet.
0: Ast rein. So, gute Stimmung bei Kultur pur, ihr hört das auf jeden Fall. Kommt hoch, schaut es euch an, Kultur pur 34. Vielen Dank an euch.
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0: Wow, Radio Sing ist hier live vom Giller. Ich habe Kollege Noel Schäfer völlig verloren. Der sitzt irgendwie immer noch da hinten beim Gastrozelt in der Nähe und immer noch beim Ralf, bei der Helga und bei der Mareike. Das war auf jeden Fall fantastisch. Ich wundere mich nur, Noel, wie lange du brauchst, um ein kleines Pils leer zu trinken.
1: Ja, also ich sag mal ganz ehrlich, das könnte ich schneller. Aber ich genieße das ja auch in der Runde. Na, ich wurde hier herzlich empfangen. Ich habe meine Familie quasi getroffen. Hier heißt auch Schäfer jemand mit Namen. Also ich werde das Bier jetzt hier noch genüsslich trinken und dann komme ich wieder. Also du musst jetzt auch mal ohne mich auskommen.
0: Ich schaffe das schon. Ich guck mich mal ein bisschen um, weil hier, ich habe schon Leute gefunden, die essen auch so wie ich einen Frozen Joghurt. Ich sag kurz mal hier, hallo, du isst einen Frozen Joghurt mit Oreo. Wie schmeckt's denn?
2: Schmeckt sehr gut.
0: Sehr gut. Was habt ihr heute noch hier so vor auf dem Giller?
2: Wir machen uns tatsächlich jetzt wieder auf den Heimweg und feiern den Geburtstag von meinem Opa.
0: Ja, dann würde ich sagen, mal alles Gute an den Opa. Willst du ihn grüßen gerade mal?
2: Ich grüße den Klaus-Dieter und wünsche dir alles Gute zum Geburtstag.
0: Klaus-Dieter, alles Gute zum Geburtstag, da vorne ist er. Ja, aber der geht schnell weg. Ja, aber wenn man Geburtstag hat, da soll man sich auch nicht so, das ist auch nicht so gut, wenn man sich dann so ins Rampenlicht stellt. Das machen wir, das ist völlig in Ordnung. Dann wünschen wir euch noch ganz, ganz viel Spaß. Du stehst daneben und lachst, du bist der?
3: Pascal.
0: Pascal, du feierst auch gleich noch mit?
3: Natürlich, auf jeden Fall.
0: Habt ihr ein Geschenk schon oder müsst ihr euch noch schnell was überlegen?
3: Wir haben schon was.
0: Okay, dann wollen wir noch nicht zu viel verraten. Hinterher hört er das noch. Das wäre schlecht im Radio. Das soll ja eine Überraschung sein. Wir wünschen euch gleich ganz viel Spaß beim Feiern und viel Spaß noch weiter auf Kulturpool. Guten Heimweg.
3: Danke euch auch.
0: Danke.
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0: Tiffany Harris mit Vertigo hier bei Radio Siegen, übersetzt übrigens Schwindel.
1: Das ist so, 10 vor 4 ist gerade, jetzt kommt Kamrad für euch. Die Eltern haben sich übrigens hier kennengelernt, der war vor 3 Jahren hier bei Kultur pur. Toller Song, hört ihr bei uns.

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1: Ich bin Tanja Wagner. Das Grundgesetz feiert Geburtstag. Da Demokratie von Menschen lebt, die mitmachen, hat Bundespräsident Steinmeier für den heutigen 23. Mai den ersten deutschlandweiten Mitmachtag ausgerufen.
2: Durch das Mitmachen könne jeder Einzelne merken, dass er gebraucht werde. Steinmeier selbst geht mit gutem Beispiel voran, etwa beim Pflegen von Wanderwegen oder Gartenarbeiten in öffentlichen Anlagen. Vor allem junge Menschen möchte das Staatsoberhaupt auch mit dem Mitmachtag erreichen und deren Interesse an Ehrenämtern wecken. Künftig solle der Geburtstag des Grundgesetzes jedes Jahr auf diese Weise gefeiert werden, wünscht sich der Bundespräsident. Als Tag, an dem alle etwas für andere und für das Land tun. Thomas Thonfeld, Berlin.
1: Unionsfraktionschef Spahn sieht aktuell keine finanziellen Spielräume für eine BAföG-Erhöhung. Staatliche Leistungen wie Bürgergeld, Wohngeld, Elterngeld, BAföG werden wir absehbar nicht erhöhen können, sagte der CDU-Politiker dem Münchner Merkur. Dabei hatten sich die Koalitionspolitiker erst vor wenigen Wochen nach langen Diskussionen auf eine BAföG-Reform verständigt. Die sieht vor, zum kommenden Wintersemester die Wohnkostenpauschale von 380 auf 440 Euro im Monat zu erhöhen. Dann soll das BAföG schrittweise auf das Niveau der Grundsicherung angehoben werden. Deutschlands Schwimmbädern fehlen zum Start der Freibadsaison weiterhin Bademeisterinnen und Bademeister. Leider sei es so, dass immer noch Fachkräftemangel bestehe, sagte Peter Harzheim, Präsident des Bundesverbands Deutscher Schwimmmeister der Deutschen Presseagentur.
3: Einer Umfrage des Verbands kommunaler Unternehmen unter über 90 Badbetreibern zufolge sind die Lücken beim Personal in Schwimmbädern vielerorts groß. Anfang Mai war nur etwas mehr als die Hälfte der Stellen besetzt. Fast jedes dritte Schwimmbad meldete noch einen zweistelligen Personalbedarf. Ein weiteres Problem: Geldmangel. Deshalb müssten viele Bäder geschlossen bleiben oder reduziert betrieben werden. Tine Klimach, Nachrichtenredaktion.
1: Der FC Bayern München und der VfB Stuttgart treffen am Abend im Finale des DFB-Pokals aufeinander. Für den deutschen Rekordmeister geht es nach der Meisterschaft in der Fußball-Bundesliga um das Double. Verzichten muss Favorit Bayern München dabei auf Nationaltorwart Neuer, der wegen einer Wadenverletzung ausfällt. Und das waren die Nachrichten mit Tanja Wagner.
0: Das Wetter.
4: Das lange Pfingstwochenende bleibt sonnig und heiß. 27 bis 31 Grad, das gilt für heute, morgen, übermorgen. Die ganze Zeit bleibt es also richtig schön.
0: NRW Verkehr.
4: Es gibt noch einige Staus um kurz nach vier. Deswegen hier nur alles, was mindestens 10 Minuten Zeitverlust bedeutet. A3 Frankfurt-Köln zwischen Siebengebirge und Kreuzbonn-Siegburg. 3 Kilometer Stau, 10 Minuten plus. A45 Gießenhagen zwischen Siegen und Freudenberg. 4 Kilometer Stau. Ihr braucht 50 Minuten länger. A45 Hagen-Gießen zwischen Olpe und Freudenberg. 1 Kilometer Stau, 20 Minuten on top. Dann die 46 Heinsberg-Düsseldorf zwischen Kreuzholz und Kapellen, 4 Kilometer Stau, 20 Minuten dauert es auch hier länger. Und A52 mal Gelsenkirchen zwischen Gelsenkirchen-Scholven und Gelsenkirchen-Buhr-West dauert es 10 Minuten länger.
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5: Paul, du bist ja noch ganz außer Atem. Du hast dich schon wieder irgendwo verquatscht. Du kennst doch wieder jeden.
6: Ja, ich hab Hallo
5: ich
6: gesagt.
5: Ja eben schon gesagt.
6: Ja. Liebe Grüße.
5: Haut er kurz ab.
6: Ja, oh, ich dachte mir, ich gehe mal ein bisschen gucken.
5: Ist doch in Ordnung.
6: Wenn mir gewunken wird, winke ich zurück. Ich bleib ja nicht hier einfach stehen.
5: Nee.
6: Das geht ja nicht.
5: Nee, ist ja auch in Ordnung.
6: Ja, schon wieder. Leona winkt schon wieder. Ja, hallo.
5: Ich habe hier einen Umschlag in der Hand.
6: Ja.
5: Für Montag 16:30 Uhr, da werden auch Tickets drin für Kultur pur hier. Der Aaron tritt auf, der macht Popmusik, auch hier auf dem Giller.
6: Ja.
5: Und wir könnten die raushauen.
6: Was machen wir? Wir hauen die raus. Aaron, wir haben 2x2 Tickets hier. Mhm. Du hast die hier hochgebracht, du hast wirklich deinen kompletten Einsatz dafür gezeigt. Ja. Du konntest schon seit gestern Abend nicht mehr schlafen, weil du diese Fracht im Rucksack hattest.
5: Genau, diese Last.
6: Heute Morgen hierhin und jetzt sind die hier bei uns und wir machen das jetzt folgendermaßen. Entweder kommt ihr jetzt hier vorbei und sagt, hey, ich hätte gern Tickets für Aaron. Und dann sagt ihr uns kurz, warum. Warum wollt ihr euch den angucken?
5: Ja.
6: Oder ihr schreibt uns einfach bei Instagram eine PN.
5: Genau.
6: Aber bitte bei Instagram. WhatsApp würde auch funktionieren, können wir hier auch lesen. Aber genau. Instagram wäre besser.
5: Ja.
6: Folgt uns eben rein und dann easy.
5: Einfach mal kreativ werden.
6: Einfach mal schreiben. Sagt einfach, hey, ich würde gern zu Aaron, weil.
5: Wir verschenken,
6: ich heiße auch Aaron vielleicht.
5: Tickets.
6: Ja. Ich habe Geburtstag. Das geht alles.
5: Du heißt Aaron.
6: Paul Aaron bald. Das ist natürlich Quatsch.
5: Noel Schäfer. Wir wünschen euch einen schönen Tag und bringen euch hier durch den Giller. Bis 18 Uhr sind wir hier bei Kultur pur. Woo!

0: Hier ist Radio Siegen live am Giller Noel. Wir wurden eben schon fotografiert.
1: Ja, ich hoffe, ich habe gut geguckt. Also ich weiß es nicht.
0: Die Frage gehen wir weiter. Die Frage gehen wir weiter an René Achenbach. Der hat uns nämlich fotografiert. René, wie haben wir denn geguckt? War das okay?
2: War perfekt.
1: Mein Gott,
2: kann ich mir leben.
1: Bist du bepackt? Du hast hunderte Sachen an dir hängen. Gehen auf die 30 Grad zu.
2: Das ist aber das Mindeste, was ich hier brauche. Man kann auch anders arbeiten, aber so bist du für alle Eventualitäten abgedeckt.
1: Wahnsinn.
0: Ohne dir da jetzt zu viel in die Karten gucken zu wollen. Aber ich zähle eins, zwei Kameras zähle ich. Sind noch welche in den Beuteln und ich zähle auf jeder Kamera schon mal ein Objektiv.
2: Ja, und noch drei weitere Objektive dabei. Ne, vier eigentlich. Noch so Systemobjektive und natürlich Akkus.
0: Deine Fotos sind bei Kultopur ziemlich bekannt. Also man erkennt die wieder. Die haben einen einzigartigen Bearbeitungsstil. Du gibst dir ziemlich Mühe dabei, die aufzunehmen und zu bearbeiten. Wie würdest du deine Fotografie so beschreiben?
2: Ich kann keine Normalfotos mehr sehen. Natürlich, die muss ich meistens machen. Aber hier bei Kultopur habe ich das Glück, dass ich einen Style, den ich vor vielen Jahren eigentlich hier entwickelt habe, nach und nach, dass der übernommen wurde. Erst hieß es, na, hier macht nicht zu farbig, aber die Leute haben sich dran gewöhnt und die wollen das eigentlich auch. Und letztendlich erzähle ich eine Geschichte oder die Bilder erzählen eine Geschichte und die Leute kommen dann hier hoch und sagen, ja, wir haben die Bilder gesehen, wir wollen mal gucken, ob das, was du uns da erzählst, auch hier so oben ist. Und ich sage, und? Ja, das ist genauso. Ne? Besser geht's doch.
0: Das ist ein schönes Lob für den Fotografen, das muss man schon sagen.
1: Was war denn das Schönste, was du heute schon durch die Kamera gesehen hast?
0: Außer uns.
1: Genau.
0: Ja, da fällt dir nicht mehr viel ein, ne?
2: Das sind jetzt so viele Bilder. Ich kann das eigentlich. Es ist mir nicht heute noch nicht so stark irgendwas immens in Erinnerung geblieben. Also alles super toll, super tolle Eindrücke. Das Wetter ist perfekt, die Leute machen mit. Aber im Moment kann ich dir da noch nichts sagen.
1: Was macht mehr Spaß? Fotos im Regen oder in der Sonne?
2: Fotos.
1: Genau, Fotos machen in der Sonne.
0: Fotos
1: oder im Regen?
0: Generell.
2: Fotos machen. Immer. Das ist meine Leidenschaft.
0: Egal, ne? Egal ob welches Wetter oder
1: egal
0: wie.
1: Egal welches Wetter.
2: Ja, das ist egal. Ne, bei Schönwetter ist natürlich am besten, aber Regen geht auch. Da muss man halt anders fotografieren.
0: So ist es.
1: Ja.
0: Mich würde nur interessieren, wenn du jetzt so auf das Fotografieren so guckst, der Tag hört ja nicht damit auf, dass du aufhörst, die Fotos zu machen. Ne? Also wie lange arbeitest du an so einem Kulturpur-Tag im Sinne von der Nachbearbeitung und dem Schauen? Also was nimmt das? Aber die Leute sehen ja dich nur hier Fotos machen und denken dann ja fertig.
2: Genau. Nein, also normalerweise ist dann, wenn ich durcharbeite, ungefähr so 2-3 Uhr, dann habe ich die Bilder selektiert, also einmal aufgenommen, benannt. Die müssen ja eine bestimmte Benennung haben, damit man sie wiederfindet. Dann doppelt gesichert. Dann suche ich mir aus diesem Wust die Bilder aus, die ich bearbeite. Ne, eigentlich sollen die nur korrigiert werden. Ne? Nochmal ein bisschen im Ausschnitt, vielleicht ein bisschen in der Belichtung. Dann kommen die in meine Spezialentwicklung rein. Dann werden die klein gerechnet. Dann brauchen wir die für Kultur pur. Dann kommen die einmal für Radio 7. So, und wenn ich das eigentlich fertig habe, dann sind die ja, wie gesagt, dann schon auf meiner Cloud. Und dann kann ich mich hinlegen. Also eigentlich sind es so 2-3 Uhr.
0: Wahnsinn, ja,
1: also
0: schon ein harter
1: Arbeit,
0: Job.
1: Ne?
0: Auf jeden Fall. Die Bilder können wir übrigens gucken. Die laden wir bei uns hoch auf Facebook, das ist das eine. Und die Bilder kann man natürlich auch bei dir sehen und bei kulturpur.de.
2: Ja, auf jeden Fall. Bei Kulturpur sind sie nehmen euch dann mit als allererstes. Bei mir dauert das immer, bis ich die bei mir auf dem Seiten habe.
0: Voll in
1: Ordnung. Ich würde sagen, wir setzen uns noch kurz 2 Minuten zusammen und gucken, ob du uns auch im richtigen Winkel getroffen hast. Du hast genug zu tun.
2: Definitiv.
0: So, dann müssen wir jetzt auch wieder dann René Achenbach, wir machen die wieder alles frei. Du darfst wieder deines Amtes walten. Vielen Dank, dass du bei uns warst und einen wunderbaren Tag.
2: Ciao.
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0: Ray mit Where's My Husband. Hier ist Radio Siegen, 20 nach 4 ist hier gleich live vom Gilla ist es wunderbar, Kultopur 34 läuft. Und ihr könnt natürlich fleißig vorbeikommen. Das geht zum einen natürlich mit dem Auto. Da wichtig, 4 Euro Bargeld mitbringen fürs Parken. Denn man kann an vielen Stellen hier oben mit Karte bezahlen, aber nicht überall. Auch nicht beispielsweise an allen Getränkeständen. Das müsst ihr beachten. Also ein bisschen Bargeld schadet nicht. Ansonsten ein paar Sachen mit Karte möglich. Anreisen und gar nichts bezahlen. Ist zum Beispiel, wenn man Fahrrad fährt.
1: Ja, genau. So. Und da haben sich Heiko und Michaela für entschieden, mit dem Fahrrad anzureisen. Michaela, du hast mir eben erzählt, ihr seid fast 2 Stunden gefahren.
2: Ja.
1: Wo wohnt ihr?
2: In Littfeld.
1: Ich will euch nicht zu nahe kommen. Aber 2 Stunden? Was macht ihr denn da auf dem Weg?
2: Fotos, Pause.
0: Also ich würde auch Pause machen.
1: Ja, wie sind die Fotos denn geworden?
2: Keine Ahnung,
1: weißt du noch?
2: Wie immer, gut.
1: Ja. Mit dem Fahrrad, ist das anstrengend bei dem Wetter?
3: Ja, ist tatsächlich anstrengend. Wir fahren zwar mit dem E-Bike.
1: Ist ja gefuddelt.
3: Nö. auch damit kann man sich anstrengen und auch sportlich unterwegs sein.
1: Richtig.
3: Und dazu haben wir uns heute entschieden, bei dem schönen Wetter mal hier hochzufahren.
1: Und müsst dafür nichts zahlen und gleich auch wieder mit dem Bike zurück.
3: Genau, die Hinfahrt war jetzt halt so, wir sind fast 2 Stunden unterwegs gewesen, weil die Tatsache mit der Schweinepest und Komoot, das ist nicht synchron im Moment. Es sind viele Wege abgesperrt, wir sind ein bisschen irrgeleitet worden, Matschwege und Pause. Und es soll ja keine Sportveranstaltung sein. Wir wollten ja einfach nur hier hinkommen und einen schönen Tag verbringen.
1: Und der Tag ist schön?
3: Sehr schön. Ich bin tatsächlich heute zum ersten Mal hier und habe ich mir so vorgestellt, ja.
0: Naja, wir machen ja auch Kultur hier, das ist ja wunderbar. Ja, Noel, ich stehe hier links von dir, falls du mich suchst. Nee,
1: ich habe dich gerade echt gesucht.
0: Weil ich habe nämlich hier überlegt, ihr habt ja gerade so schön über das Fahrradfahren gesprochen. Mhm. Das Tolle ist ja, es gibt ja hier Parkplätze auch für die Fahrräder. Also ihr könnt eure Fahrräder auch quasi abgeben, dass die gesichert in einem eingezäunten Bereich stehen, dass man die dann da auch abgeben kann. Und das Tolle ist, da gehen wir auch gleich nochmal hin, mitten am Gelände, falls ihr einen Platten habt oder falls ihr irgendein Problem habt, könnt ihr da einfach vorbeischauen und euer Fahrrad da einfach auch mal abgeben. Also das ist wirklich wunderbar.
1: Hier wird sich um alles gekümmert, habe ich das Gefühl. Ne? Also wenn man die Sonnencreme vergessen hat, kann man sich eincremen. Ne? Hier gibt es Spender. Wenn was am Fahrrad ist, wird einem auch geholfen. Es ist einfach Kultur pur. Es macht auch Spaß. Danke an alle, die da mithelfen. Ja, und mit dem Fahrrad anreisen kann man auch. Danke an Michaela und Heiko.

0: jetzt neu bei uns.
1: Styles, American Girls.
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0: Neuer besten Mix. Und jetzt haben wir Kim Wilde mit You Came.
1: Das ist so, wir sind voll dabei. Die war 2014 auch schon mal hier im Rahmen ihrer The Pop Rocker Tour. Da habt ihr sie gesehen, das ist eine Legende der 80er. Ihr habt euch damals zurückgebeamt ins Jahr 1981, es war fantastisch. Hört ihr jetzt hier?

0: Wild mit You Came. Habt ihr gehört, hier bei uns live vom Gela. Hier ist der aktuelle Radio Siegen Verkehrsservice. Wir haben eine Geschwindigkeitskontrolle durchgegeben bekommen, und zwar einen Blitzeranhänger. Der kontrolliert in Siegen, Heinerhütte und das bergab. Außerdem gucken wir noch auf die Straßen. Da haben wir noch ein bisschen was, was Verzögerung bringt. Die A45 Gießenhagen zwischen Siegen und dem Kreuz Olpe Süd, 4 Kilometer Stau. Mindestens eine Stunde, die ihr da Zeit einplanen müsst. Und die A45 Gießenhagen zwischen Freudenberg und dem Kreuz Olpe Süd ist nämlich gesperrt. Das war, oder die Ursache dafür ist ein Kleinflugzeugabsturz, den es heute Mittag gegeben hat. Wir haben euch da auch im Programm schon drüber berichtet, und auch auf radiosiegen.de findet ihr die Infos dazu. Alles Wichtige natürlich zu Siegen Wittgenstein hört ihr bei uns.
1: Dann geht's rüber zum Radio Siegen Wetter. Die Sonne knallt hier nach wie vor auf dem Giller. Nehmt euch eine Kappe mit oder cremt euch zumindest ein. Ich habe beides nicht gemacht, war vielleicht ein Fehler. Es ist sommerlich hier oben bei Kulturpur. Regen bekommen wir keinen, auch die nächsten Tage nicht. Immer wieder bei Temperaturen in Richtung 30 Grad.
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1: Mit Paul Bald und Noel Schäfer. Moin. Live vom Gila. Und Paul, so langsam stelle ich fest, die lange Hose, das war eine schlechte Entscheidung. Ich muss ich ganz ehrlich sagen. Also gegen Mücken?
0: Ich frage mich, okay. was du den ganzen Tag so machst. Gestern.
1: Was war das denn?
0: Ja, wir haben doch gestern miteinander gesprochen. Ja, ich sag auch noch, hier wird warm morgen.
1: Ja, das war mir.
0: Dann warst
1: klar.
0: Du nicht bei der Philharmonie, du warst nicht bei Ennio, da habe ich dich vermisst. Dann
1: ja,
0: sagst du mir.
1: Jetzt hier die ganze Zeit
0: pass auf. Nein, ich wollte dich motivieren, dass wir mal noch heute alles anschauen und auch morgen und übermorgen, weil wir sind ja noch die ganze Zeit da. Also wir können ja hier noch bis Montag, können wir richtig zaubern hier. Und ich wollte dich motivieren, vielleicht dann dir beim nächsten, also morgen, eine kurze Hose anzuziehen.
1: Ja,
0: da einfach auch mal ein bisschen Weitsicht.
1: Ja, vielleicht mache ich das.
0: Mit Weitsicht.
1: Ist vielleicht eine gute Idee.
0: Ich könnte dir meine leihen. Ich habe zum Glück noch eine Unterhose drunter.
1: Nee, die ist doch völlig durchgeschmissen.
0: Das ist richtig.
1: Nee, die will ich nicht haben.
0: Mach die Musik an.
1: Schnell Musik.
0: Nee.
1: Raus hier. Ist ja eklig.

0: Dancing in the Flames. Auch wir tanzen hier in den Flammen. Ich würde sagen, das Wetter ist so ein absoluter Kontrast zum letzten Jahr.
1: Es ist heiß.
0: Statt Regen haben wir strahlenden Sonnenschein hier bei Kultopur auf dem Giller. Die Menschen hier oben waren zwar auch letztes Jahr gut drauf, aber ich habe das Gefühl, dieses Jahr ist es noch mal einen Tick besser.
1: Ich sag dir das, wie es ist. Du guckst hier in lachende Gesichter. Die Leute strahlen. Das ist richtig schön. Also ich sehe keinen, der traurig guckt oder der irgendwie, ich sag mal, nicht so gut drauf ist. Klar, du siehst den anderen, dem hier die Schweißperle runterläuft, aber es ist besser als die Träne. Und unsere Radio-Sing-Reporterin Lana Wirschke, die ist eben mal hier durch die Menge gezogen und hat diese Frage gestellt.
2: Was treibt euch denn heute an dem Samstag zu Kultur pur?
3: Vielleicht das Bier, vielleicht ein paar Bands, vielleicht auch nur das ganze Spektakel.
4: Schöne Wetter und die tollen Sachen, die hier draußen noch zu machen sind. Alle Auftritte, einfach tolles Wetter. Jetzt sind Fahrrad gefahren hier hoch.
2: Haben Sie ein E-Bike? Haben Sie ein richtiges Fahrrad?
4: Leider, ob des Alters jetzt E-Bike eher. Aber toll hier oben, super.
2: Das war so Ihr Highlight bisher?
4: Ja, bisher war es das erste Bier nach der kleinen Anstrengung und alle Sachen. Die Tanzgruppe war toll und hinten der Maler, den beobachten wir super.
2: Seit wann sind Sie heute hier?
5: Seit einer guten halben Stunde mit einer Wandergruppe.
2: Von wo sind Sie gekommen?
5: Wir sind aus Hilschenbach nach Erntebrück gefahren mit dem Zug und von Erntebrück aus hier raufgewandert.
2: Was schauen Sie sich jetzt heute hier an?
3: Also keine Aktivitäten in den Zelten. Wir genießen einfach draußen die Sachen.
6: Wir haben Karten für Doro für heute Abend.
2: Das heißt, Sie bleiben auf jeden Fall noch ein bisschen.
6: Definitiv bis nach Doro, ja.
2: Wie wollen Sie noch die Zeit bis zum Konzert überbrücken?
6: Ja, wir genießen das Außenprogramm, ist sehr toll. Wetter ist toll, perfekt, alles gut.
2: Was haben Sie bisher schon so angeschaut?
3: Nur den Bierstand, aber die Kiddies gucken sich halt einiges an und ich bin mit der Omi hier ein bisschen am Quatschen.
2: Ja, ist auch schönes Wetter heute, ne? Perfekt.
3: Gigantisch gut und dafür finde ich es dann wieder, sollten die Leute mal raus aus dem Baumarkt und mehr auf den Giller kommen, oder?
1: Ja, so.
0: Was hast du bisher gesehen? Ja, nur den Bierstand.
1: Ja, ja. Und der Die Kinder hat er im Blick. Ja, das ist auch wichtig.
0: Das stimmt, das ist auch wichtig. Wir sind auch noch hier bis 18 Uhr live vom Giller. Kommt doch einfach gerne mal vorbei. Schwätzt ein bisschen mit uns.
1: Leute, kommt vorbei. Wie gesagt, ehrlich, Musikwünsche, das ist alles möglich. Und ganz wichtiger Hinweis auch nochmal. Wenn ihr hier oben parken wollt, klar, es gibt ein paar Parkplätze. 4 Euro kostet euch das Ganze. Aber der Geheimtipp ist natürlich, mit dem Fahrrad anzureisen oder mit dem ÖPNV. Also das heißt, mit dem Auto zum Beispiel nach Erntebrück zu den Erntebrücker Eisenwerken auf den Parkplatz. Kostenloser Park and Ride. Oder ihr geht nach Dahlbruch zur SMS. Auch da Riesenparkplatz. Von da fahren die Shuttlebusse halbstündlich. Und es gibt dann nichts Besseres, als den Tag hier oben zu genießen. Mit uns, Noel Schäfer und Paul Balzen hier.

0: Viertel vor fünf, hier ist Radio Siegen live vom Giller. Und ja, wir sind, ich glaube, so kann man es sagen, hier oben auch super familienfreundlich unterwegs, denn wir haben extra den Pavillon aufgebaut. Natürlich nicht, damit Noelle und ich den ganzen Tag im Schatten stehen, sondern damit sich hier auch Familien hinsetzen können. Und wir haben eine hier, nämlich Fabian, Larissa mit ihren Kindern Malia und Naila.
1: Und wir haben eben Alvaro Soler gehört hier bei Radio Siegen. Und ihr wart letztes Jahr bei Kultur pur auf dem Konzert von Alvaro Soler. Wie war's denn?
2: Ich fand's richtig toll.
1: Und das Lied eben hat dir auch gefallen?
2: Ja.
1: Wolltest du dir schon Alvaro Soler wünschen? Was ist dein Lieblingslied von dem?
2: Con Calma.
1: Ach, Con Calma.
0: Haben wir auch schon mal im Programm.
1: Haben wir auch schon ab und zu mal drin. Wie gefällt's dir denn heute?
2: Mir gefällt's heute total gut.
1: Ja. Wetter?
2: Ja, ist in Ordnung.
0: Ist in Ordnung?
2: Bisschen heiß vielleicht.
1: Bisschen heiß. Aber du hast ja auch eine Kappe auf, eine Sonnenbrille. Also passt. Und ihr wünscht euch ein Lied?
2: Ja, Feuerwerk.
1: Von Vincent Weiß?
2: Ja.
0: Weil es heute so schön ist, das kriegen wir auf jeden Fall in die Playlist.
1: Würde ich auch sagen.
0: Auf jeden Fall.
1: Guck mal, ist es schon.
0: Das ist doch das Feuerwerk.
1: Ja, wunderbar.
0: Ja. Mach mal ein bisschen Stimmung da auf der Bank.
1: Vincent Weiß mit Feuerwerk hier bei Radio Siegen. Live vom Giller.

0: Es ist wirklich wild am Geller. Das war Vincent Weiß für euch. Feuerwerk, hier ist Radio Siegen, 10 vor 5. Das war der Wunschhit für Malia, Larissa, Fabian und Naila.
1: Dass du die Namen alle zusammenbekommen hast.
2: Habe ich mir aufgeschrieben.
1: Super. Jetzt haben wir Musik von Roxette für euch. Das ist Fading Like a Flower, live vom Giller. Radio Siegen meldet sich mit Paul Wald und Noel Schäfer.

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1: Ich bin Tanja Wagner. Wackelt die geplante BAföG-Erhöhung, wie der Unionsfraktionschef Spahn sieht angesichts der angespannten Haushaltslage, aktuell keine finanziellen Spielräume für ein Plus. Staatliche Leistungen wie Bürgergeld, Wohngeld, Elterngeld, BAföG werden wir absehbar nicht erhöhen können. In manchen Bereichen müssen wir sparen, jedenfalls solange wir kein Wachstum haben, sagte der CDU-Politiker dem Münchner Merkur. Kritik kommt vom Deutschen Studierendenwerk. Die junge Generation komme bei Spahns Thesen unter die Räder, hieß es. Heute feiert unser Grundgesetz Geburtstag. Da Demokratie von Menschen lebt, die mitmachen, hat Bundespräsident Steinmeier den ersten deutschlandweiten Mitmachtag ausgerufen.
2: Unser Grundgesetz garantiert uns allen Freiheit, Rechtsstaatlichkeit und Demokratie, betont Bundespräsident Steinmeier. Er will mit dem Ehrentag aber nicht nur daran erinnern, sondern auch deutlich machen, Demokratie lebt nicht nur von Wahlen oder Gesetzen, sondern vom Mitmachen und Verantwortung übernehmen. Deswegen gibt es tausende Mitmachaktionen, in denen für das Ehrenamt geworben wird. Steinmeier hat auch selbst die Ärmel hochgekrempelt. In Nordrhein-Westfalen putzte er Stolpersteine, die an NS-Opfer erinnern. Im Chiemgau half er dem Alpenverein Wanderwege auf Vordermann zu bringen und in Berlin las er Kindern Bücher vor. Ursula Winkler, Nachrichtenredaktion.
1: Bei einem Unfall mit zwei Straßenbahnen in Düsseldorf sind mehr als 2 Dutzend Menschen verletzt worden, teilweise schwer. Es schwebe aber niemand in Lebensgefahr, wie ein Sprecher der Polizei der deutschen Presseagentur sagte. Die beiden Straßenbahnen waren aus noch nicht geklärten Umständen an einer Ecke frontal kollidiert. Der FC Bayern München und der VfB Stuttgart treffen am Abend im DFB-Pokalfinale aufeinander. Die Münchner stehen zum 25. Mal im Endspiel, müssen im ausverkauften Berliner Olympiastadion allerdings auf den angeschlagenen WM-Fahrer Manuel Neuer im Tor verzichten.
3: Obwohl Stuttgart nämlich mit dem Ziel, seinen Titel zu verteidigen, nach Berlin fährt, hat der FC Bayern in der Bundesliga eine überragende Saison gespielt und will diese nun mit dem Double veredeln. Und die Statistik, die spricht dafür, dass das dem amtierenden deutschen Meister auch gelingen könnte. Die letzte Niederlage der Münchner gegen den VfB liegt nämlich bereits 2 Jahre zurück. Aus München, Pia Wegner.
1: Und das waren die Nachrichten mit Tanja Wagner.
0: Das Wetter.
4: Es ist und bleibt fantastisch. 27 bis 31 Grad. Dazu gibt es jede Menge Sonne. So zeigt sich das gesamte lange Wochenende.
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4: Kurz nach 5, das ist noch los auf den Straßen. Die A45 ist gesperrt, Gießen Richtung Hagen, zwischen Freudenberg und dem Kreuz Olpe Süd, und zwar in beiden Richtungen. Da ist ein Segelflugzeug abgestürzt. In Richtung Hagen gibt es 4 Kilometer Stau. Zeitverlust dort 1 Stunde. A46, Heinsberg Düsseldorf zwischen Kreuzholz und Kapellen 4 Kilometer Stau plus 1/4 Stunde. Und A52 nochmal Gelsenkirchen zwischen Gelsenkirchen-Scholven und Gelsenkirchen-Bur-West braucht ihr 10 Minuten länger.
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5: Mit Paul Wald und Noel Schäfer, und der Nachname, der steht hier gerade neben mir. Wie ist der Vorname?
6: Klaus.
5: Hallo Klaus, du hast mir eben schon Bier ausgegeben. Ich möchte mich nochmal bedanken. Das ist nicht selbstverständlich.
6: Ja, aber bei Kultur pur, was ist hier selbstverständlich, da sehe ich das schon so an.
7: Siehst du mal, da können wir einfach mal, ist doch schön. Noel, du kannst dich ja jetzt revanchieren. Wir haben ja so ein bisschen, ich sag mal, die Hoheit über die Technik. Wir können unserem Chef mal sagen, was er machen soll. Das kommt ja nicht so oft vor. Und der macht das dann auch einfach. Der spielt, was wir wollen, beziehungsweise was der Klaus will.
5: Sehr gut, was möchtest du denn?
6: Ich habe einen speziellen Titel für alle Fußballfans. Heute Abend ist ja auch das Pokalfinale in Berlin, und da wünsche ich mir von Neil Diamond Sweet Caroline.
5: Und ich fürchte, du bist Bayern-Fan?
6: Nein, HSV.
7: Nur der HSV.
6: Wir spielen da leider nicht mit heute Abend.
7: Schalke auch nicht. Von daher haben wir auch das gemeinsam. Nicht nur den Nachnamen, sondern ihr seid auch in keinem Finale. Das ist schade.
5: Das ist richtig.
7: Ich freue mich, Bayern wird bestimmt gewinnen.
5: Ja, ich denke auch.

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1: Ist einfach herrlich. Ich bin wirklich, kann man so an der Stelle mal sagen, ich bin dankbar, dass wir hier sind. Hier ist Radio Siegen. 11 Minuten nach 5, Kultur pur live, 34. Mal hier oben am Giller. Ich glaube, 34 Mal habe ich noch nicht erlebt. So nee, eher so 3-4 Mal. Nee, aber da ist ja die 3-4 drin. Das ist ja völlig in Ordnung. Wir sind für euch am Start. In 2 Stunden startet tatsächlich schon der erste Hauptakt. Um 19 Uhr geht's bei Raubein los. Er war eben schon da hier bei uns, ganz am Start der Sendung. Es war richtig fantastisch. Ein paar Tickets sind sogar noch da. Es gibt auch eine Ticketbörse hier oben. Kann man hier bei uns mal reinschauen.
2: Ja, noch ein bisschen Zeit bis dahin. Solange könnt ihr natürlich auch das Tagesprogramm noch genießen. Der Platz ist richtig gut gefüllt. Man merkt einfach, die Leute sind gut drauf. Radio Siegen-Reporterin Lana Wirschke hat sich mal ein bisschen umgehört. Und das hören wir gleich.
1: Die hören wir sofort.
2: Schön mit dem Kopf.
1: Wir haben gesagt, hier, das heißt Kupu 26 Stimmungsumfrage, Chef. Das müssen wir eben noch hier reinziehen. Ja. Wir sind nämlich technisch so weit. Weißt du, was geil ist? Noel, wir beide machen uns immer einen Plan.
2: Genau.
1: Und wir sagen ja normalerweise immer Bescheid.
2: Wir hätten dem Chef vielleicht Bescheid sagen sollen, dass wir das vielleicht Bescheid sagen sollen. Wir waren einfach ein bisschen schneller.
1: Ja, aber das macht ja nichts, denn die Technik hinten bei uns im Außenstudio ist voll top.
2: Jetzt kommt der Daumen hoch.
1: Der Daumen ist da. Lana, auf die Post. Abfahrt.
3: Warum seid ihr heute hierher gekommen? Um das gute Wetter zu genießen. Was habt ihr geplant, heute euch anzuschauen? Einfach den Vibe mitnehmen? Genau, einfach nur die Gesellschaft hier erleben und die Sonne genießen und das war's. Wie gefällt es euch heute bisher?
4: Sehr gut. Das Wetter spielt mit, das macht natürlich ganz, ganz viel aus. Ja, ich bin begeistert, wie viele Angebote die Kulturbur bietet.
3: Was hat Ihnen bisher am besten gefallen?
4: Ich glaube, das Krombacher Bier und das Lilith-Getränk. Bei dem heißen Wetter, da ist so ein Kaltgetränk eigentlich das Allerbeste.
3: Sie haben sich ja hier schon ein Kaltgetränk geholt. Wie ist es so bisher? Wie gefällt es Ihnen?
5: Ja, wir sind gerade mit dem Fahrrad von Dreistiefenbach hier hochgefahren und haben uns jetzt das alkoholfreie Radler erstmal verdient.
3: Sie haben jetzt nur erstmal Getränke geholt, noch nichts angesehen?
5: Nee, wir haben auch keine Karten für hier oben. Vielleicht gehen wir spontan mal irgendwo hin, aber ist alles nicht so geplant. Mich würden tatsächlich morgen Abend die Rainbirds ansprechen. Also wir haben geplant, morgen nochmal hier hinzugehen. Die Rainbirds ist halt Spätvorstellung, muss mal gucken, ob das noch klappt.
3: Fahren Sie nochmal mit dem E-Bike hoch?
5: Ja, eher nicht, nee.
2: Wer sich gefragt hat, was Lilith ist, das habe ich mich auch erst gefragt.
1: Ja.
2: Ich musste zweimal überlegen. Lilé, meint die gute Frau.
1: Ja.
2: Hat sich ein bisschen versprochen. Ist aber nicht schlimm. Was heißt versprochen? Ist anders ausgesprochen, auf eine andere Art und Weise.
1: Hier im Seeland, das haben wir. Das ist Lilith, Junge. So, ja, und das ist Musik, oder? Hier ist Musik.
6: Ist auch okay.
1: Hier ist Radio Siegen.
6: Ja.
1: Schuh!

0: So, Paul, ich biete dir ein Ticket für Fury in the Slaughterhouse. Mhm. Was kriege ich dafür?
1: Ich könnte dir alles Mögliche anbieten. Sechsmal Rainbirds. Ich könnte dir anbieten zweimal Doro, zweimal Fury. Ich könnte dir anbieten einmal Doro oder einmal Doro. Wir stehen hier vor der Tauschbörse. Das
0: vielleicht,
1: mal so
0: doch, vielleicht dann doch Doro.
1: Du bist Doro, ne? Ja, das wäre auf jeden Fall was für heute Abend. Das könntest du machen. Wir sind bei der Tauschbörse hier oben am Giller bei Kulturpur. Das ist eine weiße Tafel mit einem Stift, hoffentlich irgendwo, hier noch dran. Vielleicht kann ich mir den hier rechts noch holen. Ja, und dann kann ich aufschreiben, was ich gerne haben möchte oder loswerden möchte.
0: Also wenn man vielleicht nicht kann oder lieber woanders hin möchte, ne, dann kann man auch Tickets tauschen. Das geht. Könnt ihr hier gerne draufschreiben mit Telefonnummer und dann könnt ihr da irgendwie in Kontakt kommen miteinander. Also finde ich eigentlich eine sehr schöne Sache. Direkt hier am Eingang neben den süßen Spezialitäten. Mandeln
1: und dem
0: zum Beispiel.
1: Merchstand zum Beispiel. Und direkt da ist dann auch die Information, die Kasse. Da seht ihr auch die Preise zum Beispiel für Rainbirds. Ihr seht die Preise für Aaron. Also da sind wir zum Beispiel bei 29 Euro. Bei Aaron jetzt, der spielt am Montag 16:30. Fury hätten wir schon so 75 Euro. Und Fastball, da ist der Eintritt kostenlos morgen. Morgen, Sonntag, 19 Uhr. Ja, richtig.
0: Und dann gehen wir ein paar Meter weiter und guck dir das mal an. Ja. Was ist das denn hier? Radio Siegen, super.
1: Ach, das ist unser Außenstudio.
0: Wolltest du gerade Container sagen?
1: Nein, ich würde sagen, das ist unser Coworking Space. Coworking Space wollte ich sagen.
0: Ist ja in Ordnung. Wir sind noch bis 18 Uhr hier. Wir beide, Noel Schäfer und Paul Bald.
1: Hallo.
0: Hallo.

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1: Gleich 5:30 hier bei Radio Siegen. Kollege Paul Bald ist schon wieder auf dem Weg, einen Musikwunsch einzufangen. Paul, wo bist du?
2: Ich bin bei Larissa und Fabian, wenn ich das hier richtig sehe. Die sitzen hier noch schön bei uns auf der Bank vor dem Pavillon. Und der Fabian hat gerade, als ich kam, gesagt, was hast du gesagt?
3: Meine Frau hat das gesagt.
2: Nee, du hast gesagt, das ist jetzt deins, Larissa, da musst du jetzt durch. Das hast du gesagt. So, deswegen hast du das gut abmoderiert, sagen wir so. Ne? Und deswegen gehe ich jetzt auch zu Larissa, weil das ist jetzt deins, Larissa. Was hast du dir gewünscht, was würdest du gern hören und warum?
4: Ich habe mir das Beste von Silbermond gewünscht, weil ich mit meinem Mann heute 16-Jähriges habe.
1: Oh, wie romantisch.
2: Ja. Herzlichen Glückwunsch. Warum seid ihr, oder warum bist du Fan von Silbermond? Was gibt dir der Song, was gibt euch der Song? Verbindet ihr euch irgendwie?
4: Ja, also damals zu der Zeit war das schon irgendwie häufig im Radio und auf unserer Hochzeit hat uns eine Freundin auch das Lied von Silbermond Ja gesungen und ja, deswegen mag ich den Song irgendwie.
1: Ihr dürft euch jetzt küssen.
2: Ja, oder auch nicht, also,
5: wenn ihr wollt.
2: Okay, es gibt ein Küsschen. Drück an die Musik, mach schnell an, das ist romantisch. Schatz.

0: Silbermond. Das Beste für Larissa und Fabian. Herzlichen Glückwunsch zum 16. Jahrestag. Das ist wirklich fantastisch. Und wir gucken jetzt nochmal auf die Straße.
1: Ganz unromantisch.
0: Hier ist der, Hier ist der aktuelle Radio Siegen Verkehrsservice. Wir sind gerade mal noch auf der A45 Gießenhagen. Zwischen Siegen und dem Kreuz Olpe Süd gibt es 4 Kilometer Stau, 49 Minuten Zeitverlust. Die Strecke ist immer noch nach dem Abschluss des Kleinflugzeugs in beide Fahrtrichtungen gesperrt, also zwischen Freudenberg und dem Kreuz Olpe Süd, A45 Gießenhagen in beide Richtungen. Außerdem dauert es ein bisschen länger in Bad Larswe, auf der B62 zwischen Bad Larswe und Niederlarswe. Da ist dichter Verkehr 9 Minuten und dann haben wir noch eine Geschwindigkeitskontrolle. Siegen, Heinerhütte, bergab. Gute Fahrt.
1: Wir schauen aufs Radio Siegenwetter und ich würde sagen, wir machen es kurz. Immer noch scheint viel die Sonne hier oben auf dem Giller. Es ist sommerlich, Regen ist nicht in Sicht. Auch die nächsten Tage bleibt es trocken. Vielleicht knacken wir dann die 30 Grad.
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0: Die Aussicht auf unserem Container, die ist, beziehungsweise aus unserem,
1: du hast
0: ich wollte Pavillon
1: gesagt.
0: Sagen.
1: Nein, du hast schon wieder Container gesagt.
0: 5 Euro ins Phrasenschwein. Ja. Die Aussicht bei unserem Außenstudio, unter dem Pavillon, man könnte auch sagen, das ist ein tolles Zelt, ein Pavillon, also toll, wirklich Premium. Die ist gut, aber du möchtest gerne los, weil... Ja. Wir brauchen noch Kopfbedeckungen.
1: Ich möchte ein bisschen was
0: shoppen. Wir brauchen Kappen.
1: Ja,
0: Kappen und
1: shoppen.
0: T-Shirts. Kannst du
1: bring
0: noch besorgen.
1: Ich mit. Ich gehe zum Merch-Stand.
0: Ja, zu Maike gehst du.
1: Ich würde sagen, nach einem Song spreche ich mit der Maike mal.
0: Mach das mal.
1: Mach mich auf den Weg.
0: Ja, bis gleich.
1: Tschüss, Paul.

0: Radio Siegen ist hier live von Kulturpur 34 live vom Giller. 20 vor 6 haben wir es gleich. Und das bedeutet für Noelle und mich, die letzten 20 Minuten hier in dieser Live-Sendung sind angebrochen. Aber der Tag ist noch so sonnig und strahlend, dass der Tag noch nicht vorbei ist und erst quasi auch so richtig losgeht. Weil hier kommen viele hin und ich sehe viele Kappen hier bei diesem Wetter. Noelle, ich habe meine Kappe im Rucksack, beziehungsweise vielleicht sogar zu Hause vergessen. Du bist jetzt beim Merch-Stand hier von Kulturpur. Was gibt's denn da Schönes? Können wir da eine Kappe bekommen?
1: Ja, hier könntest du dich eindecken, unter anderem mit Kappe. Die Maike hat auch eine an, sieht übrigens wundervoll aus. Du kannst mir jetzt mal ein bisschen zeigen, was es hier so gibt am Merch-Stand. Da haben wir uns gerade versammelt.
2: Ja, wir haben natürlich passend zum Wetter wunderschöne Kappen mit Kulturpur gebrandet in schwarz. Also, glaube ich, für die nächsten Tage deutlich sinnvoll. Dann haben wir noch eine schöne Picknickdecke, wo die Leute sich halt dann schön zum Picknick aufs Gelände setzen können.
3: Ja.
2: Und schöne Shirts heute, dieses Jahr in schwarz. Haben wir auch noch im Repertoire.
1: Wir wollen nicht vergessen, Seifenblasen. Kulturpur, wie geil ist das denn? Kulturpur Seifenblasen.
2: Ja, für die kleinen Kinder, total süß. Haben wir auch schon regen Absatz gefunden, also kommt gut an.
1: Was ist das da vorne?
2: Das ist ein mobiler Aschenbecher. Kippe rein, naturfein. Das heißt, dass die Leute halt einfach ihre Kippen hier reinwerfen und nicht im Wald liegen lassen.
1: Das ist ja cool. Also, ne, nicht rauchen, aber wenn man es tut, dann so.
2: Dann auf jeden Fall, um die Natur zu schonen.
1: Und das ist umsonst?
2: Das ist umsonst, genau.
1: Ja, sehr cool. Paul, eine Kappe könnte ich dir mitbringen.
0: Was kostet der Spaß denn?
1: Der Spaß kostet
2: 20 Euro.
1: 20 Euro.
0: Ja gut, da müssen wir mal überlegen.
1: Also wenn du die locker sitzen hast, wa?
0: Ja, muss ich mal grob überschlagen.
2: Soll auch rüberkommen, sehr gerne.
0: Ich guck gleich mal
2: ist
0: eben.
2: Ist sehr einfach, weil...
0: Ja, ich kann natürlich jetzt hier nicht weg von unserem Außenstudio. Das geht natürlich jetzt nicht, Noelle, da musst du vielleicht mal einen hinlegen.
1: Ja, vielleicht bringe ich dir eine Kappe mit. Vielleicht.
2: Aber vielleicht wollt ihr auch picknicken mit dem ganzen Team.
0: Ja, das ist eine gute Idee.
1: Ja. Ja, wir schlagen hier gleich noch die Picknickdecke auf. Ja, ich guck mal, ich verfalle hier gleich in einen Kaufrausch. Mal gucken.
2: Das hoffe ich. Ich will live dabei sein.
1: Ja, okay.
0: Maike hat noch einen Musikwunsch, ne?
1: Musikwunsch hast du auch noch, ne?
2: Ja, Johannes Oerding, an guten Tagen.
1: Ja dann, für dich machen wir das.

0: Teddy Swims, Mr. Know-It-All hier bei Radio Siegen. Live vom Giller und Paul. Es ist ein bisschen traurig, muss ich sagen.
1: Ja.
0: Ich habe mal gerade auf die Uhr geguckt. Wir haben gleich 18 Uhr. Das heißt, für heute war's das fast.
1: Ja, das ist so. Wir haben ja eine tolle Zeit verbracht. Hm. 13 bis 18 Uhr ist unsere Sendezeit. Wir machen das die nächsten beiden Tage nochmal. Leider dann aber ohne dich.
0: Ja.
1: Ich bleib noch ein bisschen aber da.
0: Das freut mich für dich.
1: Es war trotzdem richtig schön mit dir. Und ich würde den Abend gerne noch ein bisschen ausklingen lassen mit
0: dir.
1: Oh,
0: wie denn? Was hast du denn für eine Idee?
1: Ja, ich sag mal, ich guck mal hoch hier aufs Schild. Da steht Tikor. Das ist ein Cocktail. Richtig schön mit dir. Und ich würde den Abend gerne noch ein bisschen ausklingen lassen.

0: würde ich mal sagen.
1: Ja, und ihr kriegst einen halben Liter Cocktail, ne?
2: Ja, genau. Wir haben uns entschieden, einen halben Liter zu machen. Den kann man sich teilen. Das ist eine gute Größe. Den kann man auch mal mit schön übers Festivalgelände nehmen. Da ist was drin. Ich glaube, der Preis ist in Ordnung. Der Preis ist fair. Und die Leute nehmen es auch total gerne an.
0: Für 11,50 Euro, wir haben gerade ein, ich habe einen Cuba Libre bestellt. Du bist
1: ich
0: bei einem
1: Mojito.
0: Mojito am Start. Also 11,50 Euro für einen halben Liter. Der wird hier auch im Hintergrund schon zubereitet von den Kolleginnen und Kollegen hinter der Bar. Die haben ja auf jeden Fall alles im Griff. Und wir freuen uns dann gleich, das genießen zu dürfen. Was ist dein Lieblingscocktail?
2: Auf jeden Fall der Mojito. Bei dem geilen Wetter, jetzt bei Kultur Pur, der Mojito, der muss sein.
1: Ganz kurz, so. Wie ist es bisher, Kultur Pur, erster Eindruck?
2: Es ist warm, es ist sonnig. Das ist ein bisschen neu für uns, aber wir kommen gut mit klar.
0: Das hast du wirklich schön gesagt. Also ich erinnere mich auch an die letzten zwei Jahre, wo wir auch hier teilweise im Regen unter dem Pavillon standen, und zwar im Dauerregen, was natürlich dann auch gerade für die Gastro, für euren Bereich, ne, echt eine Herausforderung ist. An diesem Wochenende soll die Sonne scheinen, es soll richtig gut sein. Seid ihr auch auf viele Personen eingestellt? Du sagst, es ist neu für euch.
2: Ich habe gerade noch mal gecheckt, wir haben genug Eiswürfel da, wir haben genug Wasser da, allgemein genug Getränke, es steht alles kalt und die Gastronomen sind am Start, ja. Wir sind vorbereitet.
1: Also sehr perfekt schön aufgestellt. Auch wir stellen uns jetzt auf, Paul, für den Abend, für den restlichen. Ich freue mich auf meinen
0: Cocktail.
1: Machen
0: uns jetzt eine gute Zeit.
1: Wir sagen Tschüss vom Giller und hören uns dann morgen aber auch wieder 13 bis 18 Uhr.
0: Das ist so. Kollege Florian Rubens wird morgen auch am Start sein. Ich bin alle drei Tage da. Noel, es war mir eine Freude mit dir und ich würde das jederzeit wiederholen.
1: Freut mich. Macht es gut.
0: Bis dann. Kommt aber gerne auf den Giller.

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2: Ich bin Tanja Wagner. Zum Geburtstag des Grundgesetzes heute hat Bundespräsident Steinmeier die Menschen in Deutschland dazu aufgerufen, sich mehr für die Demokratie zu engagieren. Das Grundgesetz sei eine wirkliche Errungenschaft für unser Land und für unser Zusammenleben, betonte Steinmeier. Aber Demokratie sei eben keine Kopfsache, sie brauche Arme und Beine, also Menschen, die sich einmischen, die mitmachen, sagte Steinmeier der Deutschen Presseagentur in Berlin. Die Finanzlage der gesetzlichen Pflegeversicherung hat sich seit Jahresanfang nach neuen Zahlen weiter verschlechtert. Im ersten Quartal habe die Pflegeversicherung ein Minus von 667 Millionen Euro verzeichnet, obwohl sie gleichzeitig 800 Millionen Euro aus einem Darlehen bekommen habe. Das teilte der Spitzenverband der gesetzlichen Krankenversicherung mit.
3: Die Pflegeversicherungsreform, um die Finanznot der Kassen zu lindern, ist gerade eine der großen Baustellen der Regierung. In diesen Tagen wollte Gesundheitsministerin Wagen die Pläne vorstellen. Aber die finanzielle Situation der Kassen ist noch viel dramatischer als gedacht. Vor ein paar Wochen hatte der Verband für dieses Jahr noch mit einem Plus von 400 Millionen Euro kalkuliert. Jetzt rechnet er mit einem Minus von 1 Milliarde und da sind Kredite beim Bund schon eingerechnet. Die Regierung müsse jetzt das Ruder herumreißen, warnt Verbandschef Platt im Spiegel. Sonst würden die Finanzprobleme im nächsten Jahr unbeherrschbar. Ursula Winkler, Nachrichtenredaktion.
2: Nach dem ukrainischen Drohnenangriff auf ein Wohnheim einer Berufsschule im russisch besetzten Gebiet Lugansk ist die Zahl der Toten laut Behörden auf 11 gestiegen. Das teilte das russische Zivilschutzministerium mit.
4: Noch immer werden viele vermisste Berufsschüler in den Trümmern vermutet. Während Kremlchef Putin hier in Moskau von einem nächtlichen Terroranschlag sprach und der zivilen Opfer in einer Schweigeminute gedachte, erklärte der ukrainische Generalstab, es habe sich um ein militärisches Ziel gehandelt. Überprüfbar ist das nicht, aber klar ist, dass die Ukraine mit ihren zunehmend größeren Waffen immer häufiger, womöglich durch Fehler, auch zivile Ziele trifft. Aus Moskau, Ulf Mauder.
2: Bei einem Unfall mit zwei Straßenbahnen in Düsseldorf sind mehr als 2 Dutzend Menschen verletzt worden, teilweise schwer. Die beiden Straßenbahnen waren aus noch nicht geklärten Umständen an einer Ecke frontal kollidiert.
5: Das Wetter.
6: Da kann ich euch jetzt auch nichts Neues sagen, Leute. Es bleibt genauso wie jetzt auch. Morgen ein paar mehr Wolken. Das bedeutet, wir gehen von 15 Sonnenstunden runter auf nur 13 Sonnenstunden. Und ansonsten, die Temperaturen sind auch um die 30 Grad. Am Dienstag gehen die rauf auf bis zu 32 Grad. Wahnsinn.
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6: Vorsicht auf der A45 Gießen in Richtung Hagen. Die ist in beide Fahrtrichtungen gesperrt zwischen Freudenberg und Kreuz Olpe Süd. Der Grund ist ein abgestürztes Segelflugzeug. Aktuell zwischen Siegen und Freudenberg auf der 45. Auch schon 4 Kilometer Stau, dauert eine Dreiviertelstunde länger. Und die A46 haben wir auch noch. Heinsberg Richtung Düsseldorf zwischen Grevenbruch und Kapellen. Da läuft gerade eine Unfallaufnahme. Der rechte Fahrstreifen ist gesperrt zwischen Kreuzholz und Kapellen. Aktuell auch schon knapp eine halbe Stunde Zeitverlust.
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6: Niklas Lünebach ist hier für euren Samstagabend. Und damit wir jetzt mit ein bisschen Party hier reinstarten, das ist Kato für euch mit Turn the Lights Off.

0: Ich kann nicht der Einzige sein, deshalb jetzt mal gerade eben Hände hoch, ja. Wer von euch ist gestern oder heute aus der Tür gegangen, dachte sich, wow, eine lange Hose war ja mal wirklich die größte Fehlentscheidung ever. Direkt wieder reingegangen und sich eine kurze angezogen. Ich habe dann doch nicht so damit gerechnet, dass ja plötzlich auf einmal, oder ich hatte es nicht mehr vor Augen, dass das Wetter so wahnsinnig geil wird. Draußen irgendwie schön im Park chillen mit einem kleinen Bier in der Hand oder einem Kaltgetränk. Vielleicht auch einfach mit Freunden zu Hause grillen, draußen am Balkon oder was weiß ich. Es gibt ja einiges, was man jetzt endlich mal wieder draußen machen kann. Was habt ihr vor? Fahrt ihr vielleicht weg oder bleibt ihr hier?
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5: Ja, ich bin gar nicht da. Ich bin in London. 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
6: Ja, wir wollen wandern. Wenn es heiß werden soll, wahrscheinlich eher so in den Wald.
0: Ach, schön. Alle was zu tun, alle draußen unterwegs. Es ist aber eine tolle Zeit, Leute. Egal, was ihr macht, viel Spaß dabei.
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Da haben wir schon 30 Grad, Sonne satt und schwitzen uns komplett den Rücken zu Tode. Und dann kommt auch noch Adele an und sagt, ich möchte gerne den Regen auch noch anzünden. Set fire to the rain. Liebe Adele, bitte einfach mal nicht machen.

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0: NSYNC, I want you back. Leute, kennt ihr den Sunshine Guilt? Also quasi auf Deutsch der Sonnenscheinscham heißt das quasi. Das bedeutet, man schämt sich, wenn draußen geiles Wetter ist, aber man selber einfach nur, man hat keinen Bock rauszugehen, keine Lust auf Grillen oder sonst irgendwas. Man möchte einfach in der Wohnung hocken und einfach auf der Couch sitzen und einen Film gucken oder sonst irgendwas. Und weißt du was? Das ist auch überhaupt nicht schlimm, wenn ihr sagt, geil, 30 Grad. Viel zu warm, gar keinen Bock. Vielleicht kurz draußen ein Eis holen und dann auf die Couch. Nicht schlimm, weil es gibt was Neues zum Streamen und zwar eine Komödie auf Netflix. Ladies First mit Sacha Baron Cohen. Den kennen wir als Komiker aus Borat, den Film. Und ob die Serie sich eignet, um sie jetzt heute Abend einfach mal entspannt und ohne Sunshine Guild anzuschmeißen, das weiß unser Filmchecker Jörg Albrecht.
1: Damien hatte einfach alles. Geld, Sex, Macht.
2: Na, da höre ich doch schon ein Aber.
1: Aber er war auch ein Arschloch.
2: Ja, für diesen Damien, der auf dem besten Weg ist, CEO, also Boss einer Werbeagentur zu werden, sind Frauen Wegwerfartikel. Für Sex gut genug, für den Job nur ein notwendiges Übel. Beispiel Alex. Dass er sie zur Kreativdirektorin macht, hat nur einen Grund. Ohne Frau auf diesem Posten wäre ein wichtiger Kunde abgesprungen.
3: Ich habe das Gefühl, dass ich nur hier bin, damit sie gut dastehen.
4: Aber das war Ihnen doch sicherlich schon vorher bewusst.
3: Nein, war es nicht.
4: Und haben Sie Ihre Tage?
3: Was? Wie war das?
2: Dieses frauenfeindliche Gelaber will sich Alex nicht länger bieten lassen.
3: Ich kündige.
5: Sie sind gefeuert.
2: Noch bevor Damien das Wort gefeuert aussprechen kann, liegt er auch schon auf dem Bürgersteig. Damien ist mit seinem Kopf gegen eine Straßenlaterne geknallt. Mit unabsehbaren Folgen. Denn als er wieder zu sich kommt, ist die Welt um ihn herum eine andere.
3: Einer spaziert einfach in Alex' Büro.
6: Überaus komisch. Ich nehme an, Sie haben schon gehört, dass Alex gekündigt hat.
3: Damien, was tun Sie in meinem Büro?
2: Nicht nur, dass Alex jetzt Damien's Job hat in dieser anderen Realität. Die Frauen haben das Ruder übernommen. Überall. Sie machen die Jobs, die vorher den Männern vorbehalten waren. Das ist auch schon in der Welt von Barbie so gewesen. Vor 20, 30 Jahren wäre so eine Geschichte vom alten, weißen, heterosexuellen Mann, der die Zeichen der Zeit nicht erkannt hat, natürlich noch witziger und sarkastischer gewesen. Aber auch 2026 funktioniert das noch erstaunlich gut, was auch aufs Konto von Sacha Baron Cohen als Damien und Rosamund Pike als Alex geht. Die zwei hatten Spaß und den haben wir auch.
3: Können Sie einen Reifen wechseln?
4: Nein,
7: ich bin ein Mann.
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0: Ich bin Tanja Wagner. Heute feiert unser Grundgesetz Geburtstag. Da Demokratie von Menschen lebt, die mitmachen, hat Bundespräsident Steinmeier für den heutigen 23. Mai den ersten deutschlandweiten Mitmachtag ausgerufen.
1: Es soll der erste Grundgesetz-Ehrentag sein, aber nicht der letzte. Bundespräsident Steinmeier will ihn jährlich feiern, aber nicht als bundesweiten Feiertag, sondern aktiv. Ein Tag, an dem wir uns vornehmen, gemeinsam etwas für andere und für das Land zu tun. Steinmeier ging selbst mit gutem Beispiel voran und pflegte zuletzt Wanderwege, gärtnerte auf dem Friedhof, besuchte Seniorenheime und las Kindern Bücher vor. Im ganzen Land gibt es Mitmachaktionen, um für das Ehrenamt zu werben. Ursula Winkler, Nachrichtenredaktion.
0: Das Studierendenwerk kritisiert den Vorstoß von Unionsfraktionschef Spahn. Bei dessen Thesen komme die junge Generation unter die Räder, hieß es. Spahn sieht angesichts der angespannten Haushaltslage aktuell keine finanziellen Spielräume für ein Plus bei staatlichen Leistungen wie Bürgergeld, Wohngeld, Elterngeld oder BAföG.
2: Eigentlich hatten sich Union und SPD im Koalitionsvertrag ja darauf verständigt, dass es eine BAföG-Reform geben soll. Allerdings mit einer Hintertür. Nur wenn das Geld dafür reicht. Und genau darauf beruft sich Jens Spahn jetzt. Zitat: Man kann nur so viel ausgeben, wie man einnimmt. Dabei hatte es sogar aus dem unionsgeführten Forschungsministerium schon geheißen, die Verständigung der Koalition gehe jetzt regulär ins Gesetzgebungsverfahren. Fraglich allerdings, was nach dem Veto des Unionsfraktionschefs nun daraus wird. Thomas Thonfeld, Berlin.
0: Zum ersten Mal seit 6 Jahren erhöht der ADAC die Jahresbeiträge. Und zwar ab 1. Januar 2027 um 10 bis 35 Euro im Jahr. Das beschlossen die Delegierten auf der Hauptversammlung. Grund dafür seien höhere Kosten für Energie, Personal, Ersatzteile sowie Abschlepp- und Werkstattleistungen. Legal dopen für viel Geld und Weltrekorde, so in etwa lautet der Ansatz der erstmals stattfindenden Enhanced Games. In Las Vegas treten in der deutschen Nacht Sportler und Sportlerinnen in Disziplinen wie Schwimmen, Sprinten und Gewichtheben gegeneinander an. Die meisten haben 8 Wochen lang unter medizinischer Begleitung sonst verbotene Dopingmittel wie Testosteron, Wachstumshormone oder Steroide zu sich genommen.
3: Das Wetter.
4: Morgen vielleicht noch ein paar Wolken mehr als heute. Das heißt, von 15 Sonnenstunden gehen wir runter auf 13. Aber das können wir verkraften, weil danach geht's genau so weiter. Mit 15 Sonnenstunden ab Montag, Dienstag sogar bis zu 32 Grad.
5: NRW Verkehr.
4: Die A45 Gießen-Hagen ist aktuell gesperrt in beide Fahrtrichtungen zwischen Freudenberg und Kreuz-Olpe Süd. Da ist ein Segelflugzeug abgestürzt. Das Ganze wird wohl auch noch eine Weile dauern. Aktuell zwischen Siegen und Freudenberg schon 3 Kilometer Stau. Eine Dreiviertelstunde dauert es länger. Die A2 Dortmund haben wir noch. Oberhausen zwischen Oberhausen-Königshardt und Kreuz-Oberhausen. Da dauert es 10 Minuten länger. Und die A52 Mahl in Richtung Gelsenkirchen. An der Autobahnauffahrt Gelsenkirchen-Bühr-West. Da läuft eine Unfallaufnahme. Die Autobahnauffahrt ist aktuell gesperrt, noch bis 10 Uhr abends.
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4: Ach, da seid ihr ja. Willkommen in der Casa Lünebach. Ja, kommt rein. Ich mache euch auch ein Bier auf, ist ja klar. Schön. So, und dann gehen wir auf den Balkon. Na, setzen uns raus. Genießen ein bisschen die Sonne. Hier dein Bier, ne? Schon Prost. Macht euch einen schönen.

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0: Ach, ist das schön draußen. Dieses Wetter, es macht so Freude. Endlich nochmal Frühling, beziehungsweise mittlerweile ist es ja schon echt sommerlich bei an die 30 Grad. Das freut natürlich uns, aber auch die Bienchen und Blümchen.
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0: Es läuft ja gerade richtig rund in der Fußballwelt. Es ist einiges los. Die Bundesliga ist in die Sommerpause gegangen letztes Wochenende. Dann gab es auch noch das Finale der Champions League nächste Woche. Dann natürlich, klar, die Fußball-WM bald und heute auch noch das Endspiel im DFB-Pokal. Also es ist wirklich für Fußballfans ist im Moment echt eine sehr geile Zeit. Heute, beziehungsweise in wenigen Minuten um 20 Uhr, da trifft Bayern auf Titelverteidiger VfB Stuttgart. Danny Hopper aus der Sportredaktion, das ist für die Fans mal wieder ein richtig, richtig schönes Finale. Die Bayern sind aber natürlich logischerweise Favoriten.
1: Ne? Ja, auf jeden Fall. Dreimal gab es das Duell ja schon in dieser Saison. Zweimal in der Liga, einmal beim Franz Beckenbauer Supercup und alle drei Spiele haben die Bayern gewonnen mit 2:1, 5:0 und zuletzt vor einem guten Monat nochmal mit 4:2. Und die Bayern dürften hochmotiviert sein, denn nachdem es mit dem Champions League-Titel in dieser Saison nichts wurde, soll jetzt zumindest das Double geholt werden. Die Meisterschaft wurde ja vor einer Woche schon mit Weißbierduschen gefeiert und Sportvorstand Max Eberl war danach bei DAZN ganz beseelt.
2: Wir haben einfach eine großartige Gruppe, eine großartige Gemeinschaft und dabei Erfolge zu feiern ist großartig.
1: Heute soll es in Berlin die nächste Party geben. Für die Bayern wäre es dann nach der 35. Meisterschaft der 21. DFB-Pokalgewinn.
0: Ja, schauen wir mal auf die Stuttgarter. Die sind ja jetzt auch nicht unmotiviert. Ne? Die haben am Wochenende auch schon ordentlich gefeiert.
1: Ja, denn Stuttgart hat am Samstag ja die Champions League klar gemacht und deshalb gab es von Trainer Sebastian Hoeneß höchstpersönlich einen Feierbefehl. Alle Leinen los, sagte er. Die Jungs dürften machen, was sie wollen. Kam überraschend, denn das wichtigste Saisonspiel steht ja heute erst noch an mit dem Pokalfinale. Aber die Stuttgarter haben da heute eigentlich auch nichts mehr zu verlieren, denn es ist so oder so schon eine tolle Saison, fand auch Außenverteidiger Maximilian Mittelstädt bei DAZN.
3: Das ist genau das, worauf wir das ganze Jahr hingearbeitet haben. Jetzt haben wir in den letzten Wochen noch mal richtig Gas gegeben. Deswegen sind wir überglücklich.
1: Sieht auch Hoeneß so, die Situation könne nicht schöner sein. Man spiele jetzt noch gegen eine der besten Mannschaften in Europa. Das sei der perfekte Saisonabschluss. Trotzdem will er den Titel natürlich gerne verteidigen.
0: Also gleich um 20 Uhr geht's los in Berlin. Das Finale im DFB-Pokal Stuttgart gegen den Meister Bayern München. Die Infos von Danny Hoppe aus der Sportredaktion. Vielen Dank dir, Danny.
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1: Ich bin Tanja Wagner. Zum Geburtstag des Grundgesetzes heute hat Bundespräsident Steinmeier die Menschen in Deutschland dazu aufgerufen, sich mehr für die Demokratie zu engagieren. Das Grundgesetz sei eine wirkliche Errungenschaft für unser Land und für unser Zusammenleben, betonte Steinmeier. Aber Demokratie sei eben keine Kopfsache, sie brauche Arme und Beine, also Menschen, die sich einmischen, die mitmachen, sagte Steinmeier der Deutschen Presseagentur in Berlin. Die Finanzlage der gesetzlichen Pflegeversicherung hat sich seit Jahresanfang nach neuen Zahlen weiter verschlechtert. Im ersten Quartal habe die Pflegeversicherung ein Minus von 667 Millionen Euro verzeichnet, obwohl sie gleichzeitig 800 Millionen Euro aus einem Darlehen bekommen habe. Das teilte der Spitzenverband der gesetzlichen Krankenversicherung mit.
2: Die Pflegeversicherungsreform, um die Finanznot der Kassen zu lindern, ist gerade eine der großen Baustellen der Regierung. In diesen Tagen wollte Gesundheitsministerin Wagen die Pläne vorstellen. Aber die finanzielle Situation der Kassen ist noch viel dramatischer als gedacht. Vor ein paar Wochen hatte der Verband für dieses Jahr noch mit einem Plus von 400 Millionen Euro kalkuliert. Jetzt rechnet er mit einem Minus von 1 Milliarde und da sind Kredite beim Bund schon eingerechnet. Die Regierung müsse jetzt das Ruder herumreißen, warnt Verbandschef Platt im Spiegel. Sonst würden die Finanzprobleme im nächsten Jahr unbeherrschbar. Ursula Winkler, Nachrichtenredaktion.
1: Nach dem ukrainischen Drohnenangriff auf ein Wohnheim einer Berufsschule im russisch besetzten Gebiet Lugansk ist die Zahl der Toten laut Behörden auf 11 gestiegen. Das teilte das russische Zivilschutzministerium mit.
3: Noch immer werden viele vermisste Berufsschüler in den Trümmern vermutet. Während Kremlchef Putin hier in Moskau von einem nächtlichen Terroranschlag sprach und der zivilen Opfer in einer Schweigeminute gedachte, erklärte der ukrainische Generalstab, es habe sich um ein militärisches Ziel gehandelt. Überprüfbar ist das nicht, aber klar ist, dass die Ukraine mit ihren zunehmend größeren Waffen immer häufiger, womöglich durch Fehler, auch zivile Ziele trifft. Aus Moskau, Ulf Mauder.
1: Bei einem Unfall mit zwei Straßenbahnen in Düsseldorf sind mehr als 2 Dutzend Menschen verletzt worden, teilweise schwer. Die beiden Straßenbahnen waren aus noch nicht geklärten Umständen an einer Ecke frontal kollidiert.
4: Das Wetter.
5: Keine Sorge, wenn ihr krank seid oder arbeiten müsst oder eure Freunde heute keine Zeit hatten oder. Die nächsten Tage bleibt es noch genauso warm und ganz, ganz viel Sonnenschein. Bis zu 15 Sonnenschein, am Dienstag sogar bis zu 32 Grad. Also ihr habt noch genug Chancen, schön euch draußen in der Sonne brutzeln zu lassen.
0: NRW Verkehr.
5: Auf der 45 Hagen-Gießen ist weiterhin die Autobahn zwischen Kreuz-Olpe Süd und Freudenberg gesperrt, der Grund der Abstoß eines Segelflugzeugs. Die A4 Köln-Aachen zwischen Köln-Poll und Kreuz-Köln Süd, 5 Minuten dauert es da länger. Und noch die 52 Mal in Richtung Gelsenkirchen, da ist die Autobahnauffahrt Gelsenkirchen-Bühr West gesperrt, aktuell wegen einer Unfallaufnahme.
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5: Niklas Lünebach ist hier für euren Samstagabend. Und was macht man am besten an so einem Samstagabend? Ganz genau, man chillt sich richtig schön nach draußen in die Sonne, hört ein bisschen Radio und bei uns gibt's die perfekte Party-Playlist dafür. Da fangen wir mal an mit DJ Bobo und Everybody. Ich bin Niklas Lünebach, macht euch ein schönes Wochenende.

Beat System mit Fresh. Und jetzt gibt's neue Partymusik, und zwar von Robin Schulz und Barbs. Better Times für euch. Macht euch einen richtig schönen Samstag hier bei uns.

Niklas Lünebach ist hier und weiter geht's mit dem Samstagabend mit ein bisschen Party, mit ein bisschen Stimmung passend zu diesem wunderbaren Wetter draußen. Das ist Placebo mit Every You, Every Me. Macht euch ein richtig schönes Wochenende. Wir sind natürlich für euch da, ist ja klar.

Der Samstagabend, der Partyabend. Jetzt mit dem Song, der letztens erst zum offiziellen Partysong für ganz Europa gekürt wurde. Das ist der Gewinnersong vom Eurovision Song Contest. Dara mit Bangaranga.

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EMF Unbelievable, die Band aus England, hat direkt mit ihrem ersten Song einen Riesenhit gelandet. In den 90ern kam der raus, beziehungsweise genau 1990, hat erstmal die ganzen Charts gestürmt, auch hier bei uns natürlich. Die sind übrigens immer noch aktiv. Die große Zeit war natürlich in den 90ern, aber die gibt's auch noch. Jetzt wohl dann auch ein bisschen älter. Das ist Sophie Alice Baxter unter anderem für euch noch hier bei unserem Partyabend. Macht's euch schön.

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1: Ich bin Tanja Wagner. Heute feiert unser Grundgesetz Geburtstag. Da Demokratie von Menschen lebt, die mitmachen, hat Bundespräsident Steinmeier für den heutigen 23. Mai den ersten deutschlandweiten Mitmachtag ausgerufen.
2: Es soll der erste Grundgesetz-Ehrentag sein, aber nicht der letzte. Bundespräsident Steinmeier will ihn jährlich feiern, aber nicht als bundesweiten Feiertag, sondern aktiv. Ein Tag, an dem wir uns vornehmen, gemeinsam etwas für andere und für das Land zu tun. Steinmeier ging selbst mit gutem Beispiel voran und pflegte zuletzt Wanderwege, gärtnerte auf dem Friedhof, besuchte Seniorenheime und las Kindern Bücher vor. Im ganzen Land gibt es Mitmachaktionen, um für das Ehrenamt zu werben. Ursula Winkler, Nachrichtenredaktion.
1: Das Studierendenwerk kritisiert den Vorstoß von Unionsfraktionschef Spahn. Bei dessen Thesen komme die junge Generation unter die Räder, hieß es. Spahn sieht angesichts der angespannten Haushaltslage aktuell keine finanziellen Spielräume für ein Plus bei staatlichen Leistungen wie Bürgergeld, Wohngeld, Elterngeld oder BAföG.
3: Eigentlich hatten sich Union und SPD im Koalitionsvertrag ja darauf verständigt, dass es eine BAföG-Reform geben soll. Allerdings mit einer Hintertür, nur wenn das Geld dafür reicht. Und genau darauf beruft sich Jens Spahn jetzt. Zitat, man kann nur so viel ausgeben, wie man einnimmt. Dabei hatte es sogar aus dem unionsgeführten Forschungsministerium schon geheißen, die Verständigung der Koalition gehe jetzt regulär ins Gesetzgebungsverfahren. Fraglich allerdings, was nach dem Veto des Unionsfraktionschefs nun daraus wird. Thomas Thonfeld, Berlin.
1: Zum ersten Mal seit 6 Jahren erhöht der ADAC die Jahresbeiträge. Und zwar ab 1. Januar 2027 um 10 bis 35 Euro im Jahr. Das beschlossen die Delegierten auf der Hauptversammlung. Grund dafür seien höhere Kosten für Energie, Personal, Ersatzteile sowie Abschlepp- und Werkstattleistungen. Legal dopen für viel Geld und Weltrekorde, so in etwa lautet der Ansatz der erstmals stattfindenden Enhanced Games. In Las Vegas treten in der deutschen Nacht Sportler und Sportlerinnen in Disziplinen wie Schwimmen, Sprinten und Gewichtheben gegeneinander an. Die meisten haben 8 Wochen lang unter medizinischer Begleitung sonst verbotene Dopingmittel wie Testosteron, Wachstumshormone oder Steroide zu sich genommen.
4: Das Wetter. Auch die nächsten Tage mit Sonne satt. Morgen vielleicht hier und da ein paar Wölkchen. Aber danach geht es in die neue Woche mit viel, viel Sonnenschein, blauem Himmel. Da ist keine Wolke mehr. Das Ganze bei um die 30 Grad. Am Dienstag sogar bis zu 31, 32 Grad.
0: NRW Verkehr.
4: Da läuft gerade eine Unfallaufnahme auf der 45 Hagen-Gießen zwischen Siegen und Siegen Süd. Deswegen ist der rechte Fahrstreifen gesperrt. Ansonsten alles frei, kommt gut durch und sicher an.
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4: Also ich weiß nicht, wie es euch geht, aber der Song hier, der macht mir immer richtig Bock auf Fußball und auf die Fußball-WM. Das ist Two Colors mit Cynical. Macht's euch schön, ja, an diesem Samstag. Ich bin Niklas Lünebach. Hello.

Schönen Samstag euch. Hier ist unsere Partystrecke mit The New Kids on the Block. Und welchen Song singt ihr nochmal? Step by step. Ah, ja, genau den. Ooh, baby, gonna get to you, girl.

0: So, wir machen heute Abend Party, ist ja klar, bei dem Wetter und bei einem Samstagabend. Logisch, was soll man auch sonst machen, ja? Aber wir möchten euch auch ein bisschen was beibringen. Wir sind ja alles Journalisten hier, ne? Und ein bisschen Mehrwert bieten. Das heißt gleich auch etwas Erdkundeunterricht jetzt, ja? Es gibt auch nachher einen Test. Das heißt, passt gut auf hier bei Sash und Ecuador.
1: 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Vámonos al viaje.

0: So, ich hoffe, ihr habt aufgepasst. Was ist die Hauptstadt von Ecuador?
1: Scheißegal.
0: Aber Hauptsache, ihr könnt das hier noch. Wer kann das tanzen? Ich muss mal gucken, ob ich das noch hinbekomme hier. Das ist der Ketchup-Song. Dürft ihr auch mit Mayonnaise hören. Nur heute, ich erlaub's euch. Ready?

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Meine Güte, jetzt müssen wir aber wirklich alle Dance-Moves rausholen. Eben schon den Last Ketchup-Song. Ich hoffe, ihr habt schön mitgetanzt. Und gleich gibt's für euch noch Cotton Eye Joe. Ja, da gibt's auch einen Tanz zu. Jetzt, ihr habt noch kurz Zeit, ja. Jetzt noch David Guetta und Sia mit Beautiful People. Und dann würde ich euch aber alle sehen, wie ihr gegoogelt habt. Und da hier Cotton Eye Joe aufs Parkett bringen.

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1: Ich bin Uli Reitinger. Zum Geburtstag des Grundgesetzes hat Bundespräsident Steinmeier die Menschen in Deutschland dazu aufgerufen, sich mehr für die Demokratie zu engagieren. Das Grundgesetz sei eine wirkliche Errungenschaft für unser Land und für unser Zusammenleben, sagte er. Demokratie brauche Menschen, die sich einmischen und mitmachen. Das Ehrenamt bezeichnete er als das Rückgrat der Demokratie. Die Finanzlage der gesetzlichen Pflegeversicherung hat sich seit Jahresanfang weiter verschlechtert. Im ersten Quartal habe die Pflegeversicherung ein Minus von 667 Millionen Euro verzeichnet. Und das, obwohl sie gleichzeitig 800 Millionen Euro aus einem Darlehen bekommen habe. Das teilte der Spitzenverband der gesetzlichen Krankenversicherungen mit.
2: Die Pflegeversicherungsreform, um die Finanznot der Kassen zu lindern, ist gerade eine der großen Baustellen der Regierung. In diesen Tagen wollte Gesundheitsministerin Wagen die Pläne vorstellen. Aber die finanzielle Situation der Kassen ist noch viel dramatischer als gedacht. Vor ein paar Wochen hatte der Verband für dieses Jahr noch mit einem Plus von 400 Millionen Euro kalkuliert. Jetzt rechnet er mit einem Minus von 1 Milliarde und da sind Kredite beim Bund schon eingerechnet. Die Regierung müsse jetzt das Ruder herumreißen, warnt Verbandschef Platt im Spiegel. Ursula Winkler, Nachrichten. Redaktion.
1: Zum ersten Mal seit 6 Jahren erhöht der ADAC die Jahresbeiträge. Zum Jahreswechsel sollen Einzelmitglieder, je nach gewählter Mitgliedschaft, zwischen 10 Euro und 35 Euro im Jahr mehr bezahlen. Das beschlossen die Delegierten auf der Hauptversammlung im rheinland-pfälzischen Speyer.
3: Höhere Kosten für Energie, Personal, Ersatzteile oder Abschlepp- und Werkstattleistungen. Damit begründet der ADAC die geplante Beitragserhöhung. 17 Millionen Euro Verlust verzeichnete der Club im vergangenen Geschäftsjahr. Seit der letzten Erhöhung 2020 seien die Lebenshaltungskosten um knapp 25% gestiegen, hieß es. Für eine einzelne Pannenhilfe müsse der ADAC inzwischen im Schnitt sogar 27% mehr ausgeben. Tanja Wagner, Nachrichtenredaktion.
1: Bei dem an der dänischen Küste liegenden toten Buckelwal besteht einem Experten zufolge inzwischen eine hohe Explosionsgefahr. Der Druck im Inneren baut sich immer weiter auf und irgendwann könnte das Tier mit einem großen Knall in die Luft fliegen. Das sagt der Walforscher Fabian Ritter der deutschen Presseagentur. Abwenden ließe sich eine solche Explosionsgefahr, wenn man den aufgeblähten Kadaver gezielt punktieren oder aufschneiden würde, aber das ist riskant.
4: Das Wetter.
5: Keine Sorge, wenn ihr krank seid oder arbeiten müsst oder eure Freunde heute keine Zeit hatten oder. Die nächsten Tage bleibt es noch genauso warm und ganz, ganz viel Sonnenschein. Bis zu 15 Sonnenschein, am Dienstag sogar bis zu 32 Grad. Also ihr habt noch genug Chancen, schön euch draußen in der Sonne brutzeln zu lassen.
0: NRW Verkehr.
5: A44 Kassel-Dortmund zwischen Bräuner und Warburg. Achtung, ein defektes Auto auf dem linken Fahrstreifen. Bitte vorsichtig sein. Die 59 Bonn in Richtung Köln in Höhe Dreieck Köln-Heumer. Da besteht auch Gefahr durch eine Unfallstelle. Vorsicht. Und die 45 Hagen-Gießen zwischen Siegen und Siegen-Süd. Unfallaufnahme. Der rechte Fahrstreifen ist gesperrt. Allen unterwegs. Eine gute Fahrt. Kommt gut durch.
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5: Und weiter geht's durch den Samstag mit Party Party. Jetzt mit Turnaround. Ich bin Niklas Lünebach, wünsche euch einen richtig schönen Partyabend.

Was 1978 noch ein ganz entspannter Song ist, der kann 2026 in den Clubs richtig hart abgehen. Das hat Cyril bewiesen mit seinem Remix von Stumbling In.

So, und jetzt wieder ein Song, den ihr auf jeden Fall kennt. Das ist Kamrat mit Hug Yourself. Aber nicht die normale Version, nein, wir haben ja Partyabend heute. Das heißt, ein kleiner Remix für euch.

Einen wunderschönen Samstagabend wünsche ich euch und es ist ja wirklich ein traumhafter Samstag. Also bei dem Wetter und dann auch noch hier mit unserer Party-Playlist. Das kann eigentlich nur gut sein. Ich bin Niklas Lünebach, wünsche euch einen entspannten Samstagabend.

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1: Ich bin Uli Reitinger. Der FC Bayern München hat das DFB-Pokalfinale gegen den VfB Stuttgart gewonnen und das Double perfekt gemacht. Die Mannschaft von Trainer Vincent Kompany setzte sich im Finale im Berliner Olympiastadion dank des Dreifachtorschützen Harry Kane mit 3:0 durch. Es war ein lupenreiner Hattrick von Kane. Alle drei Tore erzielte er in der zweiten Halbzeit. Für den FC Bayern ist es der erste DFB-Pokalsieg seit 6 Jahren und der 21. Pokalerfolg in der Vereinshistorie. Zum Geburtstag des Grundgesetzes heute hat Bundespräsident Steinmeier die Menschen in Deutschland dazu aufgerufen, sich mehr für die Demokratie zu engagieren. Das Ehrenamt bezeichnete Steinmeier im ZDF-Heute-Journal als das Rückgrat der Demokratie.
2: Ich finde, die Werte des Grundgesetzes sind es wert, gefeiert zu werden. Nur feiern eben nicht mit Rückzug ins Private, Lesen auf dem Sofa oder Fahrt ins Grüne, sondern indem wir uns gemeinsam vornehmen, etwas für das Land zu tun. Was wir brauchen, ist eine Verbreiterung des Ehrenamtes. Und deshalb geht es auch darum, jüngere Generationen wieder für das Ehrenamt zu interessieren.
1: Bundespräsident Frank-Walter Steinmeier. Der deutsche Pass ist so begehrt wie nie zuvor. Es zeichnet sich ein neuer Einbürgerungsrekord ab. Nach Recherchen der Welt am Sonntag erhielten im vergangenen Jahr mehr als 309.000 Menschen den deutschen Pass. Damit würde die Zahl über dem bundesweiten Rekordwert von knapp 292.000 Einbürgerungen im Jahr 2024 liegen.
3: Schon 2024 war die Zahl der Einbürgerungen um 46% gestiegen. Vor allem Menschen aus Syrien und der Türkei bekamen einen deutschen Pass. 2025 stieg die Zahl nochmal leicht um rund 6%. Aktuell bekommen die Kommunen weniger Anträge rein, aber sie erwarten im kommenden Jahr den nächsten Boom. Dann dürften viele Geflüchtete aus der Ukraine nach dem deutschen Pass streben, denn 5 Jahre müssen sich die Menschen in Deutschland aufhalten, bis sie ihn beantragen dürfen. Und viele Geflüchtete kamen im Frühling 2022. Ursula Winkler, Nachrichtenredaktion.
1: Bei einem Unfall mit 2 Straßenbahnen sind in Düsseldorf 30 Menschen verletzt worden, 4 von ihnen schwer. In Lebensgefahr schwebt niemand. Die beiden Straßenbahnen waren aus noch nicht geklärten Umständen frontal kollidiert. Die Fahrgäste konnten sich fast alle selbst aus den Bahnen befreien.
4: Das Wetter.
5: Da kann ich euch jetzt auch nichts Neues sagen, Leute. Es bleibt genauso wie jetzt auch. Morgen ein paar mehr Wolken. Das bedeutet, wir gehen von 15 Sonnenstunden runter auf nur 13 Sonnenstunden. Und ansonsten, die Temperaturen sind auch um die 30 Grad. Am Dienstag gehen die rauf auf bis zu 32 Grad. Wahnsinn.
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5: Vorsicht auf der A31 Oberhausen-Gronau zwischen Gescher-Coesfeld und Lechten-Ahaus. Da brennt ein Auto. Und die 45 Hagen-Gießen zwischen Siegen und Siegen-Süd. Da ist der rechte Fahrstreifen aktuell gesperrt.
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5: Ist ganz egal, ob ihr zu Hause schon frisch mit geputzten Zähnen und im Nachthemd auf dem Weg ins Bett seid oder ob ihr gerade erst euch vor ein paar Stunden angezogen habt und zur Arbeit gefahren seid oder gerade vom See aus zurückfahrt. Macht euch eine schöne Nacht.

Artikel 1 Grundgesetz ist ja klar, ne? Die Würde des Menschen ist unantastbar. Artikel irgendwas von den Beastie Boys. Fight for your right to party. Ist auch wichtig.

It's Rainy Man für euch hier bei uns im besten Mix, im besten Party-Mix. Und da habe ich jetzt noch einen Song, der gute Stimmung verbreitet. Let Me Be In Your Arms. Schönen Samstagabend. Baby.

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Niklas Lüneburg ist hier für euren Partyabend. Und jetzt raus noch mit Taylor Swift, The Fate of Ophelia. Aber natürlich wäre das nicht der Partyabend, wenn das einfach ganz normal Taylor Swift wäre. Nein, natürlich im Loud Luxury Remix. Macht euch noch einen schönen Abend und eine schöne Nacht. Wir hören uns bald wieder. Bis morgen.

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1: Ich bin Uli Reitinger. Der FC Bayern München ist DFB-Pokalsieger 2026. Das Team von Trainer Vincent Kompany schlug den VfB Stuttgart im ausverkauften Berliner Olympiastadion mit 3:0. Alle drei Treffer erzielte Harry Kane in der zweiten Halbzeit, ein waschechter Hattrick. Die Bayern machten damit das Double aus Meisterschaft und Pokalsieg klar. Es war der erste DFB-Pokalsieg der Bayern seit 6 Jahren und der 21. überhaupt. An diesem Samstag hat unser Grundgesetz Geburtstag gefeiert und da Demokratie von Menschen lebt, die mitmachen, hat Bundespräsident Steinmeier für den 23. Mai den ersten deutschlandweiten Mitmachtag ausgerufen.
2: Bundespräsident Steinmeier will ihn jährlich feiern, aber nicht als bundesweiten Feiertag, sondern aktiv. Ein Tag, an dem wir uns vornehmen, gemeinsam etwas für andere und für das Land zu tun. Steinmeier ging selbst mit gutem Beispiel voran und pflegte zuletzt Wanderwege, gärtnerte auf dem Friedhof, besuchte Seniorenheime und las Kindern Bücher vor. Viele nutzten den Grundgesetzgeburtstag auch, um auf die Straße zu gehen. In gut einem Dutzend deutscher Städte gab es Kundgebungen für ein AfD-Verbot. Ursula Winkler, Nachrichtenredaktion.
1: Bundeskanzler Merz hält eine schnelle Aufnahme der Ukraine in die EU für ausgeschlossen. Für die vermutlich lange Wartezeit hat er für das Land einen Sonderstatus als assoziiertes Mitglied der EU vorgeschlagen. Das kommt für den ukrainischen Präsidenten Selenskyj offenbar aber nicht in Frage. In einem Brief an die EU-Spitzen bekräftigte er seine Forderung nach einer Vollmitgliedschaft.
3: Teil der EU zu sein, aber ohne eigene Stimme, das gefällt Präsident Selenskyj nicht. Das wäre ungerecht, schreibt er. Er setzt eher auf etwas Tempo in Brüssel im Prozess für eine volle Mitgliedschaft. Kanzler Merz wollte der Ukraine mit seinem Vorschlag eigentlich eine Brücke bauen, denn er rechnet mit einem langen Weg. Aus Berlin hieß es nun, die Vollmitgliedschaft bleibe das Ziel. Der Vorschlag habe dazu gedient, die Debatte zu eröffnen. Es gehe um pragmatische Zwischenschritte. Tanja Wagner, Nachrichtenredaktion.
1: Und noch zum Eishockey. Bei der Eishockey-WM hat die deutsche Nationalmannschaft das Spiel gegen Österreich mit 6:2 gewonnen. Die Chancen auf das WM-Viertelfinale sind trotzdem gesunken. Denn Lettland hatte die USA besiegt und damit muss das deutsche Team am Montag nicht nur gegen Großbritannien gewinnen, um in die K.O.-Runde einzuziehen. Es braucht darüber hinaus auch noch viel Schützenhilfe der Konkurrenten.
4: Das Wetter.
5: Ja, jetzt in der Nacht nur gering bewölkt, im Nordwesten zeitweise auch mal wolkiger, aber überall trocken. Das bei noch 15 bis 10 Grad. Heute geht's dann heiter bis sonnig weiter. Der Sommer läutet die nächste Runde ein am Sonntag bei 26 bis 30 Grad.
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6: Zurzeit liegen uns keine Meldungen vor. Wir wünschen allen unterwegs gute Fahrt.
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5: Ja, und geht direkt weiter durch die Nacht mit unserer Party-Playlist. Und da haben wir jetzt einen großen 90er reingepackt. Hier ist Captain Hollywood.

Depeche Mode, Just Can't Get Enough, 1981 war das. Und ja, funktioniert auf den Partys immer noch. So, von den 80ern jetzt wieder rüber, und zwar ins Jahr 2024.

Klar, und es gibt einen 90er, und zwar Tupac und California Love. Erinnert mich immer wieder an mein allererstes Mal Kalifornien, allererstes Mal hier Westküste. Ich meine, gut, kann ich auch nicht vergessen, der lief ja da alle 15 Minuten im Radio. Ich kann versprechen, das läuft bei uns hier ein bisschen anders.

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0: Tja, und zack, so hat sich das angehört in den 90ern, ne? Wenn Holländer Vollgas geben. Too Unlimited und No Limit. So, jetzt bei uns hier Musik von Purple Disco Machine. Der hat am Abend in seiner Heimat noch aufgelegt, in Dresden. Morgen und übermorgen übrigens dann nochmal im Dresdner Zwinger. Und das ist es dann auch schon, ne, für dieses Jahr mit den deutschen Tourdates. Wenn ihr aber am 28. Juni zufällig in New York seid, ab 15 Uhr legt er da im Central Park auf. An einem Sonntagnachmittag. Das finde ich auch sehr abgefahren. An einem Sonntagnachmittag im Central Park. Danach im Sommer 26 sehr, sehr viele Termine mit dabei. Habe ich mal geguckt im Pascha auf Ibiza. Und jetzt einfach mal hier bei uns.
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1: Ich bin Uli Reitinger. Der FC Bayern München hat zum 21. Mal den DFB-Pokal gewonnen. Mit 3:0 besiegte der Rekordchampion im Finale von Berlin den Vorjahressieger VfB Stuttgart. Damit machen die Bayern das Double aus Meisterschaft und Pokalsieg perfekt.
2: Eindrucksvolle Choreografien der Fans, aber eine recht chancenarme erste Halbzeit mit 0:0 ging es in die Pause. Und dann zeigten sich die Bayern in gewohnter Manier. In der 55. Minute der erste Streich von Harry Kane. Die Bayern drückten und dann traf Kane in der 80. zum zweiten Mal. Per Elfmeter schnürte der Engländer kurz vor Schluss den lupenreinen Hattrick. Der FC Bayern feiert den ersten DFB-Pokalsieg seit 6 Jahren. Der Pokalfluch, der ist gebrochen. Aus München, Justin Hamm.
1: In den Verhandlungen um ein Ende des Iran-Kriegs ist ein Rahmenabkommen inzwischen weitgehend ausgehandelt. Das hat US-Präsident Trump auf seiner Plattform Truth Social geschrieben. Die letzten Aspekte und Details des Abkommens werden derzeit besprochen und sollen in Kürze bekannt gegeben werden, so Trump. Ein Bestandteil der Vereinbarung sei, dass die Straße von Hormuz geöffnet werde. Zum Geburtstag des Grundgesetzes hat Bundespräsident Steinmeier die Menschen in Deutschland dazu aufgerufen, sich mehr für die Demokratie zu engagieren. Das Grundgesetz sei eine wirkliche Errungenschaft für unser Land und für unser Zusammenleben, sagte er. Das Ehrenamt bezeichnete Steinmeier im ZDF-Heute-Journal als das Rückgrat der Demokratie.
3: Ich finde, die Werte des Grundgesetzes sind es wert, gefeiert zu werden. Nur feiern eben nicht mit Rückzug ins Private, Lesen auf dem Sofa oder Fahrt ins Grüne, sondern indem wir uns gemeinsam vornehmen, etwas für das Land zu tun. Was wir brauchen, ist eine Verbreiterung des Ehrenamtes. Und deshalb geht es auch darum, jüngere Generationen wieder für das Ehrenamt zu interessieren.
1: Bundespräsident Frank-Walter Steinmeier. Und noch zum Eishockey. Bei der Weltmeisterschaft hat die deutsche Nationalmannschaft das Spiel gegen Österreich mit 6:2 gewonnen. Damit warte das Team von Bundestrainer Harold Kreis die Chance auf den Einzug ins Viertelfinale. Aber es wird eng. Die Mannschaft muss am Montag gegen Großbritannien gewinnen und ist zusätzlich noch auf die Schützenhilfe der Konkurrenz angewiesen.
4: Das Wetter. In der Nacht trocken, meist wolkenlos. Werte dazu, die liegen noch so bei 15 bis 10 Grad. Der Sonntag wird dann wieder sehr schön, sehr sonnig und nochmal heißer mit Werten über 30 Grad.
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5: A1 Euskirchen-Dortmund zwischen Kreuz Köln-Nord und Köln-Niel. 1 Kilometer Stau, 14 Minuten Zeitverlust. Wir wünschen allen unterwegs gute Fahrt.
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4: Tja, und wie sieht's aus? Haben wir noch genügend Stoff hier für unsere Party-Playlist diese Nacht? Oh ja, jetzt hier beispielsweise neue Musik von Two Colors Mad World.
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Sean Paul und Get Busy. In diesen Tagen kann man ja schon wieder sehr oft darüber diskutieren oder philosophieren. Braucht es denn eine neue Version von Titel X und von Titel Y? Gibt genügend Beispiele. Ich bin ganz ehrlich, bei dem Titel A Lady Hear Me Tonight von Mojo, da hängt mir oder klebt mir sogar das Original noch so richtig in den Ohren. Aber trotzdem hat Oliver Heldens das Ding schon wieder in den Mixer geworfen. Und das hat er draus gemacht.

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